0: Dmitri Medvedev. In einem bei Telegram veröffentlichten Video wies er Behauptungen der ukrainischen Führung zurück, wonach Moskau eine Mobilmachung plane, um massive Verluste bei den Streitkräften auszugleichen.
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2: Achtung auf der A5 von Basel. Richtung Karlsruhe. Zwischen Freiburg Süd und Freiburg Mitte sind Personen auf der Fahrbahn. Außerdem gibt es ein defektes Auto. Da braucht ihr gerade etwas Geduld. Auf der A81 von Heilbronn Richtung Würzburg müsst ihr zwischen dem Kreuz Weinsberg und dem Tunnel Hölzern auf einen Gegenstand auf der Fahrbahn achten. Am besten, ihr plant hier etwas mehr Zeit ein. Gute Fahrt!
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1: Dichte Wolken ziehen über Mannheim und die Rhein-Neckar-Region. In der Nacht bleibt es überwiegend trocken bei schwachem Wind. Gegen Morgen lockern die Wolken auf, Regen ist nicht zu erwarten. Tagsüber freundlich und trocken. Ab und zu zeigt sich die Sonne. Temperaturen in Schriesheim 25 Grad, in Ludwigsburg 19, in Hasloch 20 Grad.
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2: Ich bin Uli Reitinger. Carsten Linnemann, Nina Warken und Steffen Bilger erhalten heute ihre Ernennungsurkunden von Bundespräsident Steinmeier. Linnemann wird Gesundheitsminister, Warken Kanzleramtschefin und Bilger Verkehrsminister. Vor dem Bundestag vereidigt werden sollen sie aber voraussichtlich erst am 9. September.
3: Die Bundesregierung hält dieses Vorgehen trotz juristischer Bedenken für zulässig. Kanzler Merz begründete den späteren Termin auch mit den Kosten. Für die Vereidigung müssten sonst 630 Abgeordnete während der Sommerpause nach Berlin zurückkehren. Auslöser der ganzen Rochade war der Rücktritt von Unionsfraktionschef Spahn. Er soll vom bisherigen Kanzleramtsminister frei ersetzt werden. Für offenen Unmut in der CDU hatte die Absetzung von Verkehrsminister Schnieder gesorgt, der nun von Bilger abgelöst werden soll. Thomas Bleskin, Nachrichtenredaktion.
2: Nach dem Terroranschlag am Rande des Christopher Street Days in Berlin hat die Polizei auf dem Handy des mutmaßlichen Attentäters Abdul B. ein Bekennervideo gefunden. In dem Video sei zu sehen, wie eine vermummte Person, vermutlich eben der Tatverdächtige, einen Treueschwur auf die Terrororganisation Islamischer Staat leiste, heißt es von der Bundesanwaltschaft. Im Weißen Haus hat es gleich mehrere wichtige Treffen gegeben. US-Präsident Trump empfing erst den ukrainischen Präsidenten Zelensky und anschließend Israels Ministerpräsident Netanyahu.
4: Zelensky war der Erste bei Trump unter Ausschluss von Presse und Öffentlichkeit. Es ging um Stärkung der ukrainischen Luftabwehr und dabei konkret um Patriot-Abfangraketen. Auch sollen die festgefahrenen Verhandlungen über ein Kriegsende wieder in Gang gebracht werden. Auch mit Netanyahu ging es um Krieg, den Iran-Krieg. Angeblich wollte Netanyahu neue Geheimdienstinformationen vorlegen, die belegen, dass der Iran weiterhin militärisch aufrüstet. Israel will, dass die USA im Iran-Krieg bei der Stange bleiben. Trump bevorzugt eine Vereinbarung. Aus den USA, Tina Eck.
2: München ist in den Augen der Pilotengewerkschaft Vereinigung Cockpit der sicherste Flughafen in Deutschland. Entscheidend sei der dauerhafte Betrieb von Lichtanlagen an Zufahrten der Start- und Landebahnen. Ganztägig beleuchtete Stoppleisten im Boden sind in den Augen der Piloten ein wichtiges Mittel, um Zusammenstöße zwischen den Flugzeugen und anderen Fahrzeugen zu vermeiden. Der vorherige Spitzenreiter Leipzig rutschte in der laufenden Auswertung auf Platz 2.
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5: Achtung auf der Autobahn 6 zwischen Mannheim und Heilbronn. Genauer gesagt zwischen Schwetzingen-Hockenheim und dem Autobahndreieck Hockenheim. In beiden Richtungen befindet sich im Baustellenbereich eine Person auf der Fahrbahn. Hier bitte besonders vorsichtig fahren und mehr Zeit einplanen. Gute Fahrt.
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2: Jetzt am frühen Morgen bleibt der Himmel in Mannheim und der Rhein-Neckar-Region meist klar und es gibt kaum Niederschlagsrisiko. Der Wind weht dazu schwach und sorgt für eine angenehme Brise. Vereinzelt ziehen Wolken früh am Morgen durch. Stellenweise bleibt es leicht bewölkt. In Eppelheim am Wasserturm sind es 24 Grad, in Brackenheim 17 und in Mutterstadt 18 Grad. Bis in die frühen Stunden bleibt es überwiegend trocken und ruhig.
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3: Ich bin Uli Reitinger. Die personellen Änderungen in Unionsfraktion und Regierung werden heute umgesetzt. Die Unionsfraktion wählt den bisherigen Kanzleramtsminister Thorsten Frey zu ihrem neuen Vorsitzenden. Jens Spahn war Mitte des Monats zurückgetreten. Außerdem erhalten heute mehrere Bundesminister von Bundespräsident Steinmeier ihre Ernennungsurkunden. Die bisherige Gesundheitsministerin Nina Warken wird neue Kanzleramtschefin. CDU-Generalsekretär Carsten Linnemann übernimmt das Gesundheitsressort. Und Steffen Bilger löst Patrick Schnieder als Verkehrsminister ab. Frankreich wird von einer neuen Hitzewelle getroffen. Die Feuerwehr versucht alles, die an der Atlantikküste wütenden Waldbrände in den Griff zu bekommen. Teilweise lodern Brände wieder auf, weitere Campingplätze und Feriensiedlungen wurden evakuiert.
4: Hitze, Trockenheit und Wind kommen heute auf Westfrankreich zu und machen den Einsatzkräften Sorgen. Sie fürchten, dass auf schon verbrannten Flächen heute wieder etliche Feuer ausbrechen könnten. Zahlreiche Stellen im Wald wurden daher gerodet, um den Flammen keinen neuen Fraß liefern zu können. Aus Bordeaux, Rache Sommer.
3: Das Bundeskabinett will heute die umstrittenen Reformpläne zum Erneuerbare-Energien-Gesetz auf den Weg bringen. So soll es für neue, kleine Solaranlagen auf dem Hausdach ab 2027 keine dauerhafte Förderung mehr geben. Außerdem bekommen die Betreiber von neuen Solar- und Windkraftanlagen in bestimmten Gegenden in Zukunft geringere Ausgleichszahlungen, wenn diese Anlagen wegen einer drohenden Netzüberlastung zeitweise abgeschaltet werden müssen. Der Fußball-Weltverband FIFA plant einen milliardenschweren Umbau. Investoren sollen bei den kommerziellen WM-Rechten einsteigen und der FIFA mehr als 4 Milliarden Dollar bringen. Organisiert werden die Turniere künftig über ein neues Unternehmen, an dem die FIFA die Mehrheit hält.
5: Der Europäische Fußballverband UEFA läuft jetzt schon gegen die Pläne Sturm. Er wirft der FIFA vor, den Fußball zur Handelsware zu machen und fragt, wer am Ende überhaupt von dem Milliardendeal profitiert. Die FIFA hält selbstverständlich dagegen. Sie verspricht, das zusätzliche Geld in den nächsten 4 Jahren weltweit in den Fußball zu investieren und vor allem kleinere Verbände zu stärken. Zoe Tassovali, Nachrichtenredaktion.
3: Der Investor könnte den Druck erhöhen, das Teilnehmerfeld einer WM weiter auszubauen oder die WM häufiger als bisher auszutragen.
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6: Achtung auf der Autobahn. 5 von Basel. Richtung Karlsruhe. Zwischen Achern und Bühl gibt es Gefahr durch Holzteile auf dem rechten Fahrstreifen. Gute Fahrt.
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1: Jetzt am frühen Morgen bleibt es in Mannheim und der gesamten Rhein-Neckar-Region klar und mild. Mit Temperaturen zwischen 17 und 20 Grad. Der Wind weht schwach und es bleibt trocken. Im Laufe des Tages steigen die Temperaturen weiter an und Regen ist nicht in Sicht. In Walldorf sind es 21 Grad, während in Vaihingen an der Enz 14 Grad gemessen werden. Heppenheim meldet ebenfalls 21 Grad.
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2: Ich bin Uli Reitinger. Heute stehen im politischen Berlin Personalien im Mittelpunkt. Die neue Kanzleramtsministerin Warken, der neue Gesundheitsminister Linnemann und der neue Verkehrsminister Bilger bekommen heute von Bundespräsident Steinmeier ihre Ernennungsurkunden. Außerdem wählt die Unionsfraktion nach dem Rücktritt von Jens Spahn heute einen neuen Vorsitzenden. Einziger Kandidat ist der bisherige Kanzleramtschef Thorsten Frey.
3: Mit Spannung wird allerdings hier in Berlin erwartet, wie viele Ja-Stimmen Frey heute bekommt. Und das liegt weniger an seiner Person als vielmehr an den Abläufen bei anderen Personalveränderungen, zum Beispiel im Verkehrsministerium. Speziell danach hatte es deutliche Kritik am Kanzler gegeben und es wird nicht ausgeschlossen, dass einzelne Abgeordnete unter anderem deshalb heute Frey ihre Stimme verweigern. Aus Berlin, Thomas Thonfeld.
2: Der Iran-Krieg eskaliert erneut. Das US-Militär hat nach eigenen Angaben gemeinsam mit saudi-arabischen Streitkräften im Irak Angriffe gegen dem Iran nahestehende Terroristen durchgeführt. Angegriffen wurden mehrere Logistik- und Waffenlager der nicht näher benannten Gruppierung, teilte das US-Regionalkommando mit. Dies sei eine Reaktion auf wohl mehr als 30 von den iranischen Revolutionsgarden angeordnete Drohnenangriffe in den vergangenen 72 Stunden gewesen, heißt es zur Begründung. Die Pilotengewerkschaft Vereinigung Cockpit hat ihren jährlichen Flughafencheck veröffentlicht. Das Ergebnis: Der Flughafen München ist wieder der sicherste in Deutschland.
4: Mit dauerhaft beleuchteten Zufahrten an Start- und Landebahnen hat der Münchner Flughafen die Piloten überzeugt und damit den Flughafen Leipzig auf Platz 2 verdrängt. Die dauerhafte Beleuchtung sei ein wichtiges Mittel, um Zusammenstöße zu vermeiden. Insgesamt seien aber alle Flughäfen in Deutschland sicher genug für den Passagierbetrieb. Den letzten Platz in der Auswertung der Pilotengewerkschaft belegt der Flughafen Rostock-Lage. Die Piloten kritisieren, dass sie hier nicht zu Sicherheitsbesprechungen eingeladen werden. Fiona Reinhardt, Nachrichtenredaktion.
2: Die Feuerwehr hat ihren Kampf gegen wieder aufflammende Brände in der Region bei Bordeaux an der französischen Atlantikküste auch in der Nacht fortgesetzt. Mit Start einer neuen Hitzewelle mit Temperaturen bis zu 40 Grad fürchten die Einsatzkräfte, dass große Trockenheit und Wind den zwischenzeitlich eingedämmten Brand wieder unkontrolliert auflodern lassen. Gestern hatte es tagsüber bereits 14 Neuausbrüche der Brände in der Region gegeben.
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5: Vorsicht auf der Autobahn Nummer 5 von Basel in Richtung Karlsruhe zwischen Achern und Bühl. Hier liegen Holzteile auf dem rechten Fahrstreifen. Gute Fahrt.
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7: Und mit euch. Schön, dass ihr schon wach seid. Wir stehen gemeinsam auf und gehen mit einem leichten Grinsen heute früh schon in den Mittwoch, weil endlich Ferienstart und weil bald auch schon wieder Wochenende. Dazu jetzt Alex Warren. Fever Dream läuft bei euch. Schönen guten Morgen zusammen.
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0: ihr um 10 nach 5 schon mindestens einmal laut mitgesungen habt, dann hört ihr Radio Regenbogen mit Foreigner. I want to know what love is. Gleich One Republic. Zuvor kurz mal innehalten.
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2: Das kennt fast jeder. Ein Kind verschüttet ein Glas Saft. Anschließend läuft der Saft über den gesamten Tisch, so wie auf den Teppichboden. Kannst du nicht aufpassen, ruft der Vater genervt. Und das Kind wird still. Der Ton macht die Musik, heißt es. Hätte der Vater stattdessen ruhig gesagt, das kann passieren, wir machen es zusammen sauber, wäre die Situation ganz anders verlaufen, bin ich der Meinung. Unsere Worte haben Wirkung, ein freundlicher Ton schafft Vertrauen und ermutigt, während harte Worte schnell verletzen. Wir machen alle Fehler, aber wir können wählen, wie wir darauf reagieren. Milena Stricker, Evangelischer Rundfunkdienst Baden.
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0: Hendrix. Golden in der besten Musik bei Radio Regenbogen. Jede oder jeder vierte von uns joggt mindestens einmal im Monat. Das ist sehr sportlich. Hier in Baden-Württemberg und der Pfalz sind wir richtig unterwegs. Ab sofort schalten wir aber alle viel besser in Gang zurück. Kurzer Reminder von Radio Regenbogen Wetterexperte Jörg Kachelmann.
1: Ja, halt, sobald es richtig sehr heiß und sehr sonnig ist, wird es halt dann nicht mehr gesund, am Nachmittag und Abend rumzurennen. Es geht nicht so schnell, dass der Ozonwert hochläuft, aber es ist halt wirklich ungesund, auch wenn niemand mehr darüber spricht und auch wenn es keine Warnungen mehr gibt. Auch am Abend noch übrigens, dass immer dieser Schwachsinn, dass es in den Abendstunden besser ist, ist nicht der Fall. Das Gegenteil ist richtig. Einfach am frühen Morgen machen, wer es denn dringend muss.
0: Besser jetzt am Morgen sporteln, aber halt entspannt und langsam. Da hilft Harry Styles, Sign of the Times. Schönen guten Morgen. 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

Einfach mal kurz alle Sorgen vergessen und fallen lassen mit Taylor Swift, The Fate of Ophelia. Schönen guten Morgen mit Radio Regenbogen. Einfach mal vergessen, dass wir ab heute alle wieder extrem schwitzen werden und uns teilweise die Finger am Lenkrad verbrennen. Wir freuen uns stattdessen auf die bis zu 40 Grad mit Kevin Little. Turn Me On. Ist nicht alles schlecht am Sommer.

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3: Jörg, heute viel Sonne bis 36 Grad. Der Hitzepeak, der kommt aber noch.
4: Ab Donnerstag wird das Wetter wieder spannender, bis knapp an die 40 Grad. Kommt drauf an, wie schnell sich im Laufe des Nachmittags die Gewitterwolken bilden, ob dann die 40 gekappt wird oder sogar ein bisschen drüber geht. Mit einzelnen Hitzegewittern, Gefahr von stürmischen Böen am Nachmittag und Abend. Freitag und Samstag dann allgemein schwüler, vor allem in der Nacht von Freitag auf Samstag immer wieder Platzregen und zum Teil unwetterartige Gewitter.
3: Danke dir. Mittwoch, der 29. Juli, 5:30. Bei uns im Radio Regenbogen News Team für die Infos aus Deutschland und der Welt am Morgen, Susanne Weise.
5: Guten Morgen. Neue Eskalation im Nahen Osten. Die Waffenruhe ist beendet. Der Iran hat nach Angaben des US-Militärs einen Überraschungsangriff auf US-Soldaten gestartet. Die USA und Saudi-Arabien reagierten mit Gegenattacken und griffen Stellungen der pro-iranischen Milizen im Irak an. Und in der Gemeinde Lauchringen im Kreis Waldshut bekommen die Menschen Stück für Stück wieder Strom. Ein Brand in einem Trafohaus hatte in der Nacht einen stundenlangen Blackout verursacht. Stadtwerke, Feuerwehr und DRK sind im Einsatz. Bis 7 Uhr soll wieder alles in Ordnung sein.
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3: Um kurz nach 5:30, nichts los auf den Straßen bisher, liegen uns keine Meldungen vor. Es wird nur schon geblitzt, daher Obacht und langsam machen. In Walldorf steht ein Blitzer in der Nusslocher Straße und Blitzer auch auf der B3 zwischen Rastatt und Baden-Baden Höhe Sandweier. Habt ihr sonst noch was gesehen? Dann schickt uns gerne wie immer eine Sprachnachricht an die 08000 34 35 36. Kommt gut an. Mein Name ist Basti Haug. Euch einen schönen guten Morgen zusammen.
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0: Wir reiben uns ein bisschen den Schlaf aus den Augen, wippen schon leicht mit dem großen Zeh, tun, was halt möglich ist, um 5.38 Uhr mit Ed Sheeran und Justin Bieber. I don't care. Kommt gut in den Mittwoch mit Radio Regenbogen und mit Mia aus Heilbronn. Komm, bitte, sag's für uns alle.
1: Schöne Sommerferien.
0: Danke. Ganz Baden-Württemberg startet heute in die Sommerferien. Ferienwetter, perfekt. Zeugnisse in die Ecke schmeißen, Badesachen schnappen, direkt in den See. 6 Wochen pure Freiheit. Wir alle kennen das Gefühl. Wir Eltern wissen aber auch, das wird ein verdammt harter Weg. 6 Wochen Kids bespaßen, gucken, dass sich keiner was bricht und jeder genug trinkt. Da ist gute Kommunikation zwischen den Eltern einfach ganz, ganz wichtig. Ungefähr so.
2: Jürgen, wenn dein Sohn dich in den Ferien fragt, ob er jetzt 3 Stunden ferngucken kann, was sagst du dann?
3: Nein.
4: Daddy, darf ich Fernsehen schauen? Du bist der beste Papa der Welt.
3: Okay.
2: Und wenn er dich fragt, ob er nach 3 Kugeln Eis noch eine weitere bekommt, wie reagierst du?
3: Nein.
4: Papa, ich hab schon 12 Eis. Darf ich noch eins? Du bist der beste Papa der Welt.
3: Ja, mach.
2: Und wenn er dich fragt, ob du auch mal Tofu statt dieses Schwein immer grillen würdest, was sagst du dann?
5: Was? Der verzogene Balk? Ich brauch meinen Nacken!
2: Ah.

0: Das ist eigentlich die Feierabendhymne schlechthin. Passt aber auch morgens ganz gut um 5.46 Uhr. Glockenbach und Tom Walker, Home bei Radio Regenbogen. Geht auch absolut klar, Susanne Weise aus den Radio Regenbogen Nachrichten jetzt mit dem Wichtigsten an diesem Mittwoch.
1: Große Protestaktion heute im Landkreis Heilbronn. Das Audi-Werk in Neckarsulm steht ja auf der Kippe, seit der Mutterkonzern VW neue Sparpläne veröffentlicht hat. Tausende wollen heute für den Erhalt auf die Straße gehen. Das Personalkarussell in der Unionsfraktion soll heute vorerst abgeschlossen werden in einer Sondersitzung. Soll Thorsten Frei aus Bad Säckingen zum neuen Vorsitzenden gewählt werden und die neuen Minister bekommen von Bundespräsident Steinmeier ihre Ernennungsurkunden. Der digitale Karlsruher Stadtplan zeigt jetzt kühle Orte. Heißt, ihr findet bei Hitze ganz leicht kühle Orte zum Abkühlen mit Schatten, Trinkwasser und auch Ruhe, zum Beispiel in mehreren Kirchen. Und wer noch einen Ausbildungsplatz im öffentlichen Dienst sucht, hat heute in Waldshut-Tiengen im Kreis Lörrach die Chance auf ein schnelles Kennenlernen beim Azubi-Speed-Dating ab 13:30 Uhr. Mit dabei unter anderem Bundes- und Landespolizei, Bundeswehr, Zoll und Landgericht. Lebenslauf nicht vergessen.
0: Und wach werden mit Alessia Cara auch nicht vergessen. 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

0: so ein ganz klassisches Phänomen am frühen Morgen. Loy, Red Eyes in der besten Musik bei Radio Regenbogen. Gleich geben wir euch so einen kleinen Stups in den Mittwoch. So ein Anschieber von Jennifer Lopez und David Guetta. Geht mächtig nach vorne. Macht richtig Laune. Save Me Tonight. Muss drauf auf eure Playlist für den Morgen. Tut's auch gleich unter anderem mit dabei nach 6.
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4: Der frischeste Ort in der Regenbogenwelt ist heute der Feldberg mit knapp 24 Grad am Nachmittag. Untenrum in den Tälern sind 37 und zum Teil auch 38 Grad. Und die Sonne scheint dazu 15 Stunden von morgens bis abends.
0: Wir freuen uns. Danke dir. Es ist Mittwoch, der 29. Juli.
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5: Das sind die Themen um 6 Uhr. Neue Eskalation in Nahost, Ölpreis reagiert sofort. Und die gute Nachricht aus Waldkirch, auf dem Kandel werden jetzt Smartphones eingenordet. Ich bin Susanne Weise. Schönen guten Morgen. Der Krieg im Nahen Osten flammt wieder auf. In der Nacht hat das US-Militär gemeinsam mit saudi-arabischen Streitkräften im Irak Angriffe gegen dem Iran nahestehende Terroristen durchgeführt. Kampfflugzeuge hätten mehrere Logistik- und Waffenlager angegriffen, teilte das US-Regionalkommando CENTCOM mit. Um welche Gruppierung genau es sich handelt, wurde aber nicht gesagt. Aus den USA, Radio Regenbogen-Reporterin Tina Eck.
6: Die Angriffe auf die irakischen Ziele kommen als Reaktion auf Drohnenangriffe. Die iranischen Revolutionsgarden sollen die Terrorgruppe im Irak zu Angriffen auf US-Stützpunkte in Saudi-Arabien angestiftet haben. In der Nacht gab es auch iranische Angriffe auf einen US-Stützpunkt in Jordanien. Die ballistischen Raketen seien abgefangen worden, teilte CENTCOM mit. Präsident Trump hatte die Angriffe im Iran zuvor pausiert, um Verhandlungen eine Chance zu geben. Außerdem wird eine weitere Eskalation befürchtet. Und die Munitionsreserven werden knapp.
5: Die Reaktion an den Ölmärkten auf die neue Eskalation ließ nicht lange auf sich warten. Der Ölpreis schoss heute Morgen um 3,8% nach oben. In Mannheim hat Innenminister Manuel Hagel den Taxiunternehmer Muhammad Afzal mit der Rettungsmedaille des Landes Baden-Württemberg geehrt. Afzal hatte bei der Todesfahrt am Rosenmontag 2025 geistesgegenwärtig eingegriffen, den Täter mit seinem Taxi verfolgt, Menschen gewarnt und dem Wagen in einer Sackgasse den Weg versperrt. Damit verhinderte er wohl noch Schlimmeres. Afzal, Vater von 4 Kindern, war bei der Ehrung sichtlich gerührt.
7: Ich wollte Danke sagen, Stadt Mannheim, Land Baden-Württemberg. Also das ist sehr gut für mich. Herzlichen Dank.
5: Muhammad Afzal ist vor 19 Jahren aus Pakistan nach Mannheim gekommen und gründete hier ein Taxiunternehmen. Die UEFA stemmt sich gegen Pläne von FIFA-Boss Infantino, die Fußball-WM zu privatisieren und Investoren aus der Wirtschaft mit einzubeziehen. Wie die Nachrichtenagentur Bloomberg berichtet, ist sogar von einem Boykott der WM die Rede. Das wurde aber offiziell noch nicht bestätigt. Bislang teilte der Europäische Fußballverband lediglich mit den Infantino-Plänen werde eine Grenze überschritten. Man nehme die Angelegenheit äußerst ernst und das sollte auch jeder andere nationale Fußballverband tun. Und die gute Nachricht aus dem Kreis Emmendingen. Auf dem Kandel bei Waldkirch sorgt jetzt eine GPS-Stele für mehr Sicherheit. Ausflügler können dort die Positionsangaben ihrer Smartphones oder Outdoor-Navigeräte kostenlos überprüfen. Denn bei Unfallmeldungen oder Such- und Bergungseinsätzen kann eine genaue Standortbeschreibung entscheidend sein, betont das Landratsamt.
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0: Um 6:02 ganz genau ist schon ein bisschen was los heute Morgen. Vorsichtig fahren auf der A5 Karlsruhe Richtung Basel. Zwischen Karlsruhe Süd und Rastatt Nord, da liegt ein totes Tier auf der linken Spur. Vorsicht auch auf der A8 Karlsruhe Richtung Stuttgart zwischen Heimsheim und Rutesheim. Unfall auf der rechten Spur, auch da natürlich langsam machen. Unfallaufnahme läuft mittlerweile. Geblitzt werdet ihr, wenn ihr wollt, in Neckarbischofsheim in der Weibstatter Straße und Blitze auch in Freiburg, da in der Schwarzwaldstraße. Habt ihr sonst noch was gesehen, dann schickt uns doch gerne wie immer eine Sprachnachricht an die 08000 34 35 36. Kommt gut an.
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0: Und mit euch und mit der nächsten Hitzewelle im Anmarsch, durch die es so manch kuriose Neuerung in unserer Region gibt. Wie ein Sensor in Karlsruhe Bäume retten soll. Gleich in 6 Minuten hier bei mir in der Show. Jetzt erstmal schön wach werden mit Austis Pick Up. Schönen guten Morgen zusammen.
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0: Einfach dickes Grinsen. Wir machen uns ready heute Morgen für die nächsten fast 40 Grad Inner Circle Suite bei Radio Regenbogen um 6.10 Uhr. Bevor jetzt heute zum Ferienstart erstmal alle das hier schreien.
1: Es ist viel zu heiß.
0: Verstehe ich, aber nicht alles bei dieser Hitze ist schlecht. Kollegin Maike Schale, die bei diesen Temperaturen tendenziell eher im Pool verweilt, hat positive Hitzeauswirkungen aus der Region. Wir starten, liebe Maike, in Südbaden.
2: Die Hitze und die Trockenheit spielen den Weinbauern voll in die Karten. Vor allem die alten Reben in Südbaden kommen super klar damit. Die Qualität der Trauben top.
0: Top.
2: Die erste Ernte startet wohl auch schon Mitte August. Basti, da können wir mal wieder so richtig
0: rein. Maike, lass uns noch schnell nach Karlsruhe schauen.
2: Die Stadt reagiert super cool auf die Hitze. Da läuft ein Testbetrieb mit Bodenfeuchtsensoren an hunderten Bäumen. Die Sensoren zeigen, wann und wie viel Wasser der Baum braucht.
0: Das ist schlau. Ist das auch bei Menschen anwendbar?
2: Tendenziell ja.
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Die zwei lassen uns in den Mittwoch fliegen. Richtig guter Beat. Jennifer Lopez und David Guetta. Save me tonight. Damit ihr morgens rauskommt, wach werdet, klarkommt, könnten wir bei Radio Regenbogen natürlich bei jedem Einzelnen bei euch vorbei und unsere guten Morgenklingel klingeln. Wir setzen uns aber lieber direkt hinter euch und schieben an mit Musik, die einfach direkt munter macht. Wie so ein ordentlicher Kaffee mit einem extra Espresso-Shot. Sowas wie Rachel Blatten. Der Fight-Song bei Radio Regenbogen kommt gut in den Mittwoch und in die Sommerferien um 6:17 Uhr.

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5: Am Morgen geht es heute bei 14 bis 19 Grad los. Am Nachmittag landen wir dann bei 37, 38 Grad. Und es ist einfach nur fast überall ein blauer Himmel. Und die Sonne scheint von morgens bis abends ihre vorgeschriebenen 15 Stunden. Ein richtiger Sommertag.
6: Und wir freuen uns drauf. Danke dir, Jörg. Es ist Mittwoch, der 29. Juli, 6:30. Bei uns im Radio Regenbogen News Team für die Infos aus Deutschland und der Welt am Morgen, Susanne Weise.
7: Guten Morgen. Der Ölpreis ist heute früh wieder deutlich gestiegen, um 3,8%. Grund sind neue Attacken im Nahen Osten. Und auch Griechenland meldet jetzt Waldbrände. Auf der Ägäis-Ferieninsel Paros mussten bereits mehrere Ortschaften evakuiert werden.
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8: Ich bin Antti Soramies. Guten Morgen. In Freiburg startet der Prozess nach einem schweren Unfall auf einem Parkplatz an der B3 im vergangenen Jahr. Ein 47-Jähriger muss sich wegen fahrlässiger Tötung verantworten. Drei Menschen kamen damals ums Leben. Baden-Württemberg-Reporterin Tanja Burger.
9: Laut Anklage hatte der Familienvater 1,4 Promille Alkohol im Blut und der Wagen war völlig überfüllt. Er soll ungebremst auf den Parkplatz gefahren sein. Möglicherweise verwechselte er diesen mit der nächsten Abfahrt. Dort krachte er auf einen LKW, der Kombi fing sofort Feuer. Zwei seiner Kinder im Alter von 6 und 13 Jahren sowie sein 27-jähriger Neffe starben. Alle anderen wurden schwer verletzt.
8: Eine Frau ist bei einem Brand in Sinsheim im Rhein-Neckar-Kreis schwer verletzt worden. Das Feuer war am Abend im Dachgeschoss ausgebrochen.

0: Die 46-jährige Hauseigentümerin konnte sich noch selbst ins Freie retten, kam aber mit schweren Verbrennungen ins Krankenhaus. Lebensgefahr besteht laut Rettungskräften nicht. Die TSG Hoffenheim testet zum vierten Mal in der Vorbereitung auf die kommende Saison. Nach Spielen in Bad Friedrichshall und Massenbachhausen zeigt sich das Team heute Abend erneut in der Region, diesmal beim FC Zutzenhausen. Es geht ab 18 Uhr gegen den Zweitligisten Holstein Kiel.
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2: Um kurz nach 6:30. Vorsicht aktuell auf der A8 Karlsruhe Richtung Stuttgart zwischen Heimsheim und Rotesheim. Unfallaufnahme auf der rechten Spur. Langsam machen, bisschen mehr Zeit einplanen. Und natürlich nicht zu schnell fahren. Es wird schon geblitzt. Der Robin meldet heute Morgen den Blitzer in Lörrach auf dem Tumring. Und Guido hat auch einen Blitzer gesehen auf der B535 Richtung Schwetzingen kurz vorm Tunnel. Danke euch beiden. Falls ihr auch noch was gesehen habt, schickt uns gerne auch eine Sprachnachricht wie immer an die 08000 34 35 36. Mein Name ist Basti Haug. Euch einen schönen Mittwochmorgen zusammen.
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0: ist einfach eine kleine warme Umarmung um 6.38 Uhr. Richtig schön. Wonderwall. Just more. Schönen guten Morgen mit Radio Regenbogen zum Sommerferienstart. Der Tag mit den Zeugnissen für unsere Kids und Großeltern. Die schauen oft noch mal anders auf unsere Kinder. Mit ein bisschen mehr Ruhe. Mit ein bisschen mehr Abstand. Und oft auch mit einem Blick für das, was auf keinem Zeugnis steht. Wie freundlich ein Enkelkind ist, wie tapfer, wie lustig, neugierig oder hilfsbereit. Wie sehr es gewachsen ist, auch in einem schweren Schuljahr vielleicht. Und finden darum genau die Worte, die ein Kind gerade jetzt hören sollte. Genau dafür gibt's hier bei Radio Regenbogen die Zeugniszeit mit Herz. Eure ganz persönliche WhatsApp-Sprachnachricht über die 08000 34 35 36 als Eltern, als Oma, Opa oder alle gemeinsam. Wir bringen eure Botschaft ins Radio. Und vielleicht ist genau diese Stimme die, die besonders tief ins Herz geht, so wie die hier von Melanie aus Limburger Hof.
1: Liebe Emma, hier ist deine Oma. Ich wollte dir hier sagen, dass ich mega stolz auf dich bin, dass du mein Augapfel bist. Ich liebe dich bis zum Mond und zurück. Denke immer daran, dass auch Fehler in Ordnung sind, solange man sie korrigiert und dazu steht. Fühl dich ganz lieb gedrückt, mach weiter so, bleib neugierig, halte deine Freunde und genieße dein Leben. Hab dich ganz doll lieb.
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0: von euch wissen will, wie man den perfekten Song produziert, fragt am besten Teddy Swims. Mr. Know-It-All, Riesenbeat, einfach eine Wahnsinnsstimme, gibt uns ein gutes Gefühl am frühen Morgen hier bei Radio Regenbogen. So ganz kurz, ich muss hier mal einen Moment abtauchen in die Katakomben des Senders, bisschen gruscheln und suchen. Wir brauchen jetzt nämlich einen Hit, der, egal wo ihr gerade seid, im Auto oder in der Küche, Vorbereitungen treffen für den letzten Schultag, einen Hit, der uns sagt, werd wach, das wird ein richtig geiler Tag. Hier ist er.
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0: dieser Stelle muss ich einfach kurz sagen, lieber Adele im Radio als im Auto. Entschuldigung, Adele gibt uns ein bisschen Raum für Gefühle am Morgen. Hello in der besten Musik bei Radio Regenbogen. Gleich Leonie mit dabei. Super gemütlich, rein in den Mittwoch bei Your Side. Kommt drauf auf eure Playlist, gleich unter anderem mit dabei nach 7.
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0: Jörg, heute an diesem Mittwoch schon einfach super heiß mit viel Sonne bis 36 Grad. Der Hitzepeak, der kommt dann aber erst noch.
8: Ab Donnerstag wird das Wetter wieder spannender, bis knapp an die 40 Grad. Kommt drauf an, wie schnell sich im Laufe des Nachmittags die Gewitterwolken bilden, ob dann die 40 gekappt wird oder sogar ein bisschen drüber geht mit einzelnen Hitzegewittern. Gefahr von stürmischen Böen am Nachmittag und Abend. Freitag und Samstag dann allgemein schwüler, vor allem in der Nacht von Freitag auf Samstag immer wieder Platzregen und zum Teil unwetterartige Gewitter.
0: Danke dir. Es ist Mittwoch, der 29. Juli.
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9: Das sind die Themen um 7 Uhr. Neue Eskalation in Nahost lässt Ölpreis wieder nach oben schießen. Und die gute Nachricht aus Lauchringen, alle Haushalte haben wieder Strom. Ich bin Susanne Weise, schönen guten Morgen. Der Krieg im Nahen Osten flammt wieder auf. In der Nacht hat das US-Militär gemeinsam mit saudi-arabischen Streitkräften im Irak Angriffe gegen dem Iran nahestehende Terroristen durchgeführt. Kampfflugzeuge hätten mehrere Logistik- und Waffenlager angegriffen, teilte das US-Regionalkommando CENTCOM mit. Um welche Gruppierung es sich handelt, wurde aber nicht gesagt. Aus den USA, Radio Regenbogen-Reporterin Tina Eck.
10: Die Angriffe auf die irakischen Ziele kommen als Reaktion auf Drohnenangriffe. Die iranischen Revolutionsgarden sollen die Terrorgruppe im Irak zu Angriffen auf US-Stützpunkte in Saudi-Arabien angestiftet haben. In der Nacht gab es auch iranische Angriffe auf einen US-Stützpunkt in Jordanien. Die ballistischen Raketen seien abgefangen worden, teilte CENTCOM mit. Präsident Trump hatte die Angriffe im Iran zuvor pausiert, um Verhandlungen eine Chance zu geben. Außerdem wird eine weitere Eskalation befürchtet. Und die Munitionsreserven werden knapp.
9: Die Reaktion an den Ölmärkten auf die neue Eskalation ließ nicht lange auf sich warten. Der Ölpreis schoss heute Morgen um 3,8% nach oben. Baden-Württembergs Landesregierung will mit einem ersten Gesetz den Staat moderner aufstellen und Bürokratie radikal abbauen. Bis spätestens Ende 2027 sollen alle landesrechtlichen Berichts-, Dokumentations- und Aufbewahrungspflichten auslaufen. Dabei helfen die Verwaltung umzukrempeln, soll Tübingens OB Palmer als unabhängiger Rat für Staatsmodernisierung und Verwaltungsvereinfachung. Er meint, die Zeit sei reif.
11: Der Druck in der Wirtschaft ist immens. Das sind Regeln, die wir selber gemacht haben, also können wir sie auch selbst ändern. Und das Bewusstsein, der Wunsch der Bevölkerung, dass wir von Bürokratie entlastet werden sollen, ist überall spürbar. Ich glaube, es lässt sich da jetzt wirklich was ändern.
9: Die UEFA stemmt sich gegen die Pläne von FIFA-Boss Infantino, die Fußball-WM zu privatisieren und Investoren aus der Wirtschaft mit einzubeziehen. Wie die Nachrichtenagentur Bloomberg berichtet, ist sogar von einem Boykott der WM die Rede. Das wurde offiziell aber noch nicht bestätigt. Bislang teilte der Europäische Fußballverband lediglich mit den Infantino-Plänen werde eine Grenze überschritten. Man nehme die Angelegenheit äußerst ernst und das sollte auch jeder nationale Fußballverband tun. Und die gute Nachricht aus dem Kreis Waldshut. In der Gemeinde Lauchringen haben alle Menschen wieder Strom. In der Nacht hatte es einen stundenlangen Blackout gegeben. Grund war wohl ein Brand in einem Trafohaus. Die Ermittlungen zur Ursache laufen. Stadtwerke, Feuerwehr und DRK waren im Einsatz. Sie hatten auch einen Notfalltreffpunkt eingerichtet. Rund 6.000 Haushalte waren betroffen.
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0: Um 6:35 Vorsicht heute Morgen auf der A5 Karlsruhe Richtung Basel zwischen Freiburg Nord und Freiburg Mitte. Obacht, da liegt ein Spanngurt auf der rechten Spur. Nochmal Vorsicht jetzt auf der A8 Karlsruhe in Richtung Stuttgart. Kaputter LKW auf der rechten Spur und zwar direkt kurz vor der Ausfahrt zum Rastplatz Heckengäu. Geblitzt werdet ihr bei Interesse in Eberbach in der Schwanheimer Straße, meldet uns der Ralf. Danke dir und Blitze auch in Karlsruhe in der Neureuther Straße Richtung Neureuth fahrend. Habt ihr sonst noch was gesehen heute Morgen? Dann schickt uns doch gerne auch eine Sprachnachricht an die 08000 34 35 36. Gute Fahrt.
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0: Und mit euch und mit sicher ganz vielen glücklichen Kindergesichtern in ganz Baden-Württemberg. Heute geht's ab in Richtung 6 Wochen Sommerferien. Warum in dieser Zeit Elternkommunikation so wichtig ist und welches Elternteil genau die häufig zum Scheitern bringt. Gleich in rund 6 Minuten hier bei mir in der Show. Jetzt feiern wir erstmal diesen Start in die Urlaubszeit mit Bibi Rexha und Faithless New Religion. Einen schönen Mittwochmorgen zusammen.
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0: Vertreibt diese schlechten Gedanken einfach direkt. Die Soul Sisters, The Way to Your Heart, Superhit. Kommt gut in den Mittwoch mit Radio Regenbogen und mit Mia aus Heilbronn. Mia, bitte, wir warten alle, sag es.
1: Schöne Sommerferien.
0: Ganz Baden-Württemberg startet heute in die Sommerferien. Ferienwetter, perfekt. Einfach Zeugnis in die Ecke schmeißen, Badesachen schnappen, direkt in und an den See. 6 Wochen pure Freiheit. Wir alle kennen dieses Gefühl. Wir Eltern wissen aber auch, das wird schon ein harter Weg. 6 Wochen Kids bespaßen, gucken, dass sich keiner was bricht und wirklich jeder genug trinkt. Da ist gute Kommunikation zwischen den Eltern einfach ganz, ganz wichtig. Ungefähr so.
2: Jürgen, wenn dein Sohn dich in den Ferien fragt, ob er jetzt 3 Stunden ferngucken kann, was sagst du dann?
3: Nein.
4: Daddy, darf ich Fernsehen schauen? Du bist der beste Papa der Welt.
3: Okay.
2: Und wenn er dich fragt, ob er nach 3 Kugeln Eis noch eine weitere bekommt, wie reagierst du?
3: Nein.
4: Papa, ich hab schon 12 Eis. Darf ich noch eins? Du bist der beste Papa der Welt.
3: Ja, mach.
2: Und wenn er dich fragt, ob du auch mal Tofu statt dieses Schwein immer grillen würdest, was sagst du dann?
3: Was? Der verzogene Balk? Ich brauch meinen Nacken!
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0: Mit der Sonnenbrille im Auto heute Morgen schon. Blauer Himmel überall dazu. Sane und Sia. Dusk till Dawn läuft bei euch. Ohnehin läuft eh jeder Vierte von uns mindestens einmal im Monat. Sehr sportlich. Viele Jogger in Baden-Württemberg und der Pfalz. Ab sofort schalten wir aber alle lieber erstmal einen Gang zurück. Kurzer Reminder von Radio Regenbogen Wetterexperte Jörg Kachelmann.
1: Ja, halt, sobald es richtig sehr heiß und sehr sonnig ist, wird es halt dann nicht mehr gesund, am Nachmittag und Abend rumzurennen. Es geht nicht so schnell, dass der Ozonwert hochläuft, aber es ist halt wirklich ungesund, auch wenn niemand mehr darüber spricht und auch wenn es keine Warnungen mehr gibt. Auch am Abend noch übrigens, dass immer dieser Schwachsinn, dass es in den Abendstunden besser ist, ist nicht der Fall. Das Gegenteil ist richtig. Einfach am frühen Morgen machen, wer es denn dringend muss.
0: Wer also wirklich dringend muss, dann besser jetzt. Wir liefern den passenden Beat mit Topic und Nico Santos. Buddy, euch einen schönen Mittwochmorgen mit uns. 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
4: Der frischeste Ort in der Regenbogenwelt ist heute der Feldberg mit knapp 24 Grad am Nachmittag. Untenrum in den Tälern sind 37 und zum Teil auch 38 Grad. Und die Sonne scheint dazu 15 Stunden von morgens bis abends.
5: Alle ab auf den Feldberg. Mittwoch, der 29. Juli, 7:30 schon wieder. Bei uns im Radio Regenbogen News Team für die Infos aus Deutschland und der Welt am Morgen, Susanne Weise.
6: Guten Morgen. Bei der Union soll heute die Personalrotation abgeschlossen werden. So wird ein neuer Fraktionschef gewählt und die neuen Minister bekommen ihre Ernennungsurkunden. Und der Ölpreis ist heute früh wieder deutlich gestiegen, um 3,8%. Grund sind neue Attacken im Nahen Osten.
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1: Ich bin Antti Soramias, guten Morgen. Es hätte alles viel schlimmer kommen können, wenn ein Mann den Amokfahrer in Mannheim letztes Jahr am Rosenmontag nicht gestoppt hätte. Jetzt ist Mohammed Afzal für seinen Mut ausgezeichnet worden. Bei der Ehrung sagte Baden-Württembergs Innenminister Manuel Hagel, der Vater von vier Kindern habe dabei seine eigene Sicherheit hinten angestellt.
2: Der Täter hatte ja eine Waffe in der Hand und Herrn Afzal konnte zu dem Zeitpunkt nicht wissen, dass es sich um eine Schreckschusspistole handelt, die auch bereit sind, ihr eigenes Leben aufs Spiel zu setzen, um andere Menschen zu schützen. Das ist genau diesen Geist, den wir in unserem Land so dringend brauchen. Und er hat es ja auch zum Ausdruck gebracht, ein echter Mannheimer. Und das finde ich großartig.
1: Mohammed Afzal kam vor 19 Jahren aus Pakistan und gründete hier ein Taxiunternehmen. Nach dem Stromausfall im Kreis Waldshut sind die betroffenen Gemeinden laut Behörden seit kurzem wieder am Netz. Grund für den Blackout war ein Brand am frühen Abend in einem Trafohaus. In Lauchringen waren zeitweise bis zu 6000 Haushalte betroffen. Ein vierjähriges Kind ist in Jagstfeld im Kreis Heilbronn bei einem Unfall tödlich verletzt worden. Der Junge lief laut Polizei gestern Abend auf die Straße und wurde von einem Auto erfasst. Für das Kind kam jede Hilfe zu spät. Vor Ort waren auch Kräfte zur Betreuung der Angehörigen.
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4: Um kurz nach 7:30 jetzt das Wichtigste von den Straßen. Erstmal Vorsicht auf der A5 Karlsruhe Richtung Basel. Zwischen Riegel und Theningen gab ein Unfall auf der rechten Spur. Verkehr wird an der Unfallstelle vorbeigeführt, dennoch jetzt schon 3 Kilometer stockend. Und noch was von der A8 Karlsruhe Richtung Stuttgart. Da steht weiterhin die Dauerbaustelle zwischen Pforzheim West und Pforzheim Ost. 3 Kilometer stockender Verkehr. Ihr werdet geblitzt heute Morgen auf der B14 in Weiblingen, meldet uns die Jessica, danke dir. Und Blitze auch in Staufen im Breisgau, da in der Münstertäler Straße. Habt ihr sonst noch was gesehen, dann schickt uns gerne wie immer eine Sprachnachricht an die 08000 34 35 36. Mein Name ist Basti Haug, euch einen schönen guten Morgen zusammen.
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Wenn ein Song eure Sommerferienvorfreude verdreifacht, dann hört ihr Radio Ringbogen, Dr. Alban, It's My Life. Schönen guten Morgen mit uns. Heute startet ganz Baden-Württemberg in die Urlaubszeit. 6 Wochen Ferien für alle Schulkids. Das ist einfach Freiheit pur. Gleichzeitig aber auch teilweise erhöhtes Stresslevel für uns Eltern. Jetzt werden wir zu Animateuren, Alleinunterhaltern und Butlern in einem. Daher, das geht jetzt raus an alle Eltern. Entspannt euch nochmal ganz kurz. Ich mache extra für euch den Radio Ringbogen World Pool an. Hier muss irgendwo der Knopf sein. Hier. Perfekt. Sehr schön. Und für die endgültige Entspannung jetzt Olivia Dean. So easy. Macht euch mal schön locker.

0: So gut klingt Aufstehen mit Radio Regenbogen. Kygo zusammen mit Whitney Houston, Higher Love, um 7.47 Uhr ganz genau. Und es gibt so Momente, als Mama oder Papa, die vergisst er einfach nicht. Und so ein Tag wie heute, an dem das Zeugnis auf den Tisch kommt, gehört oft auch dazu. Nicht, weil da nur Noten draufstehen, sondern weil Kinder in dem Moment sich oft fragen, bin ich wirklich gut genug? Und genau da wollen wir hier bei Radio Regenbogen gemeinsam mit euch was entgegensetzen. Mit der Zeugniszeit mit Herz. Schickt uns eure ganz persönliche WhatsApp-Sprachnachricht an die 08000 34 35 36. Sagt eurem Kind heute das, was im Alltag manchmal viel zu kurz kommt. Dass ihr seht, wie viel Mühe da drin steckt, dass eure Liebe nicht von Zahlen abhängt. Wir bringen diese Worte direkt ins Radio, denn vielleicht ist es genau das, was ein Kind heute fürs Leben mitnimmt, wie die Worte von Caroline aus Östringen.
1: Liebe Amelie, wir sind unendlich stolz auf dich, unsere große Tochter. Du bist so ein wundervolles Kind und eine super tolle große Schwester für deinen kleinen Bruder Noah. Bitte bleib so einzigartig, fröhlich und wunderbar, denn so bist du genau richtig. Wir lieben dich, deine Mama und dein Papa.
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Falls ihr heute einen ganz leichten Hals wegen Arbeit habt, das hier ist für euch Zoe Wees, Don't Give Up. Gleich Sommer pur mit Shakira und Burna Boy.

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13: Am Morgen geht es heute bei 14 bis 19 Grad los. Am Nachmittag landen wir dann bei 37, 38 Grad. Und es ist einfach nur fast überall ein blauer Himmel. Und die Sonne scheint von morgens bis abends ihre vorgeschriebenen 15 Stunden. Ein richtiger Sommertag.
14: Nehmen wir, danke dir. Es ist Mittwoch, der 29. Juli.
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15: Das sind die Themen um 8 Uhr. Stühlerücken in Berlin. Drei Politiker aus Baden-Württemberg mit neuen Jobs. Und die gute Nachricht aus dem Schwarzwald. Erlebnispfad macht Klimawandel greifbar. Ich bin Susanne Weise. Schönen guten Morgen. In der CDU rumort es weiter. Der Unmut über den Umgang mit ihm ist beim bisherigen Verkehrsminister Patrick Schnieder offenbar groß. Nach Bildinformationen verzichtet er auf seine Kabinettsteilnahme heute, weil er, wie es heißt, Kanzler Merz nicht begegnen wolle. Schnieder hatte am Sonntag nach dem Wirrwarr um seinen Posten um Entlassung gebeten. Mit seinem Nachfolger Steffen Bilger hatte es demnach gestern Abend ein vertrauliches Gespräch gegeben. Politikwissenschaftler Oliver Lemke sagte bei Welt, die Union müsse jetzt aufpassen.
16: Dass sie jetzt wieder sozusagen nicht zu viel Dampf auch ablässt, sonst löst sie die SPD als Drama Queen der deutschen Politik irgendwann ab. Aber der Kanzler muss mal irgendwie besser zur Form finden. Was jetzt passiert ist, dass er seine Leute eigentlich nicht mehr wirklich im Griff hat. Er wirkt instinktlos, er wirkt eigentlich schon fast kopflos.
15: Heute will die Unionsfraktion Thorsten Frey zum neuen Vorsitzenden wählen und die neuen Bundesminister für Gesundheit und Verkehr, Linnemann und Bilger, sowie die neue Kanzleramtsministerin Waken bekommen ihre Ernennungsurkunden von Bundespräsident Steinmeier. Die Kommunen in Baden-Württemberg warnen Ministerpräsident Özdemir vor einer Eiszeit. In einem gemeinsamen Appell fordern die kommunalen Spitzenverbände, dass das Land sich angesichts der Finanzkrise nicht weiter wegducken und die Kommunen in die komplette Handlungsunfähigkeit abrutschen lassen soll. Cem Özdemir.
17: Ich bedauere, dass nach den letzten Finanzverhandlungen kein Ergebnis erzielt werden konnte, weil die finanziellen Vorstellungen der jeweiligen Seiten noch auseinanderlagen. Ich will jetzt aber auch hier nochmal sehr deutlich sagen, wir werden unseren Kommunen helfen. Wir helfen ihnen bereits und wir werden ihnen auch in Zukunft helfen. Und wir werden hier an die Schmerzgrenze gehen, dessen, was das Land tun kann.
15: Özdemir hat auch angekündigt, die Kommunen bei weiteren Haushaltsberatungen mit einzubeziehen. Nach den neuen Angriffen im Iran-Krieg sind die Ölpreise am Morgen sofort wieder nach oben geschossen. Ein Barrel der Nordseesorte Brent verteuerte sich um 3,8% auf rund 87 US-Dollar. Grund ist, dass Anleger Lieferengpässe und neuen Inflationsdruck fürchten. Und die gute Nachricht aus dem Schwarzwald, der Naturpark Schwarzwald Mitte-Nord, die Volksbank Mittlerer Schwarzwald und die Gemeinde Oberwolfach haben einen Klimaerlebnispfad eröffnet. Er soll Familien und Kindern den Klimawandel greifbar erklären. Der 3 Kilometer lange Rundweg liegt im Oberwolfacher Ortsteil Walke. Über die App ActionBound führt er an 11 Stationen zu Klimafolgen und Anpassungsmaßnahmen in der Landwirtschaft.
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14: Um 7:35 Vorsicht nach wie vor auf der A5 Karlsruhe Richtung Basel. Zwischen Riegel und Tenigen läuft eine Unfallaufnahme. Aktuell schon 3 Kilometer stockender Verkehr. Tief durchatmen, Augen zu und durch. Auch heute Morgen auf der A8 Karlsruhe Richtung Stuttgart. Dauerbaustelle zwischen Pforzheim West und Pforzheim Ost. 6 Kilometer stockender Verkehr. In der Gegenrichtung 4 Kilometer stockend. Und noch was von der A81. Da wird auch gebaut. Singen Richtung Stuttgart zwischen Ehningen und Sindelfingen Ost 6 Kilometer Stau. Geblitzt werdet ihr heute Morgen auf der B535 Heidelberg in Richtung Mannheim direkt bei Blankstadt. Und die Nicole aus Oftersheim ist wach, hat einen Blitzer gesehen. Wo denn?
8: Auf der B535 Heidelberg in Richtung Mannheim direkt vor dem Tunnel. Habt einen schönen Tag und lasst euch nicht blitzen.
14: Danke Nicole, das war genau der gleiche. Doppelt gemoppelt hält besser. Dann leg ich noch nach, weil der Robin hat noch einen Blitzer gemeldet und zwar in Lörrach auf dem Domring. Danke euch allen. Falls ihr auch noch was gesehen habt, schickt uns gerne auch eine Sprachnachricht, wie immer an die 08000 34 35 36. Also heute kann sich keiner auf der B535 blitzen lassen. Ist unmöglich.
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14: Und mit euch. Und mit der nächsten Hitzewelle im Anmarsch, durch die es so manch kuriose Neuerung in unserer Region gibt. Wie ein Sensor in Karlsruhe Bäume retten soll. Gleich in 6 Minuten hier bei mir in der Show. Jetzt erstmal komplett wach werden mit Michael Schulte. 5 a.m. Schön, dass ihr schon wach seid.
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0: Dicker Applaus für alle Schulkinder in Baden-Württemberg an diesem Mittwochmorgen. Ihr seid so gut wie in den Ferien. Dicker Applaus, aber auch an jeden natürlich auf dem Weg zur Arbeit. Ihr habt schon wieder geschafft aufzustehen. Wahnsinn. Bevor jetzt heute zum Ferienstart, aber erstmal alle schreien.
1: Es ist viel zu heiß.
0: Verstehe ich zwar, aber nicht alles bei dieser Hitze ist schlecht. Kollegin Maike Schale, die bei diesen Temperaturen tendenziell eher im Pool verweilt hat. Positive Hitzeauswirkungen aus der Region. Wir starten, Maike, gerne in Südbaden.
2: Die Hitze und die Trockenheit spielen den Weinbauern voll in die Karten. Vor allem die alten Reben in Südbaden kommen super klar damit. Die Qualität der Trauben top.
0: Top.
2: Die erste Ernte startet wohl auch schon Mitte August. Basti, da kommen wir mal wieder so richtig
0: Könnten
2: ein.
0: Maike, lass uns noch schnell nach Karlsruhe schauen.
2: Die Stadt reagiert super cool auf die Hitze. Da läuft ein Testbetrieb mit Bodenfeuchtsensoren an hunderten Bäumen. Die Sensoren zeigen, wann und wie viel Wasser der Baum braucht.
0: Das ist schlau. Ist das auch bei Menschen anwendbar?
2: Tendenziell ja.

0: fühlt sich nicht nur nach Fußball-WM an, schon auch ein bisschen nach Strandsommer und gutes, leichtes Leben. Shakira und Burna Boy, Die bei Radio Regenbogen, 8.18 Uhr ganz genau. Vielleicht spürt ihr es auch schon ein bisschen, in unseren Betten wird es immer, immer heißer in den kommenden Nächten. Tropische Nächte, über 25 Grad, vor allem ab der nächsten Nacht auf Donnerstag wird super hot. Da hilft nur eins, nackig schlafen. Diese steile These kommt von Kollegin Christina Klee.
1: Ja, einfach, weil wir es nicht schon alle eigentlich tun, oder? Bei diesen Temperaturen.
0: Dabei, ja.
1: Nein, Leute, es ist einfach gesund. Unsere Körpertemperatur wird besser reguliert, die Haut kann atmen. Das heißt, wir schwitzen weniger. Und es ist auch gut für unsere Psyche, sage ich jetzt mal. Denn wer nackig schläft, der fühlt sich halt auch ein bisschen sexy, ja? Wir schlafen besser ein und auch besser durch. Ohne Pyjama, alles wissenschaftlich bewiesen. Und auch ich bestätige das tatsächlich, ja.
0: Wie sieht's denn aus in den Betten in Baden-Württemberg und der Pfalz? Stimmt da gerne ab auf der Radio Regenbogen Facebook-Seite.
1: Und die ganz, ganz Mutigen unter euch schicken jetzt eine WhatsApp-Sprachnachricht. 08000 34 35 36. Nackt schlafen? Ja, nein? Wieso?
0: Schönen guten Morgen zusammen.

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8: Jörg, das ist heute schon ordentlich Power-Sommer bis 36 Grad. Da geht aber noch ein Ticken mehr.
9: Ab Donnerstag wird das Wetter wieder spannender, bis knapp an die 40 Grad. Kommt drauf an, wie schnell sich im Laufe des Nachmittags die Gewitterwolken bilden, ob dann die 40 gekappt wird oder sogar ein bisschen drüber geht. Mit einzelnen Hitzegewittern, Gefahr von stürmischen Böen am Nachmittag und Abend. Freitag und Samstag dann allgemein schwüler, vor allem in der Nacht von Freitag auf Samstag immer wieder Platzregen und zum Teil unwetterartige Gewitter.
8: Danke dir. Es ist Mittwoch, der 29. Juli. 8:30 bei uns aus dem Radio Regenbogen-Team für die Infos aus Deutschland und der Welt am Morgen. Susanne Weise.
10: Guten Morgen. Gleich 3 Baden-Württemberger treten heute im politischen Berlin neue Jobs an. Die Unionsfraktion wählt Thorsten Frey zum neuen Vorsitzenden. Der neue Verkehrsminister Bilger und die neue Kanzleramtsministerin Waken bekommen ihre Ernennungsurkunden. Ebenso der neue Gesundheitsminister Linnemann. Und auch Griechenland meldet jetzt Waldbrände. Auf der Ferieninsel Paros sind die Menschen aufgefordert, an die Strände zu flüchten.
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11: Ich bin Antis Oramias, guten Morgen. Nach der brutalen Attacke auf 2 Frauen in Heidelberg sitzen 3 mutmaßliche Täterinnen jetzt in U-Haft. Laut Ermittlern sollen sie ihre Opfer geschlagen und auf sie eingestochen haben. Angaben zur Nationalität gibt es nicht. Baden-Württemberg-Reporterin Jana Allgeier.
12: Was besonders schockiert, die 3 Tatverdächtigen

0: Frauen sind gerade mal 14, 16 und 17 Jahre alt. Sie sollen laut Staatsanwaltschaft Anfang Juli auf dem Heidelberger Bismarckplatz erst eine 18-Jährige und dann deren 15-jährige Schwester attackiert haben. Demnach setzten sie dabei Glasflaschen und auch Messer ein. Als die beiden Schwestern dann verletzt am Boden lagen, sollen sich die Angreiferin auch noch über sie lustig gemacht haben. Die Staatsanwaltschaft wirft ihnen unter anderem gefährliche Körperverletzung vor.
1: Nach dem Stromausfall im Kreis Waldshut sind die betroffenen Gemeinden laut Behörden wieder am Netz. Grund für den Blackout war ein Brand am frühen Abend in einem Trafohaus. In Lauchringen waren zeitweise rund 6000 Haushalte betroffen. Die TSG Hoffenheim testet zum vierten Mal in der Vorbereitung auf die kommende Saison. Nach Spielen in Bad Friedrichshall und Massenbachhausen zeigt sich das Team heute Abend erneut in der Region, diesmal beim FC Zutzenhausen. Es geht ab 18 Uhr gegen den Zweitligisten Holstein Kiel.
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3: Um 8.33 Uhr ganz genau. Vorsicht heute Morgen auf der A5 Karlsruhe Richtung Basel zwischen Riegel und Theningen. Da hat's gekracht. Unfallaufnahme läuft auf der rechten Spur. Ihr braucht natürlich deutlich mehr Zeit heute Morgen auf der A8 Karlsruhe Richtung Stuttgart. Da nervt weiterhin die Dauerbaustelle zwischen Pforzheim West und Pforzheim Ost. 6 Kilometer stockender Verkehr in der Gegenrichtung, 3 Kilometer stockend. Und Baustelle auch auf der A81 Singen Richtung Stuttgart zwischen dem Kreuz Böblingen-Hulb und Sindelfingen Ost. 5 Kilometer Stau. Geblitzt werdet ihr, wenn ihr wollt, auf der B535 Richtung Schwetzingen kurz vorm Tunnel und Blitze auch in Karlsruhe in der Neureuther Straße Richtung Neureuth fahrend. Habt ihr sonst noch was gesehen? Dann schickt uns gerne auch eine Sprachnachricht, wie immer, an die 08000 34 35 36. Mein Name ist Basti Haug. Schön, dass ihr mit dabei seid.
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0: Fühlt sich an wie ein schöner, lauer Sommerregen. Robbie Williams, Eternity, in der besten Musik bei Radio Regenbogen. Heute an diesem Mittwoch, letzter Schultag in Baden-Württemberg und Zeugnistag. Und nicht nur Eltern. Auch Lehrerinnen und Lehrer sehen jeden Tag, was auf einem Zeugnis oft nur unvollständig ankommt. Wer sich trotz Unsicherheit meldet. Wer nach einer schlechten Arbeit nicht aufgibt, weitermacht. Wer andere mitzieht, tröstet, hilft. Genau deshalb gibt's bei Radio Regenbogen heute die Zeugniszeit mit Herz. Eure ganz persönliche WhatsApp-Sprachnachricht für ein Kind, das ihr unbedingt stärken wollt. Könnt ihr uns schicken. Per Sprachnachricht an die 08000 34 35 36 als Eltern, Großeltern, Paten oder eben auch als Lehrkraft. Wir bringen eure Botschaft direkt ins Radio. So wie jetzt die von Mario Rennek und Annalena Masekas aus Mannheim.
1: Und unsere allerliebste 9E.
2: Ihr seid mehr als eure Noten. Wir bedanken uns bei euch für viele tolle Regenbogenmomente in diesem Schuljahr.
1: Jeder von euch hat ein so gutes Herz, bewahrt euch das bei. Wir sind stolz auf jeden Einzelnen von euch, auch für das, was man nicht im Zeugnis sieht. Wir haben euch lieb.
2: Eure Klassenmama und
1: euer Klassenpapa.
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0: einfach eine super Kombi. Leonie und Callum Scott, Stay bei Radio Regenbogen. Schönen guten Morgen zusammen. Die Vorbereitungen laufen bei allen Schulkids in Baden-Württemberg. Endlich geht's ab in die Sommerferien. Aber auch wir Eltern bereiten uns vielerorts vor auf 6 Wochen schulfrei und Kinder bespaßen. Da müssen ganz klare Abmachungen festgelegt werden, in der Hoffnung, dass sich auch wirklich jeder dran hält.
1: Jürgen, wenn dein Sohn dich in den Ferien fragt, ob er jetzt 3 Stunden ferngucken kann, was sagst du dann?
2: Nein.
3: Daddy, darf ich Fernsehen schauen? Du bist der beste Papa der Welt.
2: Okay.
1: Und wenn er dich fragt, ob er nach 3 Kugeln Eis noch eine weitere bekommt, wie reagierst du?
2: Nein.
3: Papa, ich hab schon 12 Eis. Darf ich noch eins? Du bist der beste Papa der Welt.
2: Ja, mach.
1: Und wenn er dich fragt, ob du auch mal Tofu statt dieses Schwein immer grillen würdest, was sagst du dann?
4: Was? Der verzogene Balk? Ich brauch meinen Nacken!

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6: Der frischeste Ort in der Regenbogenwelt ist heute der Feldberg mit knapp 24 Grad am Nachmittag. Untenrum in den Tälern sind 37 und zum Teil auch 38 Grad. Und die Sonne scheint dazu 15 Stunden von morgens bis abends.
7: Danke dir, Jörg. Es ist Mittwoch, der 29. Juli.
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8: Das sind die Themen um 9 Uhr. Stühlerücken in Berlin, 3 Politiker aus Baden-Württemberg mit neuen Jobs. Und die gute Nachricht aus Stuttgart, Stadt beschließt erste Schulzone. Ich bin Susanne Weise, schönen guten Morgen. In der CDU rumort es weiter. Der Unmut über den Umgang mit ihm ist dem bisherigen Verkehrsminister Patrick Schnieder offenbar zu groß. Nach Bildinformationen verzichtet Schnieder auf seine Kabinettsteilnahme heute, weil er, wie es heißt, Kanzler Merz nicht begegnen will. Schnieder hatte am Sonntag nach dem Wirrwarr um seinen Posten um Entlassung gebeten. Mit seinem Nachfolger Steffen Bilger hat es demnach gestern Abend ein vertrauliches Gespräch gegeben. Der Politikwissenschaftler Oliver Lemke sagte bei Welt, die Union müsse jetzt aufpassen.
9: Dass sie jetzt wieder sozusagen nicht zu viel Dampf auch ablässt, sonst löst sie die SPD als Drama Queen der deutschen Politik irgendwann ab. Aber der Kanzler muss mal irgendwie besser zur Form finden. Was jetzt passiert ist, dass er seine Leute eigentlich nicht mehr wirklich im Griff hat. Er wirkt instinktlos, er wirkt eigentlich schon fast kopflos.
8: Heute will die Unionsfraktion Thorsten Frey zum neuen Vorsitzenden wählen und die neuen Bundesminister für Gesundheit und Verkehr, Linnemann und Bilger, sowie die neue Kanzleramtsministerin Waken bekommen ihre Ernennungsurkunden von Bundespräsident Steinmeier. In diesen Minuten beginnt im Kreis Heilbronn eine große Protestaktion. Tausende Menschen zeigen am Audi-Standort in Neckarsulm Flagge. Das Werk steht auf der Kippe, seit der Mutterkonzern VW neue Sparpläne veröffentlicht hat. Mit einer Kundgebung vor Tor 6 wollen Belegschaft, Betriebsrat sowie IG Metall und Menschen aus der Politik ein sichtbares Zeichen für den Erhalt des Standortes setzen. Auch Landtagspräsident Strobel hat sich angekündigt. Bundesfamilienministerin Prien will nach dem CSD-Anschlag in Berlin die Förderprogramme gegen Radikalisierung aufstocken und mehr als 5 Millionen Euro dafür zur Verfügung stellen. Sie sagte, das Geld komme aus dem Programm Demokratie leben. Dieser erschütternde Anschlag sei Anlass, bei der Extremismusprävention nachzuschärfen. Prien kündigte Gespräche mit Ländern, Verbänden und muslimischen Gemeinschaften an. Und die gute Nachricht aus Stuttgart: Rund um die Eichendorf-Gemeinschaftsschule in Bad Cannstatt wird die erste Schulzone in der Landeshauptstadt eingerichtet. Das bedeutet, die Bereiche rund um das Schulgebäude bleiben dauerhaft verkehrsberuhigt. Damit sollen Schulwege sicherer gemacht werden, ohne Elterntaxis. Vorbild ist übrigens Paris. Dort gibt es bereits rund 200 solcher Schulzonen.
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10: Gleich 9:03. Wir schauen auf die A5 Karlsruhe Richtung Heidelberg in Höhe Karlsruhe Mitte. Da haben wir eine Unfallstelle, die ist noch nicht abgesichert. Die B38A von Seckenheim Richtung Neckarstadt West, da läuft zwischen der Einfahrt Carlo-Schmidt-Brücke, die B38A und Mannheim-Feudenheim, eine Unfallaufnahme. Und dann kommen die Staus auf der A8 München Richtung Stuttgart. Zwischen Wendlingen und Stuttgart-Degerloch, da ist die Baustelle. Wir haben hier schon 10 Kilometer Stau, wenn es euch möglich ist. möglich ist, bitte weiträumig umfahren. Zwischen Leonberg-Ost und Stuttgart-Degerloch auf der A81 Karlsruhe Richtung München 5 Kilometer Stop and Go. A8 A81 Stuttgart Richtung Karlsruhe, da gibt es zwischen Kreuz Stuttgart und Leonberg-Ost 2 Kilometer Stop and Go. Dann Karlsruhe Richtung Stuttgart auf der A8, da haben wir zwischen Pforzheim-West und Pforzheim-Ost 6 Kilometer Stop and Go. Und die A81 Singen Richtung Stuttgart zwischen Kreuzböblingen, Hulb und Sindelfingen-Ost, dort ist ja die Baustelle, wir haben hier aktuell 5 Kilometer Stau. Es wird geblitzt auf der B294 Bretten auf der Pforzheimer Straße. Falls ihr noch was gesehen habt, ihr wisst Bescheid, gerne die Community vorwarnen. Gerade heute, wenn die Ferien losgehen, da ist sicher einiges los. Ihr wisst Bescheid, schickt mir eine Sprachnachricht. 08000 34 35 36. Kommt gut an.
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10: Ja, letzter Schultag heute in Baden-Württemberg. Das heißt, wir Eltern sind jetzt das Ferienprogramm. Und die Arbeit ist einfach nur Erholung. Lassen wir es krachen.
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Ja, passt doch. Down Under hier bei Radio Regenbogen. Mehr Network läuft. Dann bitte passend. Machen wir. Gerade noch Klimaanlage, schön kühle Ruhe, so, ne? Diese kühle, frische Luft, alles fein. Und dann, wenn später die Tür aufgeht und wir rausgehen, dieser Föhn ins Gesicht. Bei bis zu 38 Grad schon mal drauf einstellen. Leute, das ist keine Hitze mehr. Das ist eine Ansage von Sommer 2026. Und vielleicht ist das gerade auch genau der richtige Moment für die Frage, wen man eigentlich wirklich braucht bei dieser Affenhitze. Olivia Jean, die weiß es für sich. Man I Need.

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6: Minütchen noch, dann ist es genau 9:30. Wir sind heute ein bisschen früher dran, macht aber nichts, weil es ist ziemlich viel los auf den Straßen. Die A5 zwischen Heppenheim und Bensheim in beiden Richtungen. Achtung, hier sind Personen auf der Straße unterwegs. Auf der A8 Karlsruhe Richtung Stuttgart, an der Ausfahrt zum Rastplatz Heckengäu. Hier haben wir einen defekten LKW auf der Verzögerungsspur. Und die B38a zwischen der Einfahrt Carlo-Schmidt-Brücke und Mannheim-Freudenheim immer noch die Unfallaufnahme. Jetzt zu den Staus. Auf der A8 München Richtung Stuttgart, zwischen Wendlingen und Stuttgart Degerloch. Hier haben wir die Baustelle. Wir haben hier 10 Kilometer Stau. Wenn es euch möglich ist, bitte weiträumig umfahren. Wir sind auf der A5 Karlsruhe Richtung Heidelberg zwischen Dreieck-Karlsruhe und Karlsruhe-Mitte. Hier läuft gerade eine Unfallaufnahme. Die linke und mittlere Spur sind aktuell gesperrt. Wir haben hier schon 2 Kilometer Stau. A881 Karlsruhe Richtung München zwischen Leonberg Ost und Stuttgart-Tegerloch 5 Kilometer Stop and Go und Stuttgart Richtung Karlsruhe A8 zwischen Kreuz Stuttgart und Leonberg Ost 2 Kilometer Stop and Go. Geblitzt wird in Weiler bei Sinsheim an der Kaiserstraße und liebe Grüße gehen raus an Tanja, die meldet den Blitzer am Ortseingang Kierlach. Wenn ihr vom Globus aus da kommt, auf Höhe vom Lidl wird hier geblitzt, das ist die Bruchsaler Straße. Habt ihr noch was gesehen? Ihr wisst Bescheid, heute viel los, Ferienbeginn und so weiter. Gerne die Community vorwarnen. Schickt mir eine Sprachnachricht, geht am schnellsten. 08000 34 35 36. Ich wünsche euch eine gute Fahrt und einen wunderschönen Mittwochvormittag. Christina Klee hier, hi.
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Dieser typische Harry Styles Sound, as it was, hier bei Radio Regenbogen bei der Arbeit. Ich habe jetzt einen Tipp für euch. Es ist mal was anderes als jetzt nur was essen, trinken gehen, ja, ausgehen. Für einen richtig coolen, stilvollen Augustabend. Am 14. August, ist nicht mehr lange hin, 2 Wochen, das ist ein Freitag. Schaut mal da Richtung Schloss Heidelberg. Sowieso eine coole Kulisse. Und da gibt es die Sunset Vibes im Garten dort. Genau die richtige Mischung. Entspannte Atmosphäre, Picknick, Drinks, DJs, die auflegen. Also eigentlich alles, was so ein guter Sommerabend braucht. Ihr kommt an, atmet einmal durch und merkt ziemlich schnell, ja, genau so fühlt sich Sommer richtig an. Wenn wir schon diese Hitze haben, dann eben mit ganz viel Spaß und eben Stil. Ich habe gerade nachgeschaut, Karten gibt es noch online. Gerade vorbeischauen. Das ist nämlich ein Abend, den man sehr, sehr gerne mitnimmt. Wie diesen Hit hier. Schnell ein bisschen lauter drehen, wenn der Kollege nicht hinschaut. Ist ein neuer Banger bei Radio Regenbogen von One Republic.

0: voll, alle kollektiv. Egal ob im Auto unterwegs oder vielleicht auch schon im Homeoffice bei der Arbeit zu Oasis gerade mitgesungen. Don't look back in anger. Hier bei Radio Regenbogen bei der Arbeit. Dieser Banger hier. Save me tonight. Das hat schon lange gefehlt, oder? Die hätten sich schon früher zusammentun können. Jennifer Lopez und David Guetta ganz, ganz neu hier auf der Playlist bei Radio Regenbogen. Save me tonight. In wenigen Minuten nach den Nachrichten um 10. Die beste Musik.
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0: So, ich übernehme das jetzt mal für alle, denen das schon lange auf der Zunge liegt. Hier, heute, dieses ist das heiß heute. So, haben wir es einmal ausgesprochen. Es wird wirklich richtig heiß mit bis zu 37 Grad, zum Beispiel auch in Altensteig. Den ganzen Tag Sonne ohne Ende, kein Regen in Sicht, keine Wolke in Sicht. Es bleibt den ganzen Tag trocken und so kommen wir eben auf diese Maxi-Werte, auf diese Temperaturen, dieser hochsommerliche Mittwoch, 29. Juli.
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8: Das sind die Themen um 10 Uhr. Union vollzieht Personalwechsel in Kabinett und Fraktion. Und die gute Nachricht aus Mosbach, mehr Unterstützung beim Einstieg ins Berufsleben. Ich bin Susanne Weise, schönen Vormittag. In diesen Minuten kommt die Unionsfraktion zusammen, um Thorsten Frey zu ihrem neuen Vorsitzenden zu wählen. Unterdessen hat Bremens CDU-Chef Heiko Strohmann vor einer wachsenden Unzufriedenheit innerhalb der eigenen Partei gewarnt. Die Stimmung gehe schon in Richtung katastrophal, sagte Strohmann dem Tagesspiegel. Viele CDU-Mitglieder seien unzufrieden mit Kanzler Merz. Die parlamentarische Geschäftsführerin der Unionsfraktion, Katharina dos Santos, betonte im Ersten:
9: Wir kommen heute zusammen, um einen neuen Fraktionsvorsitzenden zu wählen. Das ist erstmal der Hauptgrund und natürlich soll es die Möglichkeit zur Aussprache geben. Ich würde mir eher Sorgen machen, wenn wir die nicht hätten. Ich kann mir auch gut vorstellen, dass der ein oder andere Kollege oder Kollegin natürlich auch zur aktuellen Lage einfach was sagen möchte. Dem Bundeskanzler steht es zum einen bei dem Parteiding als Parteivorsitzenden, aber auch bei seinem Kabinett als Bundeskanzler frei, die Besetzung so zu wählen. Und Stilfragen kommentiere ich nicht.
8: Später bekommen die neuen Bundesminister für Gesundheit und Verkehr, Linnemann und Bilger, sowie die neue Kanzleramtsministerin Waken ihre Ernennungsurkunden von Bundespräsident Steinmeier. Der entlassene Verkehrsminister Schnieder nimmt offenbar nicht an der Kabinett Sitzung teil, weil er Merz nicht treffen wolle, schreibt die Bild. Nach dem Krisenjahr 2025 hat sich der Gewinn von Porsche jetzt in der ersten Jahreshälfte stabilisiert. Das Ergebnis lag mit rund 1 Milliarde Euro fast doppelt so hoch wie der Gewinn im Vorjahr. Das hat der Sportwagenbauer aus Stuttgart-Zuffenhausen am Morgen mitgeteilt. Gründe hierfür sind demnach der konsequente Sparkurs sowie Strukturmaßnahmen beim Umbau des Konzerns. Porsche steckt aktuell in seiner schwersten Krise seit Jahren. Schlechte Nachrichten dagegen von BMW. Der bayerische Autobauer will weltweit 8000 Jobs streichen. In Deutschland sollen Entlassungen offenbar vermieden werden. Dem Vernehmen nach plant BMW, dass über natürliche Fluktuationen, also wenn Mitarbeiter selbst kündigen oder in Rente gehen, sowie durch ein freiwilliges Abfindungsprogramm zu realisieren. In Freiburg hat der Prozess um den tödlichen Unfall auf einem Parkplatz an der B3 begonnen. Ein 47-Jähriger muss sich seit heute wegen fahrlässiger Tötung verantworten. Laut Anklage war der Familienvater im Mai vergangenen Jahres ungebremst auf den Parkplatz gerast, mit 1,4 Promille Alkohol im Blut und mit einem überfüllten Auto. Beim Aufprall auf einen LKW starben zwei seiner Kinder und sein 27-jähriger Neffe. Weitere Insassen des Autos wurden schwer verletzt. Und die gute Nachricht aus dem Neckar-Odenwald-Kreis. In Mosbach gibt's jetzt ein neues Orientierungszentrum für junge Menschen mit besonderem Unterstützungsbedarf. Im Berufsbildungswerk können sie Berufe testen, praktisch arbeiten und sich auch in ruhiger Umgebung beraten lassen. Das Ziel, leichter von der Schule in die Ausbildung kommen. Bei den ersten klappt das auch schon. Eine Teilnehmerin beginnt Ende August im Zierpflanzenbau.
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0: Gleich 3:03. Wir schauen auf die A5 Karlsruhe Richtung Basel. Zwischen Rust und Herbolzheim ein defekter LKW auf der rechten Spur. Die A5 Heidelberg-Darmstadt zwischen Heppenheim und Bensheim in beiden Richtungen. Hier sind Personen noch auf der Straße unterwegs. Die B38A Seckenheim Richtung Neckarstadt-West zwischen der Einfahrt Carlo-Schmidt-Brücke und Mannheim-Feudenheim läuft noch eine Unfallaufnahme. Jetzt zu den Staus. Auf der A8 München Richtung Stuttgart zwischen Wendlingen und Stuttgart-Jägerloch. Da haben wir die Baustelle 10 Kilometer Stau. Wenn es euch möglich ist, bitte weiträumig umfahren. Die A5 Basel Richtung Heidelberg zwischen Karlsruhe Süd und Karlsruhe Mitte. 6 Kilometer Stau. Da läuft gerade eine Unfallaufnahme. Die linke und mittlere Spur sind noch gesperrt. Auf der A8 Karlsruhe Richtung München zwischen Leonberg Ost und Stuttgart-Diegerloch 5 Kilometer Stop and Go. A8 A81 Stuttgart Richtung Karlsruhe zwischen Kreuz Stuttgart und Leonberg Ost 2 Kilometer Stop and Go. Und die A8 Karlsruhe Richtung Stuttgart zwischen Pforzheim West und Pforzheim Ost 5 Kilometer Stop and Go. Es wird geblitzt in Weingarten, in der Bahnhofstraße, Höhe vom Rathausplatz. Und liebe Grüße an Sandra, die hat den Blitzer auf der B535 gesehen, von Heidelberg nach Schwetzingen. Direkt vor dem Tunnel wurde hier ein Blitzer aufgebaut. Falls ihr noch was gesehen habt, ihr wisst Bescheid, gerne die Community vorwarnen, schickt mir eine Sprachnachricht 08000 34 35 36. Gute Fahrt euch!
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0: Ja, Baustelle, Lager oder Empfang. Heute schaltet ja ganz Baden-Württemberg in den Ferienmodus. Naja, nicht ganz alle, ne? Wir schaffen jetzt weiter.
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dieses süße, freche Lächeln am Ende. Ich lieb's. Kisha, TikTok hier um 21:45 gleich bei Radio Regenbogen. Und um diese Zeit ist doch eh gerade so die Halbzeit von der Halbzeit angesagt. Ich glaube, heute fällt vielleicht eher ein bisschen anders aus. Statt Kaffee holen eher ganz viele Wasser. Statt kurz an die frische Luft gehen ganz viele schnell wieder rein, bevor man schmilzt. Egal ob Büro, Lager, LKW-Kabine. Heute kämpfen alle gegen diese selben 37 Grad, die da anstehen. Wir machen einfach weiter. Bleibt uns sowieso nichts anderes übrig, als zu schaffen. Zu Miles Smith und Shaboozey, Blink Twice bei Radio Regenbogen.

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9: Es ist genau 10:30. Wir schauen auf die A5 Basel Richtung Karlsruhe zwischen Efringenkirchen und Reit-Neuenburg. Hier ist ein defekter LKW auf der rechten Spur. A5 Karlsruhe Richtung Basel zwischen Rust und Herbolzheim, defekter LKW auf der rechten Spur. Die A81 Stuttgart Richtung Singen. Zwischen Kreuz Stuttgart und Sindelfingen-Ost, da läuft gerade eine Unfallaufnahme auf der linken und mittleren Spur. Die Fahrbahn ist jetzt auch auf eine Spur verengt. Zu den Staus. A5 Basel Richtung Heidelberg. Zwischen Karlsruhe Süd und Karlsruhe Mitte 6 Kilometer Stau. Da läuft gerade eine Unfallaufnahme. Die linke und mittlere Spur sind gesperrt. Die A881 Karlsruhe Richtung München. Zwischen Leonberg Ost und Stuttgart-Degerloch 5 Kilometer Stop and Go. Die A8 München Richtung Stuttgart. Zwischen Wendlingen und Stuttgart-Degerloch 4 Kilometer Stau. Da ist auch die Baustelle. Auf der A881 Stuttgart Richtung Karlsruhe zwischen Kreuz Stuttgart und Leonberg Ost 2 Kilometer Stop and Go und Karlsruhe Richtung Stuttgart auf der A8 zwischen Pforzheim West und Pforzheim Ost bei der Dauerbaustelle aktuell 6 Kilometer Stop and Go. Es wird auch geblitzt heute auf der B3 zwischen der Anschlussstelle Karlsruhe Süd und Ettlingen an der Ausfahrt Ettlingen, Bulacher Straße. Und die Anja meldet auch noch den Blitzer auf der B36 in Fahrtrichtung Mannheim, direkt hinter Rheinau. Da wird dann auch geblitzt. Falls ihr noch was gesehen habt, ihr wisst Bescheid, es geht am schnellsten per Sprachnachricht. Die Community vorwarnen, heute ist sowieso viel los, Ferienbeginn und so weiter. Ihr wisst Bescheid. 08000 34 35 36. Ich sag schon mal Dankeschön, eine gute Fahrt und einen wunderschönen Mittwochvormittag. Christina Klich hier, hi.
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0: Wenn er eins kann, dann ist ganz viel Herz zeigen in seinen Songs. James Blunt, Bonfire Heart. Hey, endlich Ferien, letzter Schultag, die letzten Stunden laufen hier bei uns in Baden-Württemberg in den Schulen. Und für viele ist das ja auch Zeugnistag. Als Eltern wünschen wir uns ja natürlich, dass unsere Kinder sich Mühe geben, keine Frage, dass sie lernen, dass sie dranbleiben, dass sie gut durchkommen einfach. Aber wenn das Zeugnis kommt, da spüren ganz viele Kinder plötzlich dann doch noch ganz viel Druck. Und genau dann müssen sie vor allem etwas anderes hören, dass sie geliebt sind. Nicht wegen einer Eins, nicht trotz einer Vier, sondern einfach, weil sie unsere Kinder sind. Das versuchen wir zu Hause auch mit meinen zwei Jungs, 10 und 12, auch irgendwie ist ihnen zu vermitteln. Es kommt aber im Alltag, wir wissen es alle, bei dem ganzen Stress und Terminen und so weiter, doch zu kurz. Und deshalb gibt es hier bei Radio Regenbogen heute die Zeugniszeit mit Herz. Schickt uns eure persönliche WhatsApp-Sprachnachricht für euer Kind an 08000 34 35 36. Sagt genau das, was im Alltag eben viel zu kurz kommt. Wir bringen eure Worte hier ins Radio. Groß und mit ganz viel Gefühl. Denn manchmal braucht ein Kind heute keinen Kommentar zum Zeugnis, sondern nur Worte wie diese hier von Sabine für ihre Tochter.
1: Meine liebe Hannah, wieder ist ein Schuljahr vorbei. Und ich möchte dir einfach sagen, wie unglaublich stolz ich auf dich bin. Du hast dieses Schuljahr mit viel Fleiß, Mut und Ausdauer gemeistert. Nicht jeder Tag war leicht, aber du hast immer weitergemacht und für dich dein Bestes gegeben. Bleib immer so freundlich, neugierig und einzigartig, wie du bist. Ich glaube ganz fest an dich und freue mich auf das nächste Schuljahr. Ich liebe dich von ganzem Herzen, deine Mama.
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0: Ja, so ist das Leben. Manchmal glauben wir lieber die schöne Lüge als die Wahrheit. Little Lies, Fleetwood Mac bei Radio Regenbogen. Wir hören uns nach den Nachrichten um 11 mit der besten Musik wieder, mit Robbie Williams und
1: I love my life.
0: I love my life. Ob er sein Leben bei der Affenhitze heute genauso feiert wie wir gerade unsere Klimaanlage? Wissen wir nicht. Aber wir feiern den Song in wenigen Momenten hier bei Radio Regenbogen.
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0: Also für manche unter uns, die draußen unterwegs sind, fühlt sich das wie nach dem Sport an. Der Himmel, der bleibt so strahlend blau, wolkenlos, die Hitze zieht sich weiter hoch, absolut nichts mit Abkühlung heute, zumindest draußen nicht. In Ludwigsburg, sowie auch in der restlichen Region, werden es bis zum Nachmittag satte 37 Grad an diesem Mittwoch, der 29. Juli.
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9: Das sind die Themen um 11 Uhr. Stühlerücken in Berlin, SPD hofft auf anschließende Ruhe beim Koalitionspartner und die gute Nachricht aus dem Kreis Lörrach, Rekord beim Stadtradeln. Ich bin Susanne Weise, schönen Vormittag. Aktuell sitzt die CDU-CSU-Fraktion bei einer Sondersitzung zusammen, um den bisherigen Kanzleramtsminister Frey zu ihrem neuen Vorsitzenden zu wählen. Kanzler Merz hatte die Gelegenheit des Rücktritts von Jens Spahn für einen Umbau seines Kabinetts genutzt. Die neuen Minister und die neue Ministerin erhalten am Nachmittag dann von Bundespräsident Steinmeier ihre Ernennungsurkunden. SPD-Fraktionschef Mirsch sagte bei NTV, er erwarte, dass sich nach den Personalentscheidungen die Lage in der Union wieder beruhigt.
10: Wir haben ja wirklich jetzt viele Aufgaben auch skizziert, schon vor der parlamentarischen Sommerpause. Da müssen wir jetzt rangehen. Und das gilt für das gesamte Kabinett, genauso auch für die Fraktionen, die dann ja im September wieder die Beratungen aufnehmen werden. Insofern gehe ich davon aus, das, was wir vorher abgesteckt haben, das werden wir jetzt auch politisch umsetzen.
9: Die öffentliche Verschuldung hat einen neuen Rekordwert erreicht. Sie ist im letzten Jahr auf gut 2,7 Billionen Euro gestiegen. Das entspricht laut Statistischem Bundesamt einer Pro-Kopf-Verschuldung von rund 31.900 Euro. Das sind über 1.800 Euro mehr als im Vorjahr. Es handelt sich dabei um Schulden, die der öffentliche Gesamthaushalt beispielsweise bei Kreditinstituten und privaten Unternehmen hat. Dieser Gesamthaushalt umfasst Bund, Länder, Gemeinden, Gemeindeverbände sowie die Sozialversicherung. Nur in drei Ländern ging die Pro-Kopf-Verschuldung zurück, in Rheinland-Pfalz, Nordrhein-Westfalen und Berlin. Nach dem Krisenjahr 2025 hat sich der Gewinn von Porsche jetzt in der ersten Jahreshälfte stabilisiert. Das Ergebnis lag mit rund 1 Milliarde Euro fast doppelt so hoch wie der Gewinn im Vorjahr. Das hat der Sportwagenbauer aus Stuttgart-Zuffenhausen am Morgen mitgeteilt. Gründe hierfür sind demnach der konsequente Sparkurs sowie Strukturmaßnahmen beim Umbau des Konzerns. Porsche steckt aktuell in seiner schwersten Krise seit Jahren. Und die gute Nachricht vom Hochrhein. Der Kreis Lörrach freut sich über einen neuen Teilnehmerrekord beim Stadtradeln. Beim landesweiten Wettbewerb haben über 4.000 Bürger mitgemacht und knapp 950.000 Kilometer erstrampelt, teilte das Landratsamt mit. Platz 1 unter den teilnehmenden Kommunen erradelte sich die Stadt Rheinfelden. Hier waren es 134.000 Kilometer.
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0: Gleich 3 Minuten nach 11 haben wir's. Wir schauen auf die A6 Nürnberg Richtung Heilbronn. Zwischen Kreuz Weinsberg und Heilbronn-Neckarsulm. Da ist eine Unfallstelle noch nicht abgesichert. Die A8 Karlsruhe Richtung Stuttgart zwischen Leonberg West und Dreieck Leonberg. Hier haben wir auch eine Unfallstelle, auch noch nicht abgesichert auf der rechten Spur. Wenn ihr auf der 81 Stuttgart Richtung Singen unterwegs seid, zwischen Kreuz Stuttgart und Sindelfingen-Ost, da läuft auch eine Unfallaufnahme auf der linken und mittleren Spur. Das heißt, nur eine Spur ist hier frei. Wir schauen auf die Staus. A5 Karlsruhe Richtung Basel, zwischen Lahr und Herbolzheim 10 Kilometer Stau. Da ist ein defekter LKW auf der rechten Spur. Wenn ihr könnt, bitte weiträumig umfahren. Die A5 Basel Richtung Heidelberg, zwischen Karlsruhe Süd und Karlsruhe Mitte 6 Kilometer Stau durch eine Unfallaufnahme. Die linke und mittlere Spur sind gesperrt. A8 Karlsruhe Richtung München, zwischen Leonberg Ost und Stuttgart-Tegerloch 5 Kilometer Stop and Go. München Richtung Stuttgart, die A8 zwischen Wendlingen und Stuttgart-Tegerloch 4 Kilometer Stau wegen der Baustelle. Die A8 Stuttgart Richtung Karlsruhe, zwischen Kreuz Stuttgart und Leonberg Ost. Hier haben wir 2 Kilometer Stop and Go und geblitzt wird heute Vormittag auch auf der B3, die Basler Straße in Müllheim im Markgräfler Land zum Beispiel. Habt ihr noch was gesehen? Ihr wisst Bescheid, heute wird es ziemlich voll auf den Straßen. Erster Ferientag, dann auch geht's gleich nach der Schule. Also gerne eine Sprachnachricht schicken. Warnt die Community vor. Schickt 08.034.35.36 alles, was ihr gesehen habt. Danke euch.
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0: Ja, und manche Jobs kennen keine Ferien, nur andere Kollegen im Büro. Und damit einen schönen Vormittag an alle Schichten da draußen. Wir machen weiter.
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Ja, ja, mögen wir, lieben wir, bin ich direkt wieder aufgestanden, hab was für meinen Rücken gemacht. Da hat der Rhythmus hier zu Gloria Estefan, Rhythm is gonna get you, nochmal alles rausgeholt, was geht hier bei Radio Regenbogen bei der Arbeit. Verrückter und knalliger, das können wir sowieso, geht immer, oder? Ich pushe euch jetzt in die richtige Richtung weiter, jetzt mit Lady Gaga, The Dead Dance bei Radio Regenbogen.

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7: Es ist genau 11:30. Wenn ihr auf der A6 Nürnberg Richtung Heilbronn unterwegs seid, zwischen Kreuz Weinsberg und Heilbronn-Neckarsulm, da ist noch eine Unfallstelle, die gerade abgesichert wird. Die A8 Karlsruhe Richtung Stuttgart zwischen Leonberg West und Reyk-Leonberg, ungesicherte Unfallstelle auch auf der rechten Spur. Und auf der A81 Stuttgart Richtung Singen zwischen Kreuz Stuttgart und Sindelfingen Ost, Unfallaufnahme auf der linken und mittleren Spur. Zu den Staus dazu jetzt die A5 Karlsruhe Richtung Basel. Zwischen Laa und Herbolzheim hier immer noch 10 Kilometer Stau. Da ist ein defekter LKW auf der rechten Spur. Wenn ihr könnt, bitte weiträumig umfahren. A5 Basel Richtung Heidelberg. Zwischen Karlsruhe Süd und Karlsruhe Mitte 6 Kilometer Stau. Da laufen die Reinigungsarbeiten nach einem Unfall auf der linken und mittleren Spur. Die sind auch gesperrt. Die A8 München Richtung Stuttgart. Zwischen Wendlingen und Stuttgart-Degerloch 4 Kilometer Stau. Da ist auch die Baustelle. Geblitzt wird zum Beispiel in Gaggenau, Fahrt Richtung Karlsruhe an der Moosbronner Straße. Habt ihr aber noch was gesehen? Ihr wisst, heute wird es voll auf den Straßen, jetzt wo die Ferien beginnen. Einfach eine Sprachnachricht schicken, egal was ihr gesehen habt. Warnt die Community vor 08.034.35.36. Ich sag schon mal Dankeschön, eine gute Fahrt und einen wunderschönen Mittwochmittag. Christina Klee hier, hi.
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0: Dasher. Dasher nennt sie sich, die Gute. Austin hier bei Radio Regenbogen bei der Arbeit. Nackig, nackt, blitzeblank. So schlafen wir alle in der gesamten Region am besten. Und nein, das ist nicht nur meine Privatmeinung. Radio Regenbogen hier, Christina Klee. In unseren Betten wird es gerade richtig brutal heiß, wieder Tropennächte, über 25 Grad, vor allem auch heute Nacht auf morgen. Und da hilft echt nur eins. Klamotten aus, so wie Veronika aus Scheibenhart, die schläft nackt, nur mit ihrer Kamelhaardecke drüber.
1: Ja, auch ich schlafe ohne Bettbekleidung, wie man so schön sagt, das ganze Jahr, aber ich schlafe zudem unter einer Kamelhaardecke und somit schwitze ich noch weniger.
0: Ja, die soll auch kühlen. Und da schwirrt ja auch dieser Mythos rum, nackt und kühl schlafen macht schlank, weil der Körper mehr Energie braucht, um sich warm zu halten. Das klingt erstmal logisch, ist aber jetzt nur die halbe Wahrheit. Schlafforscher sagen, schlank macht vor allem eins, nämlich lange und gut schlafen. Denn dabei schüttet der Körper das Sättigungshormon Leptin aus. Und da sind wir aber wieder auch beim Nacktschlafen, denn das ist auch bewiesen. Da schlafen wir nämlich gesünder, wir fühlen uns wohler, schlafen also besser ein und auch länger durch. Bei uns auf Facebook sagen die meisten unter euch übrigens, ihr schlaft in Unterwäsche. Ich bevorzuge ja nackt mit einer Ecke Leinbettwäsche dazu, so zwischen den Beinchen, aber sonst wirklich nackt, nackt, nackt. Ihr seid dran. Nackt mit Decke oder Pyjama und Decke. Und warum? Schickt mir eine kurze Sprachnachricht 08.034.35.36. Lasst uns einfach gemeinsam mal updaten über den gesunden und guten Schlaf in diesen Tropennächten in der Community. Ich glaube, ich habe noch nie so oft nackt gesagt.
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1: Ja, die Mittagspause im Freien, es ist sehr, sehr mutig. Alle, die mit der Hitze gut zurechtkommen. Hey, nee, wirklich, das war jetzt ein Witz. Geht raus, genießt die Sonne. Die meint es aber heute wirklich ernst mit uns. Gegen Nachmittag erreichen wir so um die 37, teilweise lokal auch 38 Grad. Kaum Wolken, die sind eher woanders, nicht bei uns am Himmel. Und das Ganze bleibt auch morgen so. Morgen wird sogar noch eine Spur heißer als heute an diesem Mittwoch, der 29. Juli. Es bleibt auch trocken.
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2: Das sind die Themen um 12 Uhr. Stühle rücken in Berlin. SPD hofft auf anschließende Ruhe beim Koalitionspartner. Und die gute Nachricht aus Rastatt. Die Stadtbibliothek ist jetzt ein Rückzugsort bei Hitze. Ich bin Jana Allgeier. Einen schönen guten Tag. Die Autokrise in Deutschland ist in vollem Gange. Die Hersteller leiden unter anderem unter Dumpingpreisautos aus China. Das führt dazu, dass BMW heute bekannt gegeben hat, weltweit 8000 Stellen abbauen zu wollen. Und bei Audi in Neckarsulm haben laut Betriebsrat zeitgleich 6000 Mitarbeiter gegen eine mögliche Werksschließung demonstriert. Dazu Barbara Resch, die Bezirksleiterin der IG Metall Baden-Württemberg.
3: Es war ein starkes Signal. Die Mannschaft ist rausgegangen. Ich glaube, es war kein Mensch mehr in der Werkshalle oder in den Büros. Und wir brauchen auch gerade ein starkes Signal für diesen Standort, weil ja VW entschieden hat, zumindest jetzt bisher auf Gerüchteküche, dass 4 Werke geschlossen werden sollen, darunter auch Neckarsulm. Und das werden wir als IG Metall Baden-Württemberg nicht zulassen.
2: Die Mitarbeiter in Neckarsulm hoffen auf die Produktion eines neuen E-Audis und wollen insgesamt produktiver werden. Aktuell sitzt die CDU-CSU-Fraktion bei einer Sondersitzung zusammen, um den bisherigen Kanzleramtsminister Frei zu ihrem neuen Vorsitzenden zu wählen. Bundeskanzler Merz hat Jens Spahns Rücktritt für einen Umbau seines Kabinetts genutzt. Die neuen Minister und die neue Ministerin bekommen am Nachmittag dann von Bundespräsident Steinmeier ihre Ernennungsurkunden. 11 Jahre nach dem Germanwings-Absturz in den französischen Alpen wird Deutschland jetzt von den Hinterbliebenen auf Schmerzensgeld verklagt. 30 Klägerinnen und Kläger fordern Schadensersatz von bis zu 110.000 Euro, das berichtet die Bild-Zeitung. Sie werfen dem Bund vor, die Flugfähigkeit des Co-Piloten Andreas Lubitz nicht ausreichend überwacht zu haben, vor allem aber den psychischen Zustand. Das Gericht in Braunschweig hält den Erfolg der Klage allerdings für unwahrscheinlich. Im März 2015 hatte der Co-Pilot Andreas Lubitz aus Rheinland-Pfalz die Maschine absichtlich in den Abgrund gesteuert. 144 Passagiere und 6 Besatzungsmitglieder sind dabei ums Leben gekommen. Pendler zwischen Heilbronn und Laufen am Neckar brauchen aktuell besonders viel Geduld. Derzeit kommt es dort nämlich zu Verspätungen und Zugausfällen auf der Linie RE8. Laut des Betreibers Averio ist der Grund eine kurzfristige Baustelle der Deutschen Bahn. Auch Richtung Stuttgart gibt es Probleme. Und die gute Nachricht aus Rastatt. Eine neue Klimaanlage macht die Stadtbibliothek zum kühlen Rückzugsort. Wer sich abkühlen will, findet dort außerdem kostenloses Trinkwasser und 120 Sitzplätze zum Lesen und zum Lernen. Bei der jüngsten Hitzewelle halfen die kühlen Räume sogar einem Naturkindergarten aus einer Grundschulklasse aus. Beide zogen für mehrere Tage um.
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1: Gleich 3:58. Schönen Mittag auch auf die A6 Mannheim Richtung Heilbronn in Höhe Mannheim-Schwetzingen. Da läuft noch eine Unfallaufnahme im Baustellenbereich. Dann haben wir die A8 Karlsruhe Richtung Stuttgart zwischen Leonberg West und Dreieck Leonberg. Die Unfallstelle auf der rechten Spur, die geräumt wird. Und die A81 A8 Stuttgart Richtung Singen am Kreuz Stuttgart. Die Überleitung zur 81 Richtung Singen. Hier ist eine Unfallstelle, die abgesichert wird auf der rechten Spur. A5 Karlsruhe Richtung Basel zwischen Lahr und Herbolzheim aktuell 10 Kilometer Stau. Da ist ein defekter LKW auf der rechten Spur. Wenn ihr könnt, bitte weiträumig umfahren. A5 Basel Richtung Heidelberg zwischen Karlsruhe Süd und Karlsruhe Mitte 6 Kilometer Stau. Da laufen Reinigungsarbeiten noch nach dem Unfall auf der linken und mittleren Spur. Die sind auch aktuell noch gesperrt. Wir schauen auf die A8 München Richtung Stuttgart zwischen Wendlingen und Stuttgart-Degerloch. Noch 4 Kilometer Stau wegen der Baustelle. Und Julian meldet den Blitzer zwischen Münstertal und Staufen. Direkt bei der Kurve wird hier geblitzt. So wie auch in Edingen ist auch ein Blitzer in der Mannheimer Straße. Danke an Vera für deine WhatsApp. Und ihr wisst Bescheid, sobald ihr auch was gesehen habt, gerne die Community vorwarnen. 08000 34 35 36 für eure Sprachnachricht. Danke euch, gute Fahrt.
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1: Schönen Mittag in ganz Baden-Württemberg. Die Schulen leeren sich so langsam, die Handys der Eltern wahrscheinlich schon voller Nachrichten. So wie bei mir. Meine Jungs haben mir auch geschrieben. Hallo.
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0: Love Generation, Bob Sinclair bei Radio Regenbogen bei der Arbeit. Dieser Flow, diese gute Laune, genau richtig für... Ja, ja, ganz Baden-Württemberg startet heute in die Sommerferien. Ferienwetter, perfekter geht's nicht. Zeugnis jetzt einfach in die Ecke schmeißen, Badesachen schnappen, direkt an den See oder mit Freunden sich treffen. Ins Kino gehen mit der Mathe-Note, kann man ja in manchen Kinos jetzt heute auch. Die Mathe-Note ist der Eintrittspreis. 6 Wochen stehen vor euch, pure Freiheit, wir kennen das alle. Dieses Gefühl, diese Vorfreude auf...
1: Ja, einfach die freie Zeit genießen mit Freunden, irgendwas machen oder so.
2: Ich fahre in Urlaub und habe Fußballtraining und ja. Wir fahren mit dem Bus nach Schweden und haben da so ein Haus am See.
3: Also ich hoffe, dass die Temperaturen halt angenehm werden und nicht so brutal wie im Moment. Und generell einfach, dass ich mich entspannen kann und jetzt nicht irgendwie lernen muss.
0: Auf jeden Fall. Euch allen schöne, entspannte Ferien.
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1: Wir lieben es. Bestial Things We Lost in the Fire hier bei Radio Regenbogen bei der Arbeit. Der Zeugnistag hier bei uns in Baden-Württemberg. Wir Eltern, wir sehen ja viel mehr als das, was auf dem Zeugnis steht. Jetzt mal unter uns, oder? Hand aufs Herz. Wir sehen die Aufregung am Abend vorher, das Lernen am Küchentisch, die Tränen nach schlechten Tagen, das Zusammenreißen, das Wiederaufstehen, das Ich kann nicht mehr und dann doch wieder weitermachen, irgendwie. Genau das steht ja auf keinem Zeugnis, das heute nach Hause gebracht wird. Aber genau das macht ja unsere Kinder aus. Darum gibt es hier bei Radio Regenbogen auch dieses Jahr wieder die Zeugniszeit mit Herz. Ihr schickt uns eure Botschaft an euer Kind als WhatsApp-Sprachnachricht 08000 34 35 36 von Mama, von Papa, gemeinsam, einfach ehrlich, einfach von Herzen. Und wir machen daraus heute einen ganz besonderen Moment im Radio. Und vielleicht ist es genau eure Stimme, die eurem Kind in diesem Moment das gibt, was am meisten zählt. Gerade frisch aus der Schule rausgekommen mit dem Zeugnis in der Hand. Wie jetzt die Nachricht von Stefanie und Matthias aus Karlsruhe.
2: Hallo Mariella, hallo Leonardo. Wir wissen, dass ihr in der Schule immer euer Bestes gibt. Dass ihr euch anstrengt und dass es manchmal auch wirklich nicht leicht ist.
3: Wir sind stolz auf euch und wir haben euch lieb. Ein dickes Lob fürs Durchhalten und Powern.
2: Jetzt sind erstmal Ferien, ihr habt sie euch verdient.
3: Und ihr als Menschen seid weitaus mehr als nur eine Note.
2: Ihr seid unsere Schätze.
3: Mama und
2: Papa.
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7: Ja, die Luft, die flimmert über den Asphalt. So eine Bruthitze hatten wir echt. Ja, das hatten wir so in der Art seit 1-2 Wochen nicht mehr. Es ist wieder soweit. Am Nachmittag wird es nochmal eine Schippe heißer, bis zu 37 Grad. Zum Beispiel auch in Grenzach erst am Freitag. Da hat sich so ein bisschen Regen, teilweise auch Gewitter angekündigt. Aber das müssen wir noch gucken, ob das wirklich dann so auch kommt. Erstmal aber ist der Mittwoch dran, der 29. Juli.
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8: Ich bin Matthias Wagner, guten Tag. Der Protest bei Audi wegen der möglichen Sparpläne bei VW geht weiter. Zum zweiten Mal haben die Gewerkschaft IG Metall und der Betriebsrat des Neckarsulmer Audi-Werks eine Aktion vor dem Werkstor organisiert. Es waren rund 6.000 Mitarbeiter vor Ort, die hoffen, dass das Werk bestehen bleibt und hier bald ein neuer E-Audi gebaut wird.
9: Zum ersten Mal habe ich erlebt, dass es nicht mehr um Geld ging. Da haben sogar Leute gesagt, mein ungeborenes Kind würde gerne sogar hier arbeiten. So weit geht es.
10: Wichtig ist, dass man die Leute nicht an der Nase rumführt. Klare Positionen zu beziehen.
11: Neckarsulm braucht ein Modell, deswegen muss man hier eins zuführen, damit die Menschen hier beschäftigt wären.
12: Es geht um uns, um die Mitarbeiter, um die Kollegen, um alle hier und um die Region, um Familien, um bekannte Freunde.
8: VW-Chef Oliver Blume betonte zuletzt, es gebe intelligentere Lösungen als Werksschließungen. Die Kriminalpolizei Offenburg hat in Oberhammersbach im Ortenaukreis drei Wohnungen durchsucht. Drei Menschen im Alter zwischen 27 und 57 Jahren stehen im Verdacht, Gegenstände mit nationalsozialistischen Symbolen hergestellt und über das Internet verkauft zu haben. Laut Polizeipräsidium Offenburg wurden hunderte Gegenstände sowie Computer und Druckgeräte sichergestellt. Die Hitze setzt Freiburgs Stadtbäumen zu. Deshalb lädt die Fraktion Freiburg for You heute Abend zu einer Gießaktion ein. Los geht's um 18.30 Uhr am Brunnen beim Café Moltke. Laut Deutscher Umwelthilfe hat Freiburg in den letzten 8 Jahren rund 4.900 Stadtbäume verloren.
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7: 12.33 Uhr haben wir es. Wir schauen auf die A5 Basel Richtung Karlsruhe. Zwischen Efringkirchen und Raik-Neuenburg immer noch ein defekter LKW auf der rechten Spur. Die A81 Stuttgart Richtung Singen. Zwischen Kreuz Stuttgart und Sindelfingen-Ost, da läuft noch eine Unfallaufnahme. Beziehungsweise die ist gerade abgeschlossen worden. Alle Spuren sind wieder frei. Sehr gut. Die A81 Stuttgart Richtung Singen am Kreuz Stuttgart. Die Überleitung zur 81 Richtung Singen. Da haben wir eine Unfallstelle auf der rechten Spur. Jetzt schauen wir zu den Staus. Auf der A5 Karlsruhe Richtung Basel zwischen Laa und Herbolzheim. Hier haben wir immer noch einen defekten LKW auf der rechten Spur. Wir haben hier 10 Kilometer Stau. Wenn ihr könnt, bitte weiträumig umfahren. A5 Basel Richtung Heidelberg zwischen Karlsruhe Süd und Karlsruhe Mitte. 6 Kilometer Stau. Da laufen noch Reinigungsarbeiten nach einem Unfall auf der linken und mittleren Spur. Die A8 München Richtung Stuttgart zwischen Wendlingen und Stuttgart-Degerloch, 4 Kilometer Stau, da ist

0: ist ja auch die Baustelle. Und die A881 Stuttgart Richtung Karlsruhe zwischen Kreuz Stuttgart und Leonberg Ost. 5 Kilometer Stop and Go. Es wird geblitzt heute Mittag, unter anderem auch bei der Ortseinfahrt in Waldmichelbach. Falls ihr aber noch was gesehen habt, ihr wisst Bescheid, es wird immer mehr los werden jetzt, gerade zu Ferienbeginn. Gerade auch eine Sprachnachricht schicken, die Community vorwarnen, falls ihr was gesehen habt. 08000 34 35 36. Danke euch, gute Fahrt und schönen Mittwochmittag. Christina Klee hier, hi.
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0: hat sie sich mal ans Herz gefasst und echt einen coolen, ehrlichen Song gemacht. Gracie Abrams, That's So True. Wir fassen uns jetzt auch aufs Herz.
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0: So ein Lebensabend mal unter uns, ja, mit Palmen, Liegestuhl und Mittagsschläfchen. Das klingt ja erstmal ziemlich perfekt, oder? Mittwochs ist ja Zeit für unseren Serienexperten Christoph Bayo. Hallo, lieber Christoph.
2: Hallo.
0: Und du hast heute genau so einen Ort mit dabei. Nur leider wird's da eher gar nicht gemütlich.
2: Nee, überhaupt nicht. Das sieht erstmal aus wie der perfekte Ruhestand. Wir haben eine Seniorenresidenz mitten in der Wüste von New Mexico.
3: Willkommen in The Burrows, wo Sie die schönste Zeit Ihres Lebens haben.
4: Yippie.
5: Wieso sind wir alle so alt? Naja, weil das eine besondere Stadt nur für Erwachsene ist, Liebes.
2: Genau, mit Palmen, Pool, Golfplatz und ganz viel Sonne. Und dann kippt das Ganze komplett.
4: Seit ich in den Burrows wohne, fing ich an, Dinge zu sehen.
6: Es ist hier.
4: Was tut es da?
6: Es stammt uns an.
0: Ich habe Angst.
2: Ja, genau. Plötzlich ist da etwas Unheimliches, etwas Schattenhaftes, das Jagd macht auf die Bewohner und ihnen ihre Lebenszeit stiehlt.
0: Das ist richtig fies. Wie fühlt sich die Serie an?
2: Wie ein Mix aus Stranger Things und Cocoon. Und das auch nicht ohne Grund, denn hinter The Burrows stecken die Macher von Stranger Things. Und darum hat es auch diesen Mystery-Sog, den du sofort weitergucken willst. Der Unterschied ist hier aber, hier retten nicht Jugendliche die Welt, sondern eine herrlich schräge Rentner-Crew.
7: Jeder, der die Wahrheit kennt, ist in Gefahr. Wir haben zwei Möglichkeiten. Aufgeben oder aufs Ganze gehen.
8: Wie alt ist das Pfefferspray, Judy?
9: Es ist 2002 abgelaufen. Scheiße.
2: Und genau das macht so gut, weil da Humor drin ist, Spannung und eben auch Figuren, die einem schnell ans Herz wachsen.
0: Danke, lieber Christoph. Unser Must-See der Woche heißt The Burrows und läuft auf Netflix.
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12: Ja, so langsam wird es für einige in der Region zur Belastungsprobe. Schatten ist gerade der begehrteste Partner in der Region oder das begehrteste Gut in der Region auf dem Feldberg. Heute der angenehmste Part in der Region, bis zu 24 Grad kriegen wir hier ab. Hier ist es noch am kühlsten, sage ich jetzt mal, aber auch am höchsten. Der Hitzegipfel des Tages steht in Riegel zum Beispiel am Kaiserstuhl mit lokal wirklich 38 Grad an diesem Mittwoch, der 29. Juli.
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13: Die Themen um 13 Uhr. Audi-Mitarbeiter demonstrieren in Neckarsulm. Und die gute Nachricht aus Stuttgart. Glücksspiele spülen Millionensumme in die Landeskasse. Ich bin Christian Semmet. Bei Audi in Neckarsulm haben am Morgen rund 6000 Beschäftigte für den Erhalt des Werks demonstriert. Die Mitarbeiter machten damit vor allem gegen mögliche Spar- und Umbaupläne des Konzerns mobil. Nach Angaben der Gewerkschaft sei die Zukunft des Standorts für viele Beschäftigte entscheidend. Landtagspräsident Thomas Strobel will sich gar nicht vorstellen, was eine Schließung des Standorts bedeuten würde.
14: Das wäre in der Tat eine Katastrophe für 15.000 Menschen, die in diesem Werk arbeiten. Noch viel mehr. Es sind mindestens 15.000 weitere Menschen, die im Dunstkreis von Audi Neckarsulm Arbeit haben. Und deswegen werden wir alles dafür tun. Übrigens über alle Parteigrenzen hinweg, gemeinsam mit den Betriebsräten, den Arbeitnehmerinnen und Arbeitnehmern, und auch der Unternehmensführung, dass Audi Neckarsulm erhalten bleibt und eine Zukunft hat.
13: VW-Chef Oliver Blume betonte zuletzt, es gebe intelligentere Lösungen als Werksschließungen. Bundespräsident Frank-Walter Steinmeier hat die neuen Minister in den Ressorts Verkehr und Gesundheit sowie im Kanzleramt ernannt. Er überreichte in Berlin die entsprechenden Urkunden an die CDU-Politiker Steffen Bilger, Carsten Linnemann und Nina Wagen. Ihr hatte er zuletzt die Entlassungsurkunde als Gesundheitsministerin ausgehändigt. 11 Jahre nach dem Germanwings-Absturz in den französischen Alpen wird Deutschland jetzt von den Hinterbliebenen auf Schmerzensgeld verklagt. 30 Kläger fordern Schadenersatz in Höhe von bis zu 110.000 Euro. Das berichtet Bild. Sie werfen dem Bund vor, die Flugfähigkeit des Co-Piloten Andreas Lubitz nicht ausreichend überwacht zu haben, vor allem aber den psychischen Zustand. Das Gericht in Braunschweig hält den Erfolg der Klage allerdings für unwahrscheinlich. Im März 2015 hat der Co-Pilot Andreas Lubitz aus Rheinland-Pfalz die Maschine absichtlich in den Abgrund gesteuert. 144 Passagiere und 6 Besatzungsmitglieder kamen dabei ums Leben. Wie viele andere Städte muss auch Waldkirch im Kreis Emmendingen weiter den finanziellen Gürtel enger schnallen. Der Gemeinderat berät heute Abend über ein neues Sparpaket. Vorgesehen sind unter anderem weniger Zuschüsse für Vereine und soziale Projekte, der Verzicht auf die Sanierung der Skateanlage in Buchholz sowie weniger Geld für Spielplätze und Grünflächen. Und die gute Nachricht aus Stuttgart: Das Land profitiert finanziell stark vom legalen Glücksspiel. Über 287 Millionen Euro sind im vergangenen Jahr an Steuern eingenommen worden. Das schreibt das Innenministerium auf eine Landtagsanfrage der CDU. In den Vorjahren lagen die Einnahmen noch über 300 Millionen Euro.
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12: 1:04 haben wir die A81 Heilbronn Richtung Stuttgart. Der Engelbergtunnel ist wegen einem Feuerwehreinsatz noch gesperrt. Auf der B462, das ist zwischen Rottweil und Schiltach, hier ist die Strecke in beiden Richtungen wegen der ungesicherten Unfallstelle noch gesperrt. Zu den Staus. A5 Karlsruhe Richtung Basel, zwischen Lau und Herbolzheim noch 10 Kilometer Stau. Wenn ihr könnt, bitte weiträumig umfahren. Jetzt ist erstmal die A6 dran, Nürnberg Richtung Heilbronn, zwischen Bretzfeld und Heilbronn-Neckar sollen 10 Kilometer Stau. Auch hier, wenn ihr könnt, bitte weiträumig umfahren. Und die A8 Stuttgart Richtung Karlsruhe, hier staut es sich zwischen Kreuz Stuttgart und Leonberg Ost auf 6 Kilometer. Geblitzt wird unter anderem in Malsch in der Waldbrechtsstraße. Aber ihr wisst Bescheid, sobald ihr auch was gesehen habt, gerne die Community vorwarnen. Da ist jeder dankbar, der dann auch dort unterwegs ist, wo ihr auch vorbeifahrt. Gerade eine Sprachnachricht schicken. 08000 34 35 36. Gute Fahrt euch!
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12: Ja, noch ein paar Stunden Job und dann volle Konzentration, Animateur sein, für viele zu Hause mit dem Ferienbeginn jetzt heute. Wir schaffen das alle. Schönen Mittwochmittag.
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0: Nicht so sehr abchillen hier zu Broken Wings, Mr. Mist 1080 an Radio Regenbogen bei der Arbeit. Romy, die haben wir gerade eben erwischt in Rastatt.
1: Ich muss in der Mittagspause jetzt dummerweise zu Fuß in die Stadt. Aber ist okay.
0: Ja, ist okay. Hallo, das ist genau richtig. Bei den Temperaturen, da schmelzen die Kalorien sowieso wie von selbst, oder? Und wenn du dann noch nicht bewegst, nach dem Mittagessen noch ein Eis hattest, ist grandios. Und dazu habe ich einen fetten Beat für euch. Robin Schulz und Fastboy, Million.

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8: Es ist 13.32 Uhr. Wir schauen auf die A6 Mannheim Richtung Heilbronn zwischen Viernheimer Kreuz und Kreuz Mannheim. Hier ist die rechte Spur wegen dem defekten LKW auf der Standspur gesperrt. B294 Elzach, Freiburg-Haslach im Kinzigtal zwischen Abzweig nach Elzach und Mühlenbach in beiden Richtungen ist es gesperrt. Da ist eine Ölspur auf der Straße, muss bereinigt werden. Und die B462 Rottweil-Schiltach zwischen B27, B14, Abzweig A81, die Anschlussstelle Rottweil. Die Rottweil ist die Strecke in beiden Richtungen gesperrt. Aufgrund von der Unfallaufnahme, ortskundige Autofahrer werden gebeten, bitte weiträumig zum Fahren. Das kann noch länger dauern. Auf die Staus geschaut, A8 Stuttgart Richtung Karlsruhe, zwischen Kreuz Stuttgart und Leonberg Ost, 6 Kilometer Stau. Dann haben wir immer noch den Stau auf der A5, der gerade reingekommen ist, Karlsruhe Richtung Basel, zwischen Laa und Herbolzheim, 8 Kilometer. Und die A6 Nürnberg Richtung Heilbronn, zwischen Bretzfeld und Heilbronn-Neckarsulm, 10 Kilometer Stau. Die A8 München Richtung Stuttgart zwischen Wendlingen und Stuttgart-Tegeloch, 4 Kilometer Stau wegen einer Baustelle. Und die Tanja hat auch noch was gesehen.
9: In Freiburg ist ein schwerer Unfall Richtung Hauptbahnhof, Fahrtrichtung Heinrich-Brunn-Stefan-Straße Richtung Hauptbahnhof ist die linke Spur komplett gesperrt.
8: Danke dir, meine Liebe. Alle, die dort unterwegs sind, wissen Bescheid. Und Servet hat noch einen Blitzer.
10: In Brühl Richtung Rheinau auf der B36. Fahrt vorsichtig. Viel Spaß.
8: Danke dir, Servet. Gute Fahrt. Und falls ihr auch was gesehen habt, gerade auch die Community vorwarnen. 08000 34 35 36. Christina Klee hier. Schönen Mittwochmittag.
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0: Mach diesen frühen Nachmittag ein bisschen flotter. Ava Max, Every Time I Cry, hier bei Radio Regenbogen bei der Arbeit. Es geht jetzt um unsere Nacktheit. Nackt, blitzeblank. So sollen wir liegen. So schlafen wir gerade am besten. Und nein, das ist nicht nur meine Privatmeinung. Diese Nacht wird es jetzt auch wieder tropisch heiß bei uns, über 25 Grad. Kein Durchpusten, kein Durchschlafen für ganz, ganz viele. Da hat auch Daniela aus Mannheim ihre Lösung gefunden.
1: Ich schlafe das ganze Jahr im gleichen Outfit. Eine Unterhose. Das Einzige, was sich ändert, ist die Decke. Das ist im Winter eine Decke. Und im Sommer so ein altes Leintuch. Wirst du auch noch kennen von Oma. Das ist wunderbar. Nur über den Rücken und den Hintern. Mehr muss nicht zugedeckt sein. Die Füße dürfen immer das ganze Jahr im Freien liegen.
0: Na, siehst du mal. Fast so wie ich. Ich schlafe ja nackt mit Tuch drüber. Aber Daniela, du liegst damit voll im Trend bei unserer Radio Regenbogen Facebook-Umfrage. Da schlafen die meisten unter euch in Unterwäsche. Das klingt ja erstmal safe. Das ist aber nicht ganz unproblematisch. Das sagen nämlich Hautärzte. Enge, synthetische Unterwäsche nachts ist eher keine gute Idee. Der Bereich, der braucht einfach Luft zum Atmen, sonst wird es schnell unangenehm da unten, ne? Und noch was für unsere Jungs. Enge Unterhosen sollen ja sogar der Spermienproduktion schaden. Die mögen es nämlich lieber kühl. Merksatz also für uns, wenn schon Unterwäsche, dann bitte locker und luftig jetzt in der Hitze der Nacht, ne? Am besten aber auch wirklich nackt. Es ist gesünder, weniger Körpergeruch, wir fühlen uns wohler und schlafen leichter ein und sogar länger durch. So, ihr Lieben, Zeit für nackte Tatsachen, auch bei euch. Wie schlaft ihr bei dieser Bullenhitze nachts? Mit Decke, Pyjama? Tatsächlich? Friert ihr? Oder nur mit Decke und nackt? Oder wie? Sagt uns, warum? Schickt eine kurze Sprachnachricht 08000 34 35 36. Lasst uns mal kurz updaten hier in der Community.
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1: Heute Morgen war es ja schon ganz schön heiß, aber jetzt muss man schon so ein bisschen langsamer machen, ne? Maxi-Werte liegen bei bis zu 38 Grad. Heute Nacht gibt es keine großartige Abkühlung. Wir bekommen eine Tropennacht mit Werten um die 23 Grad. Morgen wird es dann noch heftiger. Wir bekommen definitiv Temperaturen von 35 Grad, vielerorts sogar bis zu 40. Gegen Nachmittag könnte es dann gebietsweise heftige Sturmböen und einige Schauer und Gewitter geben.
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2: Die Themen um 14 Uhr. Steinmeier ernennt neue Minister und die gute Nachricht aus Mannheim. Die integrierte Leitstelle ist jetzt technisch auf dem neuesten Stand. Ich bin Christian Semmet. Bundespräsident Frank-Walter Steinmeier hat die neuen Minister in den Ressorts Verkehr und Gesundheit sowie im Kanzleramt ernannt. Er überreichte in Berlin die entsprechenden Urkunden an die CDU-Politiker Steffen Bilger, Carsten Linnemann und Nina Wagen. Ihr hatte er zuletzt die Entlassungsurkunde als Gesundheitsministerin ausgehändigt. Bei Audi in Neckarsulm haben am Morgen rund 6000 Beschäftigte für den Erhalt des Werks demonstriert. Die Mitarbeiter machten damit vor allem gegen mögliche Spar- und Umbaupläne des Konzerns mobil. Nach Angaben der Gewerkschaft sei die Zukunft des Standorts für viele Beschäftigte entscheidend. Landtagspräsident Thomas Strobel will sich gar nicht vorstellen, was eine Schließung des Standorts bedeuten würde.
3: Das wäre in der Tat eine Katastrophe für 15.000 Menschen, die in diesem Werk arbeiten. Noch viel mehr. Es sind mindestens 15.000 weitere Menschen, die im Dunstkreis von Audi Neckarsulm Arbeit haben. Und deswegen werden wir alles dafür tun. Übrigens über alle Parteigrenzen hinweg, gemeinsam mit den Betriebsräten, den Arbeitnehmerinnen und Arbeitnehmern, und auch der Unternehmensführung, dass Audi Neckarsulm erhalten bleibt und eine Zukunft hat.
2: VW-Chef Oliver Blume betonte zuletzt, es gebe intelligentere Lösungen als Werksschließungen. Über den Kreisen Breisgau, Hochschwarzwald und Emmendingen ist aktuell ein Polizeihubschrauber unterwegs. Der ist aber nicht wegen eines aktuellen Einsatzes in der Luft, sondern im Rahmen eines sogenannten Streifflugs. Dabei soll die Besatzung nach illegalen Müllablagerungen Ausschau halten. Das teilte die Polizei mit. Sie bittet darum, wegen des Hubschraubers keine Notrufe abzusetzen. In Baden-Württembergs Regionalzügen sind seit 2021 mehr als 3200 Störungen an Klimaanlagen gemeldet worden. Das geht aus einer Antwort des Verkehrsministeriums hervor. Nicht jede Meldung bedeutet laut Land einen Totalausfall. An Hitzetagen häufen sich die Probleme aber etwas. Neue Züge sollen deshalb künftig für bis zu 40 Grad Außentemperatur ausgelegt sein. Und die gute Nachricht aus der Rhein-Neckar-Region. Die integrierte Leitstelle Mannheim ist für die Zukunft gewappnet. Die 26 Jahre alte Kommunikationstechnik wurde durch neue ersetzt. Das System zeigt den Mitarbeitern beispielsweise automatisch den Standort an, von dem aus ein Notruf abgesetzt wurde. Die Kosten liegen bei rund 5 Millionen Euro. Damit setzt die Stadt nach eigenen Angaben ein klares Zeichen für die Sicherheit der Bevölkerung und stärkt die Vernetzung mit umliegenden Leitstellen in der Metropolregion Rhein-Neckar.
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1: Vorsichtig fahren heißt es auf der A6 Mannheim Richtung Heilbronn zwischen Viernheimer Kreuz und Kreuz Mannheim. Hier ist der rechte Fahrstreifen wegen eines defekten LKW gesperrt. A8 Stuttgart Richtung Karlsruhe zwischen Kreuz Stuttgart und Leonberg Ost. Hier staut es sich auf 6 Kilometer. 10 Kilometer steht ihr im Stau auf der A5 Karlsruhe Richtung Basel zwischen Lahr und Herbolzheim. Und die A6 haben wir auch noch Nürnberg Richtung Heilbronn zwischen Bretzfeld und Heilbronn-Neckarsulm. 10 Kilometer Stau. Geblitzt wird in Gaggenau in der Bäumbachallee beim Edeka. Und Manuel aus Wiesenthal hat auch noch einen gesehen. Wo steht der?
4: Waghäusel Wiesenthal in der Stephansstraße aus einem bronzefarbenen VW-Bus. Beide Richtungen.
1: Ganz herzlichen Dank, Manuel. Wenn ihr noch was gesehen habt, gerne her damit. Einfach Sprachnachricht an die 08000 34 35 36. Weiterhin wünsche ich euch eine gute Fahrt. Kommt gut an.
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1: Ich bin Claudi vom Meller. Wundervollen Mittwoch und herzlich willkommen in den Sommerferien hier in Baden-Württemberg. Ja, ihr habt's jetzt endlich geschafft.
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Es ist Mittwochnachmittag, es ist Bergfest und es sind Ferien in Baden-Württemberg. Herzlichen Glückwunsch, ihr habt es geschafft. Jetzt habt auch ihr endlich Ferien. Das wird hier bei uns bei Radio Regenbogen natürlich auch mächtig gefeiert. Jetzt mit einem meiner absoluten Favorites aktuell, nämlich Alex Warren. Angefangen als Skateboarder, dann über Social Media in die Comedy gerutscht und zum Schluss bei der Musik gelandet. Dass er Comedy noch immer richtig mega drauf hat, das seht ihr im Musikvideo zu Fever Dream. Das ist schon so ein bisschen skurril, muss man sagen. Und so viel verrate ich euch. Paris Hilton klatscht ihm eine, aber so richtig. Warum? Schaut's euch selbst an. Hier ist er, Alex Warren und Fever Dream.

Radio Regenbogen ist hier. Einen schönen Nachmittag euch. Jetzt mit einem der Sommerhits des Jahres, da verwette ich meinen Hintern dafür, nämlich Sorry Puppy. Ja, es geht natürlich darum, dass man als Mädel auch mal richtig Spaß haben will. Und das ist, glaube ich, in jeder Generation so, wo die Väter dann, wenn du mal was Kurzes anziehst, gleich ein Beatmungsgerät brauchen, ne? Ja, und so ein bisschen beschreibt das auch diesen Hit hier von Topic und Becky G. Ganz neu, Sorry Puppy.

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11: Um kurz vor 2:30. Vorsichtig fahren heißt es auf der A6 Mannheim Richtung Heilbronn. Zwischen Vierenheimer Kreuz und Kreuz Mannheim. Hier ist der rechte Fahrstreifen, so heißt es, wegen eines defekten LKW gesperrt. Vorsichtig fahren bitte auch auf der A81 Stuttgart Richtung Singen zwischen Oberndorf und Rottweil. Gefahr durch Reifenteile auf der Fahrbahn. Jetzt kommen wir zu den Meldungen. A5 Karlsruhe Richtung Frankfurt zwischen Ettlingen und Karlsruhe-Durlach. Hier steht ein defektes Fahrzeug auf der linken Spur. Aktuell gibt es hier schon 5 Kilometer Stau. A6 Nürnberg Richtung

0: in Gaggenau in der Bäumbachallee und in Karlsruhe in der Kapellenstraße. Wenn ihr noch was gesehen habt, gerne her damit. Einfach Sprachnachricht schicken an die 08000 34 35 36. Weiterhin wünsche ich euch eine gute Fahrt. Kommt gut an.
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0: Radio Regenbogen ist hier am Mittwochnachmittag. Ja, vielleicht vergessen Kinder irgendwann mal ihre Mathe-Note oder die in Englisch oder sonst wo. Vielleicht sogar das ganze Zeugnis. Aber sie vergessen nicht, wie sich ein Zeugnistag angefühlt hat, ob sie Angst hatten, nach Hause zu kommen, ob sie sich geschämt haben oder ob da jemand war, der sie angeschaut und gesagt hat, hey, komm her, alles ist gut. Genau dafür ist unsere Zeugniszeit mit Herz da. Schickt uns eure WhatsApp-Nachrichten für euer Kind an die 08000 34 35 36. So ein paar ehrliche Sätze, die reichen schon. Wir sind eure Botschaft heute hier bei Radio Regenbogen im Radio. Denn am Ende ist es vielleicht das Wichtigste, was ein Kind heute mitnimmt. Nicht das Blatt Papier in der Hand, sondern Worte wie die hier von Maria für ihren Sohn.
1: Hallo Matteo, hier ist die Mama im Radio. Ich melde mich hier, weil ich möchte, dass offen für alle gesagt wird, dass ich richtig stolz auf dich bin. Du bist ein guter Junge, du bist ein toller Kerl. Du darfst stolz auf dich sein. Vor allem deine Entwicklung in der Schule. Du hattest es nicht leicht. Und Schule gefällt dir auch nicht so gut. Aber trotzdem hast du gekämpft, du hast nicht aufgegeben. Und jetzt hat es sich so sehr verbessert. Und ich habe das Gefühl, das wird richtig gut noch. Ich bin stolz auf dich. Ich liebe dich. Und weißt du, selbst wenn es in der Schule nicht richtig gut ist, dann liebe ich dich immer noch. Mach's gut, mein Schatz. Tschüss. Deine Mama. Radio.

0: Radio Regenbogen ist hier. Gleich geht's weiter mit der besten Musik. Mit dabei ein Sommerhit von Alexandra Stan. Mr. Sexobeat. Das und mehr bekommt ihr gleich nach 15 Uhr. Schönen Nachmittag euch.
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0: Ja, schon ordentlich heiß heute, ne? Wer unbedingt raus muss, macht ein bisschen langsamer und vor allem trinkt genug, ihr Lieben. Bis zu 38 Grad sind heute drin. In der Nacht wird es tropisch. So eine richtige Abkühlung gibt es jetzt nicht wirklich. 23 Grad bekommen wir. Morgen gibt es dann eine Hitzewarnung. Viel Sonne bekommen wir bei bis zu 40 Grad. Gebietsweise ziehen gegen Nachmittag heftige Schauer und Gewitter auf und es wird zusätzlich auch ganz schön stürmisch.
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12: Die Themen um 15 Uhr. Reform der erneuerbaren Energien verabschiedet. Und die gute Nachricht aus Karlsruhe. Ein Stadtplan zeigt kühle Orte für heiße Tage. Ich bin Christian Semmet. Das Kabinett hat einer Reform der erneuerbaren Energien zugestimmt. Vorgesehen sind neue Regeln für die Förderung von Ökostrom und ein Netzpaket. Das soll dabei helfen, die hohen Stromkosten zu drücken und Steuergelder zielgerichtet einzusetzen. Aus Berlin, Tanja Wagner.
13: Schon heute sind die erneuerbaren Energien mit einem Anteil von 60% die wichtigste Stromquelle Deutschlands. Bis 2030 sollen es 80% sein. Ziel der Reform ist es, das ungezügelte Wachstum zu bremsen, den Zubau besser regional zu steuern und mit dem Netzausbau zu synchronisieren. Für Privatleute etwa bedeutet das, dass sie für ihre kleine Solaranlage auf dem Dach ab 2027 keine feste Einspeisevergütung mehr erhalten. Die Bundesregierung spricht von mehr Planbarkeit, Versorgungssicherheit und Wettbewerbsfähigkeit für den Standort Deutschland. Kritiker sehen die Energiewende in Gefahr.
12: Bundespräsident Frank-Walter Steinmeier hat die neuen Minister in den Ressorts Verkehr und Gesundheit sowie im Kanzleramt ernannt. Er überreichte in Berlin die entsprechenden Urkunden an die CDU-Politiker Steffen Bilger, Carsten Linnemann und Nina Wagen. Ihr hatte er zuletzt die Entlassungsurkunde als Gesundheitsministerin ausgehändigt. Die Einführung eines verbindlichen, kostenfreien Kita-Jahrs ist eins der zentralen Ziele der neuen baden-württembergischen Landesregierung. Das Kultusministerium hat sich jetzt an die Umsetzung gemacht. Bei einem runden Tisch mit allen wichtigen Akteuren wurde die Größe des Vorhabens umrissen, von rechtlichen Fragen über Finanzen bis hin zu praktischen Umsetzung. Das Kultusministerium will daraus einen Fahrplan für die weiteren Schritte ableiten. Nach dem tödlichen Familienunfall auf der B3 bei Freiburg ist der Fahrer zu einer Bewährungsstrafe von 1 Jahr und 10 Monaten verurteilt worden. Das Amtsgericht Freiburg sah es als erwiesen an, dass der 47-Jährige im Mai 2025 mit mehr als 1,4 Promille den Crash verursachte. 3 Verwandte starben, darunter eine 6-jährige Tochter. 4 weitere Insassen wurden schwer verletzt. Und die gute Nachricht aus Karlsruhe. Bei hohen Temperaturen zeigt der Karlsruher Stadtplan für heiße Tage, wo es in der Stadt kühl bleibt. Die Stadt bietet ihn digital für das gesamte Stadtgebiet an. Unter anderem öffnen mehrere Kirchengemeinden bei großer Hitze ihre Türen. Mit dabei sind unter anderem die Stadtkirche am Marktplatz, die St. Stephan-Kirche in der Erbprinzenstraße und die Laurentiuskirche in Haxfeld. Sie bieten Schatten, Trinkwasser und Ruhe.
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0: Vorsichtig fahren heißt es auf der A6 in Mannheim Richtung Heilbronn zwischen Vierenheimer Kreuz und Kreuz Mannheim. Hier ist der rechte Fahrstreifen wegen eines defekten LKW gesperrt. Achtung bitte auch auf der A81 Stuttgart Richtung Singen zwischen Oberndorf und Rottweil. Gefahr durch Reifenteile. A5 Karlsruhe Richtung Frankfurt zwischen Ettlingen und Karlsruhe-Durlach. Hier steht ein defektes Fahrzeug auf der linken Spur. 5 Kilometer Stau gibt's. 4 Kilometer stockenden Verkehr gibt es aktuell auf der A6 Nürnberg Richtung Heilbronn zwischen Kreuz-Weinsberg und Heilbronn-Neckar-Sulm. A8 Karlsruhe Richtung Stuttgart zwischen Pforzheim-West und Pforzheim-Ost 7 Kilometer stockend und in der Gegenrichtung zwischen Pforzheim-Süd und Pforzheim-Nord 4 Kilometer stockender Verkehr. A8 Stuttgart Richtung Karlsruhe zwischen Kreuz-Stuttgart und Dreieck-Leonberg, hier stockt der Verkehr auf 5 Kilometer. Und 4 Kilometer steht ihr im Stau auf der A81 Heilbronn Richtung Stuttgart zwischen Stuttgart-Zuffenhausen und Dreieck-Leonberg. Geblitzt wird auch noch, und zwar in Karlsruhe in der Kapellenstraße. Wenn ihr noch was gesehen habt, gerne her damit. Einfach Sprachnachricht an die 08000 34 35 36.
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0: Hot, hotter Jennifer Lopez zusammen mit Star-DJ David Guetta. Einfach der Hammer. Save me tonight. Einen schönen Mittwoch wünsche ich euch.
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0: Und ich bin Claudi von Mella. Don't know

Einen schönen Mittwoch euch und vor allem schönes Bergfest, ne? Hier ist Radio Regenbogen und wir feiern mit euch die lang ersehnten Ferien in Baden-Württemberg. Endlich ist es auch für euch soweit und natürlich feiern wir zusätzlich auch noch den Sommer, den wir gerade haben. Ja, so ein bisschen warm mal wieder, aber hey, wenn es kalt ist, meckern wir auch, ne? Also genießen wir es mal. Versuchen uns so ein bisschen abzukühlen mit kalten Getränken, ne? Und freuen uns einfach auf eine schöne Urlaubszeit. Dazu haben wir für euch natürlich die beste Sommermucke ausgepackt. Gleich Charles und Eddie und Would I Lie to You. Vorher aber noch Alexandra Stan und Mr. Sexobeat. 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

0: Hit war das hier bei Radio Regenbogen und noch mehr davon bekommt ihr auf unserer Homepage oder in unserer Radio Regenbogen App. Ja, der Plan heute geht voll auf. Erst Zeugnis abgeholt und direkt ins Freibad. Radio Regenbogen Wetterexperte Jörg Kachelmann.
1: Ja, das ist sicher anzuraten. 37, vielleicht 38 Grad örtlich am Nachmittag. Sonne scheint von morgens bis abends.
0: Ja, perfekter Start in die Sommerferien in Baden-Württemberg. Und morgen dann gleich wieder die Badetasche schnappen und los.
1: Man kann morgen sicher los, wird noch heißer, geht morgen an die 40, örtlich ein bisschen drüber und am Nachmittag dann die Kaltfront. Das ist so eine Kaltfront, das gibt es manchmal im Sommer. Da müssen nicht unbedingt Gewitter dabei sein, aber Sturm. Das ist morgen Nachmittag einer dieser Tage und das ist immer ein besonders sorgenvoller Tag, wenn Ferien sind, wenn 40 Grad sind und alle sind draußen und am Himmel sieht es nach nichts Besonderem aus. Und dann kommen irgendwie 70, 80, 90 Kilometer pro Stunde, Äste fallen runter und Schlimmeres und so und deswegen ja.
0: Uiuiui, also Achtung bitte, Sturmwarnung morgen Nachmittag so ungefähr zwischen 15 und 18 Uhr und dann ist der Sturm auch wieder durch. Also bitte überall aufpassen. Und Radio Regenbogen Wetterexperte Jörg Kachelmann hat das alles aktuell für uns im Blick.
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1: Ja, heute knallt die Sonne richtig heftig runter. Macht langsam, wenn ihr noch raus müsst. Die Höchstwerte, die liegen bei 38 Grad. In der Nacht wird es tropisch warm. Eine richtige Abkühlung gibt es nicht wirklich. 23 Grad ungefähr bekommen wir. Morgen gibt es dann eine Hitzewarnung. Viel Sonne bekommen wir bei bis zu 40 Grad, vielleicht auch knapp drüber. Gebietsweise ziehen gegen Nachmittag heftige Schauer und Gewitter durch. Und es wird zusätzlich auch ganz schön stürmisch.
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8: Eine Person, die untergegangen ist, ist die Nadel im Heuhaufen. 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
1: Vorsichtig fahren heißt es auf der A6 Heilbronn Richtung Mannheim zwischen Mannheim-Schwetzingen und Kreuz Mannheim. Hier liegen Reifenteile auf der Fahrbahn. A6 Nürnberg Richtung Heilbronn zwischen Öhringen und Heilbronn-Neckarsulm 7 Kilometer Stau. A8 Karlsruhe Richtung Stuttgart zwischen Pforzheim-West und Pforzheim-Ost 8 Kilometer Stock.

0: Zucht und Rote Lache, so ungefähr 500 Meter dahinter. Das hat uns Sabine gemeldet. Dankeschön, Sabine. Wenn ihr noch was gesehen habt, dann gerne her damit. Schickt uns einfach eine Sprachnachricht an die 08000 34 35 36.
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Roxette und Joyride. Ja, die machen übrigens morgen den Auftakt bei einer der schönsten Open-Air-Konzertreihen hier in der Region, nämlich im Schlossgarten in Schwetzingen. Da startet wieder die Reihe Musik im Park. Der Schlossgarten ist ja alleine schon einen Besuch wert, aber wenn dann auch noch auf einer Konzertbühne sich die Musikstars die Klinke in die Hand geben, ja, das sollte jeder mal erlebt haben. Wie gesagt, morgen Roxette, da werden viele ziemlich textsicher sein, ich nämlich auch, und zwar bei diesen Hits hier.

0: diese ganzen Nummern einfach mal live erleben. Könnt ihr? Denn ich habe extra nochmal geschaut. Es gibt tatsächlich noch einige wenige Karten, ne, für dieses Open-Air-Highlight morgen im Schlossgarten in Schwetzingen. Ich werde auch da sein. Also, falls ihr Zeit habt für eine coole Erinnerung und Roxette auch noch liebt, dann unbedingt Karten besorgen.
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Ein Sommerhit von Jason Derulo und Love Not War hier bei Radio Regenbogen. Und noch mehr coole Sommervibes, passend für die Arbeit, aber auch zum Entspannen daheim im Garten oder auf dem Balkon, bekommt ihr auf regenbogen.de oder einfach in unserer Radio Regenbogen App. Einen schönen Mittwoch wünsche ich euch, jetzt mit Anastasia und Sick and Tired. Habt einen entspannten Nachmittag.

0: von Heidi Klum, Seal und Kiss from a Rose. Hier bei Radio Regenbogen. Gleich geht's weiter mit der besten Musik. Mit dabei der aktuelle Hit von Bebe Rexha. Wir tanzen uns durch den Nachmittag mit New Religion. Das und mehr bekommt ihr gleich nach 16 Uhr. Einen schönen Nachmittag euch.
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0: Heute zeigt uns das Wetter, was es so drauf hat. Höchstwerte liegen bei 38 Grad. In der Nacht wird es tropisch warm. Eine richtige Abkühlung gibt es jetzt nicht. 23 Grad bekommen wir. Morgen gibt es dann eine Hitzewarnung. Viel Sonne bekommen wir bei bis zu 40 Grad. Gebietsweise ziehen gegen Nachmittag heftige Schauer und Gewitter durch. Und es wird zusätzlich auch noch ganz schön stürmisch. Und wer jetzt denkt, hey, es kühlt sich ab, der hat sich geschnitten. Es bleibt das Wochenende über heiß bei bis zu 35 Grad.
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13: Die Themen um 16 Uhr. Reform der erneuerbaren Energien verabschiedet. Und die gute Nachricht aus der Ortenau. Der Europapark in Rust hat erstmals einen internationalen Filmpreis gewonnen. Ich bin Christian Semmet. Das Kabinett hat einer Reform der erneuerbaren Energien zugestimmt. Vorgesehen sind neue Regeln für die Förderung von Ökostrom und ein Netzpaket. Das soll dabei helfen, die hohen Stromkosten zu drücken und Steuergelder zielgerichtet einzusetzen. Aus Berlin, Tanja Wagner.
14: Schon heute sind die erneuerbaren Energien mit einem Anteil von 60% die wichtigste Stromquelle Deutschlands. Bis 2030 sollen es 80% sein. Ziel der Reform ist es, das ungezügelte Wachstum zu bremsen, den Zubau besser regional zu steuern und mit dem Netzausbau zu synchronisieren. Für Privatleute etwa bedeutet das, dass sie für ihre kleine Solaranlage auf dem Dach ab 2027 keine feste Einspeisevergütung mehr erhalten. Die Bundesregierung spricht von mehr Planbarkeit, Versorgungssicherheit und Wettbewerbsfähigkeit für den Standort Deutschland. Kritiker sehen die Energiewende in Gefahr.
13: Nach dem Krisenjahr 2025 hat sich der Gewinn von Porsche jetzt in der ersten Jahreshälfte stabilisiert. Das Ergebnis lag mit rund 1 Milliarde Euro, fast doppelt so hoch wie der Gewinn im Vorjahr. Das meldet der Sportwagenbauer aus Stuttgart-Zuffenhausen. Gründe hierfür sind der konsequente Sparkurs sowie Strukturmaßnahmen beim Umbau des Konzerns. Porsche steckt aktuell in seiner schwersten Krise seit Jahren. In Italien kippt an manchen Orten gerade die Badelaune, weil sich wegen der Hitze Algen massiv ausbreiten. Laut der Zeitung La Repubblica färben sie Meer, Seen und Flüssen grün, gelb oder braun und teils wird Baden sogar verboten. Betroffen sind unter anderem Küsten in Apulien, Ligurien, bei Rom und auf Sizilien. Die neue Hitzewelle belastet laut Gesundheitsministerium Baden-Württemberg besonders Menschen mit psychischen Erkrankungen. Die Landespsychotherapeutenkammer sagt, mit der Hitze steigen auch psychiatrische Notfälle. Kliniken in Baden-Württemberg haben nach der Juni-Hitze teils mobile Klimaanlagen angeschafft, um gefährdete Patienten besser unterzubringen. Apotheken raten außerdem, Medikamente bei großer Hitze eher nicht online zu bestellen. Und die gute Nachricht aus der Ortenau, der Europapark Rust freut sich über den ersten internationalen Filmpreis. Der Animationsfilm Snorri, Catch Me If You Can, in 4D ist beim Gifoni Filmfestival in Italien als bester Kurzfilm für die Jüngsten ausgezeichnet worden. Der Sieger wurde von einer Jury mit rund 250 Kindergartenkindern bewertet. Der kleine Oktopus Snorri ist das Maskottchen der Wasserwelt Rulantica.
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0: Fahrt bitte vorsichtig, wenn ihr unterwegs seid auf der A6 Heilbronn-Mannheim zwischen Mannheim-Schwetzingen und Kreuz-Mannheim. Hier liegen Reifenteile auf der Fahrbahn. A6 Nürnberg Richtung Heilbronn zwischen Öhringen und Heilbronn-Neckarsulm. Hier staut es sich auf 7 Kilometer. A8 Karlsruhe Richtung Stuttgart zwischen Pforzheim-West und Pforzheim-Ost. 8 Kilometer stockender Verkehr. Und in der Gegenrichtung auf der A8 Stuttgart Richtung Karlsruhe zwischen Heimsheim und Pforzheim-Nord. 7 Kilometer. Stop and Go. Und dann haben wir noch die A81 Singen-Stuttgart zwischen Böblingen-Hulb und Sindelfing-Ost, eine Baustelle, 3 Kilometer stockender Verkehr. Geblitzt wird in Wittlingen in der Kandertalstraße und in Heilbronn in der Hallerstraße. Wenn ihr noch was gesehen habt, gerne her damit. Einfach Sprachnachricht schicken an die 08000 34 35 36. Weiterhin wünsche ich euch eine gute Fahrt. Kommt gut an.
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0: Wir starten in den späten Nachmittag mit der frisch gebackenen Mama Austies. Viel haben wir vom Nachwuchs noch nicht gesehen, aber ich denke, da kommt bald noch mehr. Hier ist sie mit Pickup und ich bin Claudi Formella. Hi.
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0: Radio Regenbogen ist hier. Einen schönen Nachmittag euch bei diesen Hitze-Schwitze-Temperaturen. Und wenn man sich bei diesem Thema mal mit Kollegen unterhält, da kommen Sachen raus, sage ich euch. Wie auch bei meiner lieben Kollegin Christina Klee. Die hat mich gestern wirklich schockiert mit ganz intimen Geheimnissen. Denn sie schläft nackt. Also splitternackt. Kein Höschen, kein leichtes Hemdchen, nichts. Christina, warum?
1: Weil es einfach gesund ist. Und wenn man sich sexy fühlt. So, jetzt habe ich es rausgehauen. Es ist auch wissenschaftlich belegt tatsächlich. Wir schlafen wirklich besser ein, länger durch. Und dieses Nichts anzuhaben, ja, auf der Haut, ja, das lässt uns einfach wohlfühlen und auch sexy.
0: Okay,
1: das ist ganz kurz erklärt.
0: Ich muss das jetzt auch mal ausprobieren, oder?
1: Ja, auf jeden Fall. Vor allem bei der Bullenhitze jetzt heute Nacht zum Beispiel über 25 Grad da draußen. Probiert's mal aus.
0: Ja, also da musst du aber auch aufpassen, ne, dass da nicht jemand drüber robbt und dich noch mehr in Schwitzen bringt. Ne?
1: Ist vorbei.
0: Bei uns. Dankeschön, Christina. Also ich werde es heute Nacht mal ausprobieren und ihr könnt abstimmen auf unserer Radio Regenbogen Facebook-Seite. Schlaft ihr auch nackig oder muss der Schlafanzug her? Ich bin sehr gespannt.
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5: Heute mit 38 Grad schon ganz schön hot, kann man sagen. Ne? In der Nacht wird es tropisch warm, eine richtige Abkühlung gibt es nicht. 23 Grad bekommen wir ungefähr. Morgen gibt es dann eine Hitzewarnung, viel Sonne bekommen wir bei bis zu 40 Grad, vielleicht auch ein bisschen mehr. Gebietsweise ziehen gegen Nachmittag heftige Schauer und Gewitter auf und es wird zusätzlich auch noch ganz schön stürmisch. Abkühlen tut sich's nicht, am Wochenende bleibt es warm bei bis zu 35 Grad.
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6: Ich bin Matthias Wagner. Guten Tag. Der Protest bei Audi wegen der möglichen Sparpläne bei VW geht weiter. Zum zweiten Mal haben die Gewerkschaft IG Metall und der Betriebsrat des Neckarsulmer Audi-Werks eine Aktion vor dem Werkstor organisiert. Es waren rund 6.000 Mitarbeiter vor Ort, die hoffen, dass das Werk bestehen bleibt und hier bald ein neuer E-Audi gebaut wird.
7: Zum ersten Mal.

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1: VW-Chef Oliver Blume betonte zuletzt, es gebe intelligentere Lösungen als Werksschließungen. Die Kriminalpolizei Offenburg hat in Oberhammersbach im Ortenaukreis drei Wohnungen durchsucht. Drei Menschen im Alter zwischen 27 und 57 Jahren stehen im Verdacht, Gegenstände mit nationalsozialistischen Symbolen hergestellt und über das Internet verkauft zu haben. Laut Polizeipräsidium Offenburg wurden hunderte Gegenstände sowie Computer und Druckgeräte sichergestellt. Die Hitze setzt Freiburgs Stadtbäumen zu, deshalb lädt die Fraktion Freiburg for You heute Abend zu einer Gießaktion ein. Los geht's um 18.30 Uhr am Brunnen beim Café Moltke. Laut Deutscher Umwelthilfe hat Freiburg in den letzten 8 Jahren rund 4.900 Stadtbäume verloren.
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3: Um kurz nach 16:30. Fahrt bitte vorsichtig, wenn ihr unterwegs seid. Auf der A5 Frankfurt-Karlsruhe zwischen Karlsruhe Nord und Karlsruhe Durlach. Hier steht ein defekter PKW auf dem Verzögerungsstreifen. Achtung bitte auch auf der A8 Stuttgart-München zwischen Hohenstadt und Merklingen. Hier liegt ein Reifen auf dem rechten und auf dem mittleren Fahrstreifen. Und nochmal Vorsicht auf der A81 Stuttgart Richtung Singen zwischen Gärtringen und Herrenberg. Hier liegen Gegenstände auf dem linken und auf dem mittleren Fahrstreifen. Jetzt zu den Meldungen. A5 Karlsruhe Richtung Frankfurt zwischen Kronau und Waldorf-Wiesloch. Hier staut es sich auf 4 Kilometer. 6 Kilometer stockenden Verkehr gibt's auf der A8 Karlsruhe-Stuttgart zwischen Pforzheim-West und Pforzheim-Ost. A8 Stuttgart Richtung Karlsruhe zwischen Heimsheim und Pforzheim-Nord. 9 Kilometer Stop and Go. Und die A81 ist auch noch mit dabei. Singen-Stuttgart zwischen Böblingen-Hulb und Sindelfingen-Ost. Eine Baustelle, 4 Kilometer stockender Verkehr. Geblitzt wird in Stuttgart in der Cannstatter Straße und in Mannheim in der Schubertstraße. Wenn ihr noch was gesehen habt, gerne her damit. Einfach Sprachnachricht an die 08000 34 35 36. Weiterhin gute Fahrt.
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0: wundervollen Mittwoch hier bei Radio Regenbogen. Und herzlichen Glückwunsch an alle Schüler in Bavü. Ihr habt es endlich geschafft. Endlich sind Ferien. Ja, aber vor den Ferien gab es heute auch noch Zeugnisse, ne? Ja, da steht ganz schön viel drauf, aber eben nicht alles. Nicht wie oft euer Kind sich zusammengerissen hat. Nicht wie hilfsbereit es zu anderen war. Nicht wie tapfer es durch ein schweres Schuljahr gegangen ist. Und auch nicht wie stolz ihr eigentlich seid. Genau deshalb gibt's auch dieses Jahr bei uns wieder die Zeugniszeit mit Herz. Eure persönliche Sprachnachricht für euer Kind. Mit den Worten, die im Alltag oft viel zu kurz kommen. Wir bringen eure Botschaft ins Radio. Mit Gefühl, mit Musik und mit ganz viel Herz. So wie auch die von Daniela aus Teningen für ihre Enkelin.
1: Hallo mein kleiner Engel, hier ist deine Omi. Dani, ich bin so mega, mega, mega stolz auf dich. Du hast es nicht leicht gehabt. Wir versuchen dir das Beste zu geben, was wir können. Und du bist einfach Gold wert. Man kann dich einfach gar nicht bezahlen. Und auch wenn es mal nicht klappt in der Schule, du bist ja erst in der Grundschule, da fängt das alles erst richtig an. Aber ich weiß genau, du machst deinen Weg. Bleib so, wie du bist, mein Schatz. Wir sind immer für dich da. Jetzt fängt die Omi gleich an zu weinen. Oje, ich liebe dich einfach, mein Schatz. Und der Papi natürlich auch von ganzem Herzen.
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0: unforgettable. Schönen Nachmittag euch. Hier ist Radio Regenbogen und gleich geht's weiter mit der besten Musik. Mit dabei Lady Gaga. The Edge of Glory. Das und mehr bekommt ihr gleich nach 17 Uhr. Schönen Mittwoch euch.
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0: Heute Nacht könnt ihr im Prinzip draußen pennen, denn es kühlt nicht wirklich ab. Es bleibt warm bei bis zu 23 Grad. Morgen ist dann wirklich Vorsicht geboten, denn es gibt eine Hitzewarnung. Viel Sonne bekommen wir bei bis zu 40 Grad und vielleicht auch noch ein bisschen mehr. Gebietsweise ziehen gegen Nachmittag heftige Schauer und Gewitter auf und es wird zusätzlich auch ganz schön stürmisch. Wer jetzt denkt, es kühlt sich ab, der liegt falsch. Es bleibt das Wochenende über heiß bei um die 35 Grad.
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11: Die Themen um 17 Uhr. Frei ist neuer Unionsfraktionschef. Und die gute Nachricht aus Karlsruhe. Das Kunstmuseum öffnet künftig ab 33 Grad kostenlos seine Türen. Ich bin Christian Semmet. Die Unionsfraktion im Bundestag hat Thorsten Frei zu ihrem neuen Vorsitzenden gewählt. Der bisherige Kanzleramtschef bekam nach Informationen der Nachrichtenagentur dpa 91,9% der Stimmen und folgt auf Jens Spahn. Frei gilt als enger Vertrauter von Kanzler Merz. Mit seiner Wahl ist ein zentraler Teil der Personalveränderungen in CDU, CSU und Bundesregierung abgeschlossen. Der Terrorist vom CSD-Anschlag in Berlin hat sich laut Senat offenbar über Jahre radikalisiert. Innensenatorin Spranger sagt, Abdul B. sei dem Verfassungsschutz seit 2021 bekannt gewesen und habe sich in der salafistischen Szene bewegt. Nach seiner Haftentlassung wurde er als Hochrisikofall überwacht. Polizei und LKA betonen aber, es habe keine konkreten Hinweise auf den Anschlag gegeben. Das Kabinett hat einer Reform der erneuerbaren Energien zugestimmt. Vorgesehen sind neue Regeln für die Förderung von Ökostrom und ein Netzpaket. Das soll helfen, die hohen Stromkosten zu drücken und Steuergelder zielgerichteter einzusetzen. Für Verbraucher ändert sich, dass neue Photovoltaikanlagen ab 2027 keine Einspeisevergütung mehr erhalten. Mit dem Ferienstart morgen wird es auf der A8 zwischen Karlsruhe und Ulm besonders voll. Der ADAC erwartet die stärksten Staus des Jahres am Freitag. Zwischen 10 und 16 Uhr drohen lange Wartezeiten auf der A8 und A5. Auch der Flughafen Karlsruhe-Baden-Baden rechnet mit vollen Terminals. In den ersten Ferientagen starten dort rund 43.000 Passagiere in den Urlaub. Gefragtestes Ziel bleibt wie im Vorjahr Mallorca. Und die gute Nachricht aus Karlsruhe, das Kunstmuseum öffnet ab sofort bei großer Hitze kostenlos für alle Gäste. Ab einer vorhergesagten Temperatur von 33 Grad entfällt der Eintritt. Damit setzt das Museum den Hitzeaktionsplan der Stadt um. Auch in Offenburg können sich Bürger kostenlos abkühlen. Bis Freitag öffnen der Salmen und die Städtische Galerie bei freiem Eintritt. Beide Häuser bieten Schutz vor der Hitze.
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13: Für Hunde an Bord gelten bei den Airlines eigentlich strenge Vorschriften. Die italienische Lufthansa-Tochter ITA Airways lockert die nun aber etwas und lässt auch größere Hunde in ihren Flugzeugen mitfliegen. Ab kommenden Montag dürfen Hunde mit einem Gewicht von bis zu 30 Kilogramm ohne Transportbox mit in die Kabine. Also nicht nur kleine Hunde, sondern zum Beispiel auch Schäferhunde, Dalmatiner oder Bullterrier. Der Service Large Dog on Board ist laut ITA ab sofort auf einzelnen Inlandsflügen buchbar. Und noch der Blick auf den DAX, der stand zuletzt bei 25.514 Punkten. Thomas Brock für Radio Regenbogen.
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0: Vorsichtig fahren heißt es auf der A5 Frankfurt Richtung Karlsruhe zwischen Karlsruhe Nord und Karlsruhe Durlach. Hier steht ein defekter PKW auf dem Verzögerungsstreifen. Achtung bitte auch auf der A8 Stuttgart Richtung München zwischen Hohenstadt und Merklingen. Hier liegt ein Reifen auf dem mittleren und auf dem rechten Fahrstreifen. Und Achtung nochmal auf der A81 Stuttgart Singen zwischen Gärtringen und Herrenberg. Hier liegen Gegenstände auf der Fahrbahn. A5 Karlsruhe Richtung Frankfurt zwischen Kronau und Waldorf-Wiesloch. Hier staut es sich auf 5 Kilometer. A8 Karlsruhe Richtung Stuttgart zwischen Pforzheim West und Pforzheim Ost. 6 Kilometer Stop and Go. Und in der Gegenrichtung zwischen Heimsheim und Pforzheim Nord 8 Kilometer stockender Verkehr. Dann haben wir noch die A81 Singen-Stuttgart zwischen Böblingen-Hulb und Sindelfingen Ost. Auch hier eine Baustelle 4 Kilometer stockender Verkehr. Geblitzt wird in Stuttgart in der Cannstatter Straße und in Mannheim in der Schubertstraße. Wenn ihr noch was gesehen habt, gerne her damit, einfach Sprachnachricht an die 08000 34 35 36. Weiter wünsche ich euch eine gute Fahrt, kommt gut an.
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0: Hallo Feierabend. Es ist ja nicht nur der Fußball-WM-Hit in diesem Jahr, sondern macht auch richtig Bock auf Sommer. Shakira und Dai Dai, das ist übrigens italienisch und bedeutet so viel wie Aufi, los geht's. Ich bin Claudi Formella.

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Neue Hit von Michael Schulte war das und Lovesick hier bei Radio Regenbogen. Wundervolles Bergfest wünsche ich euch. Ja, und schöne Sommerferien hier in Bavü. Endlich habt ihr es auch geschafft und für viele heißt es dann demnächst ab in den Urlaub. Ja, viel Spaß dabei, ihr habt es euch auf alle Fälle verdient. Ja, und vielleicht entdeckt ihr gerade in den Ferien neue Talente eurer Kids. So war es jedenfalls bei Lady Gaga, die hat mit 4 Jahren nur nach Gehör gelernt, Klavier zu spielen. Wie geht das, Leute? Also da musste, glaube ich, wirklich ein bisschen Gaga sein, denn ich kann das beurteilen, habe nämlich selbst versucht, Klavier zu spielen. Leider ist es an Talentlosigkeit völlig gescheitert. Bei ihr nicht. Hier ist Lady Gaga und The Edge of Glory. 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

0: denn endlich auch in Baden-Württemberg. Aber das wird ein stürmischer Start, sage ich euch. Morgen bekommen wir einen heftigen, wirklich richtig heftigen Sturm. Radio Regenbogen-Wetterexperte Jörg Kachelmann, wann ungefähr denn morgen?
1: So zwischen 15 und 18 Uhr. Das genaue Timing werden wir dann morgen sehen, wenn sich's breit macht über dem Elsass. Und abends tritt dann wieder schnell wieder Ruhe ein dahinter.
0: Ja, ja, das Tückische daran ist, ne? Morgen wird es richtig heiß, erstmal bei 40 Grad und dann kommt erst der Sturm. Ne? Also für alle, die direkt in die Ferien starten, bitte alles festbinden, was durch die Gegend wirbeln könnte. Jörg Tschicki an der Situation morgen. Es wird auch nicht überall dieses typische Gewitterwetter, ne, was bedrohlich aussieht.
1: Das ist immer ein besonders sorgenvoller Tag, wenn Ferien sind, wenn 40 Grad sind und alle sind draußen und am Himmel sieht's nach nichts Besonderem aus. Und dann kommen irgendwie 70, 80, 90 Kilometer pro Stunde. Äste fallen runter und Schlimmeres und so. Man muss morgen Nachmittag einfach vorbereitet sein, einen Plan haben, an einem Ort zu sein. Wenn das dann durchrauscht, das ist eine kurze Sache, das rauscht dann durch, dann ist ja wieder vorbei am Abend, dass man eben an einem Ort ist, wo einem nichts auf den Kopf fällt.
0: Ja, genau. Dankeschön, Jörg. Und du behältst das alles für uns natürlich im Blick. Aber bitte schon mal vormerken, morgen Nachmittag kommt ein heftiger Sturm. Deshalb passt bitte auf euch auf.
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2: Radio Regenbogen ist hier und gleich geht's weiter mit Alex Warren und Fever Dream.
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2: Heute Nacht wird es tropisch. Wir bekommen nämlich Höchstwerte von 23 Grad. Morgen müsst ihr dann wirklich so ein bisschen auf euch aufpassen, ne? Zum einen gibt es eine Hitzewarnung. Es soll nämlich bis zu 40 Grad heiß werden. Hier und da vielleicht sogar drüber. Und gegen Nachmittag droht ein heftiges Unwetter. Es gibt Schauer und Gewitter und es wird zusätzlich auch ganz schön stürmisch. Ja, und das Wochenende, das bleibt heiß mit Werten um die 35 Grad.
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9: Ich bin Matthias Wagner, guten Tag. Das Karlsruher Institut für Technologie wird einer von drei bundesweiten Forschungshubs für Fusionstechnologie. Das gab das Bundesministerium für Forschung, Technologie und Raumfahrt heute bekannt. Der Bund fördert den Hub zunächst mit 30 Millionen Euro. Am KIT sollen künftig Materialien und der Brennstoffkreislauf für Fusionskraftwerke erforscht werden. Wissenschaftsministerin Petra Olschowski sieht darin einen wichtigen Erfolg für den Forschungsstandort Baden-Württemberg. Bahnpendler müssen sich ab heute auf Einschränkungen im Regionalverkehr auf der Rheintalbahn einstellen. Wegen Bauarbeiten fallen heute Abend auf der Elstalbahn S2 zwischen Freiburg und Denzlingen

0: Mit der Möglichkeit haben wir die Möglichkeit, unter Wasser praktisch wie ein Suchscheinwerfer die Person schneller zu finden und zu retten.
1: Für das neue Rettungsboot hat die Stadt Mannheim mehr als 50.000 Euro investiert.
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3: Um kurz nach 5:30. Fahrt bitte vorsichtig, wenn ihr unterwegs seid. Auf der A5 Frankfurt-Karlsruhe zwischen Darmstädter Kreuz und Darmstadt-Eberstadt. Hier liegen Gegenstände auf der Fahrbahn. Achtung bitte auch auf der A8 Stuttgart-Karlsruhe zwischen Heimsheim und Pforzheim Süd. Hier liegt ein Fahrzeugteil auf der Fahrbahn. Dann haben wir die A5 Karlsruhe-Frankfurt zwischen Kronau und Waldorf-Wiesloch. Hier staut es sich auf 5 Kilometer. A8 Stuttgart Richtung Karlsruhe zwischen Heimsheim und Pforzheim Ost. Ihr kennt das, die Dauerbaustelle. 8 Kilometer stockend und in der Gegenrichtung zwischen Pforzheim West und Pforzheim Ost. 3 Kilometer Stop and Go. Ja, da stockt mir sogar schon die Stimme hier. A81 Singen Stuttgart zwischen Böblingen-Hulb und Sindelfing Ost. Eine Baustelle, 6 Kilometer stockender Verkehr. Und A81 Stuttgart Richtung Heilbronn zwischen Stuttgart-Zuffenhausen und Pleidelsheim. Eine Baustelle, 13 Kilometer Stau. Geblitzt wird auch noch, und zwar in Langensteinbach, in der Pforzheimer Straße und in Villingen-Schwenningen in der Erlenstraße. Wenn ihr noch was gesehen habt, gerne her damit. Einfach eine Sprachnachricht an den 08000 34 35 36. Weiterhin wünsche ich euch eine gute Fahrt, kommt gut an.
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0: Einen schönen Mittwoch wünsche ich euch. Hier ist Radio Regenbogen. Gestern Abend habe ich noch so ein bisschen Insta gesuchtet und jeder zweite Post war von Spider-Man. Der neue Kinofilm startet heute und angeblich soll dieser auch ziemlich traurig sein. Ich bin überhaupt kein Fernsehfreak, ganz ehrlich, schaue mir nur ganz selten Filme an. Aber der neue Spider-Man, der ist definitiv mit dabei. Ich bin ja schon ein bisschen neidisch, ne? Denn mein Kollege aus der Radio Regenbogen-Redaktion, Thomas Bremser, der hat ihn schon gesehen.
1: Hi, mein Name ist Peter Parker. Ihr wisst nicht mehr, wer ich bin, aber wir kannten uns mal.
2: Am Ende des dritten Teils musste Spider-Man einen bitteren Deal eingehen. Die Welt muss ihn vergessen. In Spider-Man 4, Brand New Day, sind der Superheld und Peter Parker also unbekannt, auch für seine Freunde.
3: Ich bin MJ.
1: Ich bin nur ein Nachbar von gegenüber.
3: Ein freundlicher Nachbar.
2: Völlig anonym klärt Spider-Man wieder Verbrechen in New York auf. Doch dann kommen natürlich viel größere Gefahren auf ihn zu.
4: Wir stehen vor einer unkontrollierbaren Bedrohung. Eine, die wir nicht mal sehen können.
2: Nach dem gigantischen Erfolg von No Way Home gehört Spider-Man 4 mit Tom Holland zu den meist erwarteten Filmen des Jahres, in dem es auch ein Wiedersehen mit anderen Marvel-Helden gibt.
0: Oh, ich weiß, der wird spannend. Dankeschön, Thomas. Wenn ihr es heute schon reinschafft, ganz viel Spaß. Wenn nicht, dann schaut am besten gleich mal in euren Kalender, denn über diesen Film wird garantiert die nächsten Wochen auch noch gequatscht. Habt auf alle Fälle ganz viel Spaß mit der Spinne.
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John zusammen mit Britney Spears und Hold Me Closer. Einen schönen Mittwoch wünsche ich euch hier bei Radio Regenbogen. Und hey, ihr habt es geschafft. Ja, zum einen sind die meisten von euch jetzt im Feierabend und zum anderen sind jetzt auch endlich Ferien in Baden-Württemberg. Ich weiß ja nicht, wie es euch geht, aber es hat echt in diesem Jahr ganz schön lange gedauert, oder? Aber alles richtig gemacht, würde ich sagen, passend zu diesem fantastischen Wetter nämlich. Denn es ist heiß in the land. Ja, da muss man einfach einen Sommerhit nach dem anderen raushauen, ne? Und der nächste steht praktisch schon in den Startlöchern. Mr. Lover Lover und Shaggy mit Angel bekommt ihr jetzt. Habt einen schönen

0: Radio Regenbogen ist hier. Gleich geht's weiter mit der besten Musik. Mit dabei für euch Hurts. Mit ihrem Mega-Hit Stay. Das und mehr bekommt ihr gleich nach 18 Uhr. Einen wundervollen Abend wünsche ich euch.
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0: Es erwartet uns eine heiße, tropische Nacht und in 9 Monaten dann ganz viele Babys. Höchstwerte liegen bei 23 Grad. Morgen müsst ihr dann wirklich so ein bisschen aufpassen. Zum einen gibt es eine Hitzewarnung. Es soll nämlich bis zu 40 Grad heiß werden. Und gegen Nachmittag, so ab 15 Uhr, droht ein heftiges Unwetter. Es gibt Schauer und Gewitter und es wird zusätzlich auch ganz schön stürmisch. Das Wochenende bleibt heiß bei Werten um die 35 Grad.
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14: Die Themen um 18 Uhr. Frei ist neuer Unionsfraktionschef. Und die gute Nachricht aus Stuttgart. Die Stadt beschließt die erste Schulzone an der Eichendorf-Gemeinschaftsschule. Ich bin Christian Semmet. Die Unionsfraktion im Bundestag hat Thorsten Frei zu ihrem neuen Vorsitzenden gewählt. Der bisherige Kanzleramtschef bekam nach Informationen der Nachrichtenagentur dpa 91,9% der Stimmen und folgt auf Jens Spahn. Frei gilt als ein enger Vertrauter von Kanzler Merz. Bis zum Jahresende hat sich Frei schon viel vorgenommen.
15: Pflege, Rente, Arbeitsmarkt, Steuern, Bürokratierückbau. Es ist so viel, was wir vor uns haben, und nur in der Summe dieser Maßnahmen haben wir eine Chance, die Dinge zum Besseren zu wenden. Und dann bin ich davon überzeugt, dass wir auch das Vertrauen der Menschen wieder zurückgewinnen werden.
14: Mit Freis Wahl zum neuen Unionsfraktionsvorsitzenden ist ein zentraler Teil der Personalveränderungen in CDU, CSU und Bundesregierung abgeschlossen. Der Terrorist vom CSD-Anschlag in Berlin hat sich laut Senat offenbar über Jahre radikalisiert. Innensenatorin Spranger sagt, Abdul B. sei dem Verfassungsschutz seit 2021 bekannt gewesen und habe sich in der salafistischen Szene bewegt. Nach seiner Haftentlassung wurde er als Hochrisikofall überwacht. Polizei und LKA betonen aber, es habe keine konkreten Hinweise auf den Anschlag gegeben. Mit dem Ferienstart morgen wird es auf der A8 zwischen Karlsruhe und Ulm besonders voll. Der ADAC erwartet die stärksten Staus des Jahres am Freitag. Zwischen 10 und 16 Uhr drohen lange Wartezeiten auf der A8 und A5. Auch der Flughafen Karlsruhe-Baden-Baden rechnet mit vollen Terminals. In den ersten Ferientagen starten dort rund 43.000 Passagiere in den Urlaub. Gefragt ist das Ziel, bleibt wie im Vorjahr Mallorca. Das reicht für viele Male anstoßen. Über Nacht ist in Rastatt der Anhänger eines LKW verschwunden. Beladen war er laut Polizei mit hochprozentigen alkoholischen Getränken. Die Ermittler gehen davon aus, dass die Diebe ihren eigenen Laster für den Diebstahl genutzt haben. Der Wert der Ladung liegt demnach bei über 100.000 Euro. Der gestohlene Anhänger mit Offenbacher Kennzeichen ist laut Polizei schwarz mit weißer Aufschrift. Auch eine Werbung für den Alkohol ist darauf abgebildet. Jetzt werden Zeugen gesucht. Und die gute Nachricht aus Stuttgart: Rund um die Eichendorf-Gemeinschaftsschule in Bad Cannstatt wird die erste Schulzone in der Landeshauptstadt eingerichtet. Das bedeutet, die Bereiche rund um das Schulgebäude bleiben dauerhaft verkehrsberuhigt. Damit sollen Schulwege sicherer gemacht werden, ohne Elterntaxis. Vorbild ist übrigens Paris. Dort gibt es bereits rund 200 solcher Schulzonen.
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0: Fahrt bitte vorsichtig, wenn ihr unterwegs seid, auf der A5 Frankfurt-Karlsruhe zwischen Darmstädter Kreuz und Darmstadt-Eberstadt. Hier liegen Gegenstände. Achtung auch auf der A8 Stuttgart Richtung Karlsruhe zwischen Heimsheim und Pforzheim Süd. Hier ebenfalls ein Fahrzeugteil auf der Fahrbahn. A5 Karlsruhe Richtung Frankfurt zwischen Kronau und Waldorf-Wieslauch. Hier staut es sich auf 5 Kilometer. A8 Stuttgart Richtung Karlsruhe zwischen Heimsheim und Pforzheim Ost. Die Dauerbaustelle 8 Kilometer stockend und in der Gegenrichtung zwischen Pforzheim West und Pforzheim Ost 3 Kilometer Stop and Go. 6 Kilometer stockend geht's voran auf der A81 Singen-Stuttgart zwischen Böblingen-Hulb und Sindelfing-Ost, auch hier eine Baustelle. Und die A81 Stuttgart Richtung Heilbronn zwischen Stuttgart-Zuffenhausen und Pleidelsheim, hier ist auch eine Baustelle, hier braucht ihr echt viel Geduld, 13 Kilometer Stau aktuell. Geblitzt wird in der Überleitung von der A61 auf die A6 in Fahrtrichtung Mannheim. Das hat uns Uwe gemeldet. Ganz herzlichen Dank dafür. Wenn ihr noch was gesehen habt, ja, dann gerne her damit. Einfach Sprachnachricht an die 08000 34 35 36. Weiterhin wünsche ich euch eine gute Fahrt. Kommt gut an.
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0: Hallo Feierabend. Wir düsen in den Feierabend mit richtig schöner Chill-Out-Dance-Mucke. Die kommt jetzt von DJ und Produzent Kaigo, Khalid und Griffin und Save My Love. Habt einen schönen Mittwoch, ihr Lieben. Ich bin Claudi Formella.
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0: Schönen Mittwochabend wünsche ich euch. Hier ist Radio Regenbogen. Ja, und morgen um diese Zeit ist der Sturm wahrscheinlich durch. Wir haben eine aktuelle Sturmwarnung für morgen Nachmittag. Bitte alles festbinden, was irgendwie nicht festgebunden ist im Garten und was irgendwie durch die Gegend fliegen kann, jemanden verletzen könnte. Das ist nämlich echt gefährlich. Radio Regenbogen Wetterexperte Jörg Kachelmann. Ist gar nicht so witzig morgen, ne? Weil es nicht überall nach Gefahr aussehen wird.
1: Das ist immer ein besonders sorgenvoller Tag, wenn Ferien sind, wenn 40 Grad sind und alle sind draußen und am Himmel sieht es nach nichts Besonderem aus. Und dann kommen irgendwie 70, 80, 90 Kilometer pro Stunde. Wenn das dann durchrauscht, das ist eine kurze Sache, das rauscht dann durch, dann ist es wieder vorbei am Abend, dass man eben an einem Ort ist, wo einem nichts auf den Kopf fällt.
0: Ja, besser ist das. 90 km/h, ja, das hat schon mächtig Wumms, würde ich sagen. Ne? Also bitte vormerken, dass ihr da alle morgen ab ca. 15 Uhr safe seid. Ne? Wir haben das alles natürlich aktuell im Blick, beziehungsweise Jörg hat das im Blick. Wie geht's denn dann erstmal weiter mit dem Sommerferienwetter?
1: Na, es ist zumindest ein sommerlicher Anfang von den Temperaturen her. Der Freitag an die 35 Grad, aber mehr Schauer und Gewitter. Das Wochenende ist dann auch sommerlich. Samstag ein bisschen unter 30 Grad, Sonntag ein bisschen über 30 Grad. Dann kaum noch Schauer und Gewitter. Und auch die kommende Woche nicht makellos. Das ist aber auch gut so. Wir brauchen nach wie vor Regen. Aber es ist vom Grundprinzip her sommerlich und jeden Tag zumindest für ein paar Stunden schwimmbadtauglich.
0: Okay, wir starten also ein bisschen stürmisch morgen in die Sommerferien. Aber danach wird gut.
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8: Um 18.31 Uhr. Fahrt bitte vorsichtig, wenn ihr unterwegs seid. Auf der A5 Karlsruhe-Frankfurt zwischen Kronau und Kreuzwaldorf. Hier steht ein defekter LKW auf der rechten Spur. Achtung bitte auch auf der A5 Basel-Karlsruhe zwischen Riegel und Herbolzheim. Hier liegen Gegenstände auf der Fahrbahn. Und Vorsicht nochmal auf der A8 Karlsruhe-Stuttgart zwischen Raststätte-Sindelfingerwald Süd und Kreuz Stuttgart. Eine ungesicherte Unfallstelle auf der mittleren Spur. Jetzt die Meldungen. A5 Karlsruhe-Frankfurt zwischen Kronau und Waldorf-Wiesloch. Hier stockt es auf 4 Kilometer. 3 Kilometer Stau gibt es aktuell auf der A5 Karlsruhe-Basel zwischen Ettenheim und Herbolzheim. Hier gab es einen Unfall in der Baustelle. A6 Heilbronn Richtung Nürnberg zwischen Heilbronn-Neckarsulm und Pretzfeld 8 Kilometer Stau. A8 Stuttgart Richtung Karlsruhe zwischen Heimsheim und Pforzheim-Ost. Hier stockt es auf 8 Kilometer. A81 Singen Richtung Stuttgart zwischen Böblingen-Hulb und Sindelfingen-Ost. Hier eine Baustelle 6.

0: Wenn ihr noch was gesehen habt, gerne her damit. Einfach Sprachnachricht an die 08000 34 35 36. Weiterhin wünsche ich euch eine gute Fahrt. Kommt gut an.
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Wundervollen Feierabend wünsche ich euch. Hier ist Radio Regenbogen und wir kommen zur Neuvorstellung des Tages, nämlich Ray Garvey zusammen mit dem deutschen Produzenten Imran. Ja, Ray Garvey kennen wir natürlich, ne? Unser irischer Liebling, der vor allem immer wieder bei The Voice of Germany in der Jury sitzt und uns mächtig zum Lachen bringt, aber natürlich auch mit seinen grandiosen Songs.

0: ein paar seiner größten Hits. Wen wir aber noch nicht kennen, ist der Produzent Imran. Der hat für Ray Garvey schon einige Songs mitproduziert, wie zum Beispiel Kiss Me oder auch Is It Love. Ist unter den Musikmachern ein richtiger Star, hat unter anderem auch schon für Jason Derulo gearbeitet oder auch für Lil Nas X und zudem auch noch eine Grammy-Nominierung eingeheimst. Seit 2 Jahren tritt er auch selbst als Sänger auf, unter anderem mit Leonie und jetzt zusammen mit Ray Garvey. Ich bin sehr gespannt, wie euch der neue Hit gefällt. Es geht in dem Song übrigens um Vertrauen, eine emotionale Reise und einen starken Zusammenhalt, so wie es auch unter besten Freunden sein kann. Hier ist Rivers, unsere Neuvorstellung des Tages.
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Ich habe eine Wassermelone getragen. Sagt das mal zu eurer Jugend. Die denkt, ihr habt eine Schraube locker. Das ist praktisch dasselbe wie dieses neumodische 6-7, oder? Reicht ja, wenn wir wissen, was das bedeutet, ne? Habt einen wundervollen Abend, ihr Lieben. Hier ist Radio Regenbogen. Jetzt mit unserem deutschen DJ Robin Schulz und Prayer in C.

0: Mike und seine Mechaniker und Over My Shoulder hier bei Radio Regenbogen. Gleich geht's hier weiter mit der besten Musik. Mit dabei Olivia Dean. Easy to fall in love. Das und mehr bekommt ihr gleich nach 19 Uhr. Einen schönen Abend euch.
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0: Es erwartet uns eine tropische Nacht mit Höchstwerten von 23 Grad. Ja, und morgen müssen wir dann alle so ein bisschen aufpassen. Zum einen gibt es eine Hitzewarnung. Es soll nämlich so um die 40 Grad heiß werden, mancherorts sogar über 40. Ja, und gegen Nachmittag droht auch noch ein heftiges Unwetter. Ab 15 Uhr soll es heftige Schauer und Gewitter geben. Und es wird zusätzlich auch noch ganz schön stürmisch. Das Wochenende bleibt aber heiß, bei Werten so um die 35 Grad mit ganz viel Sonnenschein.
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7: Die Themen um 19 Uhr. Feuerwehren kämpfen gegen Waldbrände in Spanien und Frankreich. Und die gute Nachricht aus Mannheim. Die integrierte Leitstelle ist jetzt technisch auf dem neuesten Stand.
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0: Fahrt bitte vorsichtig, wenn ihr unterwegs seid. Auf der A5 Karlsruhe Richtung Frankfurt zwischen Kronau und Kreuzwaldorf. Hier steht ein defekter LKW auf der rechten Spur. Achtung bitte auch auf der A5 Basel-Karlsruhe zwischen Riegel und Herbolzheim. Hier liegen Gegenstände. Vorsicht nochmal auf der A8 Karlsruhe Richtung Stuttgart zwischen Raststätte-Sindelfinger-Wald Süd und Kreuz Stuttgart eine ungesicherte Unfallstelle auf der mittleren Spur. A5 Karlsruhe Richtung Frankfurt zwischen Kronau und Waldorf-Wiesloch, hier stoppt es auf 4 Kilometer. A5 Karlsruhe Richtung Basel zwischen Ettenheim und Herbolzheim, hier gab es einen Unfall in der Baustelle, hier staut es sich auf 3 Kilometer. A6 Heilbronn Richtung Nürnberg zwischen Heilbronn-Neckarsulm und Pretzfeld, 8 Kilometer Stau. A8 Richtung Stuttgart Richtung Karlsruhe zwischen Heimsheim und Pforzheim-Ost, 8 Kilometer stockender Verkehr. 6 Kilometer stocken geht's voran auf der A81 Singen-Stuttgart zwischen Böblingen-Hulb und Sindelfing-Ost wegen einer Baustelle. Und dann haben wir die A81 Stuttgart Richtung Heilbronn zwischen Stuttgart-Zuffenhausen und Pleidelsheim. Baustelle 10 Kilometer Stau. Geblitzt wird auch noch und zwar in Backnang im Seehofweg. Wenn ihr noch was gesehen habt, gerne her damit. Einfach Sprachnachricht an den 08000 34 35 36. Weiterhin wünsche ich euch eine gute Fahrt.
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8: Hallo Feierabend.
0: Jetzt habe ich sogar das Bergfest, das habt ihr jetzt schon hinter euch. Ab morgen geht's mit großen Schritten wieder Richtung Wochenende. Ja, das feiern wir jetzt zusammen mit Teddy Swims und seinem aktuellen Hit, heißt Mr. Know It All. Und ich bin Claudi Formella. Hi.
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0: Radio Regenbogen ist hier am Mittwochabend bei diesen Hitze-Schwitze-Temperaturen. Und wenn man sich bei diesem Thema mal mit Kollegen unterhält, da kommen Sachen raus, sage ich euch. Wie auch bei meiner lieben Kollegin Christina Klee. Die hat mich gestern wirklich schockiert mit ganz intimen Geheimnissen, denn sie schläft nackt. Also splitternackt. Kein Höschen, kein leichtes Hemdchen, nichts. Christina, warum?
1: Weil es einfach gesund ist. Und wenn man sich sexy fühlt, so jetzt habe ich es rausgehauen. Es ist auch wissenschaftlich belegt tatsächlich. Wir schlafen wirklich besser ein, länger durch und dieses nichts anzuhaben, ja, auf der Haut, ja. Das lässt uns einfach wohlfühlen und auch sexy.
0: Okay,
1: das ist ganz kurz erklärt.
0: Ich muss das jetzt auch mal ausprobieren, oder?
1: Ja, auf jeden Fall, vor allem bei der Bullenhitze jetzt heute Nacht zum Beispiel über 25 Grad da draußen. Probiert's mal aus.
0: Ja, also da musst du aber auch aufpassen, ne, dass da nicht jemand drüber robbt und dich noch mehr in Schwitzen bringt, ne?
1: Ach. Ist vorbei.
0: Bei uns. Dankeschön, Christina. Also ich werde es heute Nacht mal ausprobieren und ihr könnt abstimmen auf unserer Radio Regenbogen Facebook-Seite. Schlaft ihr auch nackig oder muss der Schlafanzug her? Ich bin sehr gespannt.
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0: Radio Regenbogen ist hier am Mittwochabend. Und ja, ein emotionaler Tag geht heute zu Ende. Es war der letzte Schultag in Baden-Württemberg. Für ganz viele auch Zeugnistag. Und wir alle erinnern uns noch an solche Tage, wenn das Zeugnis da war. Da haben wir es gespürt. Den Druck, vielleicht auch so ein bisschen Scham. Aber das sollten Kinder nicht spüren, sondern dass sie geliebt werden. Nicht wegen einer Eins, sondern einfach, weil sie so sind, wie sie sind. Darum haben wir hier von Radio Regenbogen heute gemeinsam mit euch die Zeugniszeit mit Herz gefeiert, wo ihr genau das sagen könnt, was im Alltag oft zu kurz kommt. Eure Worte im Radio, groß und mit ganz viel Gefühl. Denn manchmal braucht ein Kind keinen Kommentar zum Zeugnis, sondern nur Worte wie diese hier von Christine aus Mannheim für ihre Enkelinnen.
1: Hallo ihr zwei Mäuse, Lena und Marie. Ihr seid die Besten, also egal, was euer Zeugnis aussagt. Ich weiß, es ist gut, es ist mehr wie gut, aber ihr seid trotz alledem so tolle Mädels. Von daher, egal, was da rauskommt, ihr habt es einfach super, super gemacht. Ich hab euch lieb, eure Oma.
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0: Schönen Abend, hier ist Radio Regenbogen und gleich geht's weiter mit der besten Musik. Mit dabei Rita Ora. Let you down. Das und mehr bekommt ihr gleich nach 20 Uhr. Ich bin Claudi von Meller. Wünsche euch noch einen wundervollen Abend. Macht's gut. Ciao und arrivederci.
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5: Am Abend bleibt es in Mannheim und der Rhein-Neckar-Region bei leichter Bewölkung trocken. Der Wind weht schwach aus Süd. In Hockenheim sind es 36 Grad, in Bad Rappenau 35 und in Speyer 36 Grad. Nachts zieht eine Kaltfront auf, Regen wird kaum erwartet, aber kräftige Windböen können auftreten. Morgen bleibt es sonnig und warm, bevor die Kaltfront am Nachmittag für eine Abkühlung sorgt.
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6: Ich bin Thomas Bleskin. Bundespräsident Frank-Walter Steinmeier hat Steffen Bilger zum Verkehrsminister ernannt, Carsten Lindemann zum Gesundheitsminister und Nina Wagen zur Kanzleramtschefin. Neuer Vorsitzender der Unionsfraktion ist der bisherige Kanzleramtschef Thorsten Frey. Er erhielt knapp 92% der Stimmen.
7: Frey bekommt von der Bundestagsfraktion nicht die Quittung für den Unmut über Merz Personalentscheidungen. Mehr als 90% Zustimmung gilt als gutes Ergebnis. Von seinen 13 Vorgängern starteten fast alle mit solchen Werten in ihre Amtszeiten, bis auf Friedrich Merz selbst 2022. Vor allem aus Bremen, Rheinland-Pfalz und Sachsen hatte es zuletzt viel Kritik über das Vorgehen des Kanzlers gegeben. Merz geht aber davon aus, dass sich der Ärger bald legt und seine Entscheidungen mit dem heutigen Tag auch akzeptiert sind. Er dürfte sich damit zufrieden in seinen Urlaub verabschieden. Tanja Wagner, Nachrichtenredaktion.
6: Die Bundesregierung hat eine Reform des Erneuerbare-Energien-Gesetzes und ein neues Netzpaket auf den Weg gebracht. So soll es für neue kleine Solaranlagen auf Hausdächern ab 2027 keine dauerhafte Förderung mehr geben. Umweltverbände und Grüne warnen vor einer Schwächung der Energiewende. Industrie und kommunale Unternehmen begrüßen die Pläne. Wegen einer neuen Hitzewelle kämpft die Feuerwehr in den Waldbrandgebieten in Frankreich und Spanien unter Hochdruck gegen ein Wiederaufflammen der Feuer. Inzwischen können Zehntausende Evakuierte in beiden Ländern in ihre Häuser zurückkehren.
8: An der französischen Atlantikküste sorgen enorme Trockenheit, Wind und Temperaturen von über 40 Grad weiter für große Gefahr. Rund 2200 Feuerwehrleute sind dort weiter im Einsatz. Und in Spanien wurden Evakuierungen und Ausgangsbeschränkungen für 19 Ortschaften aufgehoben. Die Behörden warnen wegen der vierten Hitzewelle des Sommers aber vor einer verfrühten Entwarnung. Sorgen bereitet außerdem ein Waldbrand in der Provinz Castellón im Osten Spaniens, wo die Flammen weiter außer Kontrolle sind. David Riemer, Nachrichtenredaktion.
6: Vor der Ostseeküste Mecklenburg-Vorpommerns ist erneut ein Wal gesichtet worden. Nach Angaben des Spreener Umweltministeriums wurde das Tier am Nachmittag nahe der Seebrücke Wustrow beobachtet. Auch das Deutsche Meeresmuseum enthielt eine entsprechende Warnung. Aufgrund von Ort und Zeitpunkt dürfte es sich bei den Sichtungen um denselben Wal handeln.
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9: Achtung auf der A6 Richtung Nürnberg zwischen Weinsberg und Bretzfeld. Unfallstelle im Baustellenbereich, Personen auf der Fahrbahn. Auf der B37 Richtung Ludwigshafen, ungesicherte Unfallstelle auf dem Standstreifen. Die A5 Richtung Heidelberg ist zwischen Kronau und Waldorf-Wiesloch wegen eines defekten Lastwagens 4 Kilometer gestaut. Auf der A81 von Singen Richtung Stuttgart zwischen Böblingen-Sindelfingen und Sindelfingen-Ost stockt der Verkehr wegen einer Baustelle auf 4 Kilometern. Gute Fahrt!
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Neu bei Radio Regenbogen. Topic und Becky G. Sorry, Papi. 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
3: Der Abend in Mannheim und der Rhein-Neckar-Region bleibt trocken. Die Wolken ziehen langsam durch, sodass es überwiegend klar ist. Der Wind weht nur schwach, also keine stürmischen Böen zu erwarten. Zum Morgen hin bleibt es meist ruhig, die Schauergefahr ist gering. Aktuell zeigt das Thermometer in Schifferstadt 35 Grad, in Eberbach sind es 34 Grad und in Ditzingen am Bahnhof 32 Grad.
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4: Ich bin Thomas Bleskin. Bundespräsident Frank-Walter Steinmeier hat drei neue Regierungsmitglieder ernannt. Steffen Bilger übernimmt das Verkehrsministerium, Carsten Linnemann das Gesundheitsressort und Nina Wagen das Kanzleramt. Die drei neuen Minister sind damit im Amt, müssen ihren Amtseid vor dem Bundestag aber später ablegen.
5: Das soll nach der Sommerpause Anfang September passieren. Bundespräsident Steinmeier kritisiert das und auch andere Experten sehen das Vorgehen der Bundesregierung rechtlich durchaus kritisch. Allerdings müssten andernfalls alle 630 Bundestagsabgeordnete extra aus dem Urlaub nach Berlin gerufen werden, ein kostspieliges Unterfangen. Bei der Ernennung mahnte der Bundespräsident weitere Reformen an und rief auf, mutig zu sein. Die Belastungsprobe sei groß, so Steinmeier, aber die Entschlossenheit, sie zu bewältigen, sei größer. Tanja Wagner, Nachrichtenredaktion.
4: Der bisherige Kanzleramtschef Thorsten Frey ist zum neuen Vorsitzenden der Unionsfraktion im Bundestag gewählt worden. Der CDU-Politiker erhielt nach Angaben aus der Fraktionssitzung knapp 92% der Stimmen und folgt auf Jens Spahn. Der Unmut über die Personalentscheidungen von Bundeskanzler Friedrich Merz schlug sich damit nicht im Ergebnis nieder. Die öffentliche Verschuldung ist im vergangenen Jahr auf den Rekordstand von fast 2,7 Milliarden Euro gestiegen. Das entspricht nach Angaben des Statistischen Bundesamts einer Pro-Kopf-Verschuldung von etwa 32.000 Euro.
6: Öffentliche Verschuldung meint die Schulden, die Bund, Länder, Gemeinden und Sozialversicherungen beim sogenannten nicht öffentlichen Bereich haben, also beispielsweise bei Kreditinstituten. In all diesen Bereichen, außer der Sozialversicherung, sind die Schulden gestiegen. Beim Bund um etwa 6%, bei den Ländern um gut 3%. Nur in Rheinland-Pfalz, NRW und Berlin ist die Pro-Kopf-Verschuldung zurückgegangen. Den stärksten Anstieg gab es bei den Gemeinden und Gemeindeverbänden. Hier sind die Schulden im vergangenen Jahr um gut 15,5% nach oben geklettert. Fiona Reinhardt, Nachrichtenredaktion.
4: Ein Airbus A350 hat bei einem Testflug einen neuen Langstreckenrekord aufgestellt. Die Maschine flog ohne Zwischenlandung mehr als 23.000 Kilometer von Melbourne nach Toulouse und war dabei 24 Stunden und 24 Minuten in der Luft. Der Flug gehört zum Ultralangstreckenprojekt der australischen Gesellschaft Qantas. Sie will ab Oktober 2027 erstmals nonstop von Sydney nach London fliegen.
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7: Achtung auf der B37 in Ludwigshafen am Rhein-Mitte. Eine ungesicherte Unfallstelle sorgt für Gefahr. Auf der A5 von Karlsruhe Richtung Heidelberg gibt es 4 Kilometer Stau zwischen Kronau und Waldorf-Wiesloch wegen eines defekten Lastwagens. In der Gegenrichtung Richtung Karlsruhe staut es 2 Kilometer zwischen Kronau und Bruchsal. Auf der A8 Richtung Karlsruhe herrscht zäher Verkehr auf 8 Kilometern zwischen Heimsheim und Pforzheim Nord. Gute Fahrt.
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Paw Patrol und Backstreet Boys. 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
1: In den späten Abendstunden bleibt es in Mannheim und der Rhein-Neckar-Region klar bis leicht bewölkt und überwiegend trocken. Ein schwacher Wind kommt aus Westen und sorgt für ein angenehmes Klima. In Leimen sind es derzeit 31 Grad, in Bietigheim-Bissingen 28 sowie in Worms auch 28. In der Nacht bleibt das Wetter stabil. Morgen zieht eine Kaltfront auf und bringt Wind sowie Schauer, wobei stürmische Böen auch möglich sind.
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2: Ich bin Uli Reitinger. 11 Tage nach dem Rücktritt von Unionsfraktionschef Spahn hat Bundeskanzler Merz den wesentlichen Teil seines Personalumbaus abgeschlossen. Die Unionsfraktion wählte in einer Sondersitzung den bisherigen Kanzleramtschef Thorsten Frey zum neuen Vorsitzenden mit dem für viele überraschend guten Ergebnis von rund 92%.
3: Vorher ernannte Bundespräsident Steinmeier 3 neue Minister. Merz zeigte sich trotz massiver Kritik, vor allem über die Art und Weise der Entlassung von Verkehrsminister Schnieder, zufrieden mit der Neuaufstellung von Regierung, Partei und Fraktion. Er erwartet sogar einen neuen Impuls, der ist aus Unionssicht auch nötig, zumal im Herbst 3 wichtige Landtagswahlen anstehen. CSU-Chef Söder konnte sich einen Seitenhieb Richtung Merz nicht verkneifen. Er fordert mehr Tempo bei den Reformen der schwarz-roten Koalition. David Riemer, Nachrichtenredaktion.
2: Von einer Hitzewelle und kräftigem Wind angeheizte Brände greifen in Südeuropa um sich und stellen Feuerwehrkräfte und die Bevölkerung vor eine extreme Herausforderung. In Frankreich konzentrieren sich die Einsatzkräfte darauf, das Wiederaufflammen der einigermaßen eingegrenzten Waldbrände zu verhindern.
4: Es ist enorm heiß in Westfrankreich. Die Temperaturen liegen bei bis zu 41 Grad, die Luft ist trocken und es windet. Die Feuerwehr bangt daher, dass der riesige Brand bei Bordeaux weiter um sich greifen könnte. Die Kräfte vor Ort sind weiter im Dauereinsatz. Mit dabei sind auch 40 Soldaten der Bundeswehr. Mit 2 Löschhubschraubern werfen sie immer wieder riesige Mengen Wasser über den Flammen ab. Sollte der Brand noch lange anhalten, könnten auch aus Deutschland noch länger Helfer vor Ort sein. Aus Bordeaux, Rachel Sommer.
2: Die Bundesregierung hat eine Reform des Erneuerbare-Energien-Gesetzes und ein neues Netzpaket auf den Weg gebracht. Für neue, kleine Solaranlagen auf Hausdächern soll es ab 2027 keine dauerhafte Förderung mehr geben. Umweltverbände und Grüne warnen vor einer Schwächung der Energiewende. Industrie und kommunale Unternehmen begrüßen die Pläne grundsätzlich. Ein Airbus A350 hat bei einem Testflug einen neuen Langstreckenrekord aufgestellt. Die Maschine flog ohne Zwischenlandung mehr als 23.000 Kilometer von Melbourne nach Toulouse und war dabei 24 Stunden und 24 Minuten in der Luft. Der Flug gehört zum Ultralangstreckenprojekt der australischen Gesellschaft Qantas. Sie will ab Oktober 2027 erstmals nonstop von Sydney nach London fliegen.
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5: Achtung auf der A6 zwischen Heilbronn-Neckarsulm und Kreuz-Weinsberg. Sperrung wegen Brand. A5 Karlsruhe Richtung Heidelberg. Stau zwischen Kronau und Waldorf-Wiesloch durch defekten LKW. Richtung Karlsruhe Verzögerung zwischen Kronau und Bruchsal. Gute Fahrt.
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Temper City. Self-aware. 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
2: Später am Abend bringen dichte Wolken in Mannheim und der Rhein-Neckar-Region meist trockene Luft mit sich. Der Wind weht weiterhin leicht, es bleibt also warm. In Wiesloch sind es noch 29 Grad, in Klebronn 27 und in Frankenthal 28 Grad. Vereinzelt lockern die Wolken etwas auf. Eine Kaltfront zieht durch, bleibt aber zunächst trocken. Zum Morgen hin wird der Wind dann deutlich stärker.
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3: Ich bin Uli Reitinger. Nach dem Rücktritt von Jens Spahn ist der Personalumbau der Union weitgehend abgeschlossen. Thorsten Frey wurde mit knapp 92% zum neuen Vorsitzenden der Bundestagsfraktion gewählt. Bundespräsident Steinmeier ernannte zudem Nina Warken zur Kanzleramtschefin, Carsten Linnemann zum Gesundheitsminister und Steffen Bilger zum Verkehrsminister. Bundeskanzler Merz zeigte sich trotz anhaltender Kritik zuversichtlich, dass von der Neuaufstellung neue Impulse ausgehen. Wirtschafts- und Energieministerin Reiche plant einen Kurswechsel in der Energiepolitik. Das Kabinett hat grundlegende Reformen dazu nun auf den Weg gebracht, mit Konsequenzen auch für die privaten Haushalte.
4: Mehr finanzielle Eigenverantwortung für die erneuerbaren Energien und ein Netzpaket sollen helfen, die hohen Stromkosten am Wirtschaftsstandort Deutschland zu senken. Es muss Schluss sein mit dem Rundum-Sorglos-Paket, sagt Reiche. Sie will den Ausbau von Ökostrom und Netzen besser aufeinander abstimmen und Fördermittel sparen, auch bei den Solaranlagen auf dem Hausdach oder den Balkonkraftwerken. Das kommt vor allem bei der Branche schlecht an, die Arbeitsplätze und Investitionen gefährdet sieht. Die Industrie dagegen begrüßt die Pläne. Tanja Wagner, Nachrichtenredaktion.
3: Mit stellenweise fast 40 Grad steht Deutschland morgen der heißeste Tag der aktuellen Hitzewelle bevor. Selbst an den Küsten steigen die Temperaturen auf über 30 Grad. Dazu drohen Sturm oder sogar Orkanböen und örtlich starke Gewitter, eine explosive Mischung.
5: Hohe Temperaturen und schwüle Gewitterluft. Meteorologen sprechen von einer extrem starken Wärmebelastung. Vor allem Menschen mit Kreislaufproblemen leiden. Auch für ältere Menschen ist die Wetterlage gefährlich. Der Deutsche Wetterdienst empfiehlt, direkte Sonne nach Möglichkeit zu meiden, ausreichend Wasser zu trinken und die Innenräume kühl zu halten. Wer Abkühlung in Wäldern sucht, sollte den Rückweg antreten, sobald sich erste Gewitterboten ankündigen. Das gilt auch für schattige Bereiche unter Bäumen an Badeseen. Diana Kramer, Nachrichtenredaktion.
3: Wegen eines außer Kontrolle geratenen Waldbrands auf Kreta wird der Ferienort Arja Galina evakuiert. Medienberichten zufolge sind rund 6000 Urlauber betroffen. Stürmischer Wind treibt die etwa 15 Kilometer lange Feuerfront voran und zwang Löschfahrzeuge und Hubschrauber zum Abbruch ihrer Einsätze. Zwei Feuerwehrleute kamen ums Leben, nachdem sie im dichten Rauch die Orientierung verloren hatten.
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6: Achtung auf der A6 Heilbronn Richtung Nürnberg. Zwischen Heilbronn-Neckarsulm und dem Kreuz Weinsberg gesperrt. Wegen Rauchentwicklung durch Brand neben der Autobahn. Auf der B28 Richtung Straßburg Vollsperrung. Zwischen der Ausfahrt von der A5 bei Appenweier und Willstedt-Sand wegen Ölspur. Auf der A5 Richtung Karlsruhe. Stau auf 2 Kilometern zwischen Raststätte Bruchsal und Karlsruhe Nord. Richtung Heidelberg Stau zwischen Kronau und Waldorf-Wiesloch auf 4 Kilometern wegen Tasche auf der Fahrbahn. Gute Fahrt.
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Ausdies. The Art of Letting Go. 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
1: Die Nacht in Mannheim und der Rhein-Neckar-Region bleibt überwiegend klar und trocken. Im Laufe der Nacht wird es zunehmend bewölkt, während der Wind schwach bleibt. Heute Nacht sind keine Schauer zu erwarten. Gegen morgen kann es jedoch erste Wolkenfelder geben. Es bleibt angenehm mild. In Edingen-Neckarhausen sind es aktuell 25 Grad, in Eppingen 22 und in Neustadt an der Weinstraße 28 Grad.
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3: Guten Abend, Deutschland. Mein Name ist Daniel Kaiser. Willkommen zur Night Lounge. Heute am Donnerstag, den 30. Juli 2026. Kurz nach 12 haben wir es. Heute Abend geht es um was Zwischenmenschliches. Ich möchte ganz gerne heute Abend mit euch das Thema machen. Was macht eine Person für dich interessant? Nicht attraktiv, nicht irgendwie in Richtung Beziehung denken, sondern was macht einen Menschen für euch interessant? Darüber möchte ich heute Abend mit euch reden. Und vielleicht muss jemand viel erlebt haben, um interessant für euch zu sein. Vielleicht liegt es doch am Aussehen, vielleicht ist es aber auch das selbstbewusste Auftreten. Vielleicht macht es aber auch den Humor aus, den diese Person mitbringt. Und vielleicht sind es aber auch die Ecken und Kanten, vielleicht die ehrlichen Geschichten, die uns neugierig machen. Also, ich möchte ganz gerne heute mit euch darüber sprechen, was macht einen Menschen, eine Person für euch interessant? Ruft mich an, kostenlos vom Handy, vom Festnetz. Erzählt mir, wie ihr damals geurteilt habt und wie ihr das vielleicht auch heute macht. Denn vielleicht hat sich das ja auch so ein bisschen gewandelt. Vielleicht sagt ihr, früher habe ich da gar nicht so sehr drauf geachtet. Da waren es vielleicht wirklich nur die oberflächlichen Dinge. Heute gehe ich viel mehr in die Tiefe und interessiere mich relativ schnell dafür, wo dieser Mensch gerade im Leben steht. Und je nachdem, davon mache ich vielleicht auch abhängig, ob ich es interessant finde oder nicht, diesen Menschen näher kennenzulernen. Anrufen dürft ihr vom Handy, vom Festnetz, gerne auch online mitmachen. Mir fällt gerade auf, dass ich es vergessen habe zu posten auf Insta und Facebook, aber in unserem WhatsApp-Kanal ist es immerhin gepostet. Und da sind auch schon ein paar Fragen, die ihr beantworten könnt. Klickt euch gerne mal dazu rein. Und ich sehe auch gerade, dass wir da schon so ein paar Antworten bekommen haben. Die schauen wir uns um 12:15 an. Die Nummer zu mir ins Studio.
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3: Vom Handy, vom Festnetz. Und ja, bin gespannt, was wir heute so Interessantes zu hören bekommen auf die Frage. Denn ich habe nachgeschaut, so haben wir das Thema noch nie gestellt. Also, wen haben wir in der ersten Leitung? Wer möchte sich dem Thema als erstes stellen? Da haben wir wen mit der Endziffer 08. Guten Abend. Wer da, woher?
4: Guten Abend.
3: Wer da?
4: Für mich, hier ist der Gabriel.
3: Gabriel, wo bist du her?
4: Gabriel aus Frankfurt, in Bornheim wohne ich.
3: Ah, Ecke Bornheim, kenn ich doch. Schön. Freue mich, dass du da bist. Hallo Gabriel, ja. Daniel hier.
4: Hallo, schönen Abend, Daniel.
3: Dir auch. So, erzähl mal, was macht einen Menschen interessant für dich?
4: Für mich macht einen Menschen interessant, also als erstmal muss ich da auf jeden Fall an Dankbarkeit denken. Wenn ich mit einem Menschen unterwegs bin und der zeigt sich dankbar mir gegenüber und generell Situationen im Leben, dann ist es für mich ein erster großer Punkt. Direkt ein Treffer.
3: Pluspunkt, wenn jemand ein dankbares Wesen hat, oder wie?
4: Ja, noch viel wichtiger, aber einfach mal das beste Frozen, richtig gutes Frozen und dann bin ich da direkt abgeholt. Schöner Kleidungsstil, guter Geruch, Curly Plates.
3: Was ist Frozen?
4: Frozen, wie soll man das erklären? Das ist so Bornheimer Lingo.
3: Ja, das heißt?
4: Champions League, quasi, sag ich mal. Das ist einfach das Beste vom Besten.
3: Wenn jemand dankbar ist?
4: Nee, das ist Frozen.
3: Wofür steht das? Ich kenne diese Jugendsprache nicht.
4: Frozen
3: was
4: steht
3: das?
4: Einfach dafür, Frozen ist das ist einfach das Beste, was es gibt. Frozen. Wie Champions League zu sagen, zu Sachen.
3: Kann ich jetzt nicht. Also was muss ich machen, damit ich Frozen bin?
4: Einfach sich selbst.
3: Einfach ich selbst sein?
4: Und sich dankbar zeigen.
3: Und dann bin ich, aber Frozen ist doch eingefroren. Oder hat das mit Einfrieren nichts zu tun?
4: Kennen Sie LaMelo Ball?
3: Ne, kenne ich nicht.
4: LaMelo Ball ist auf jeden Fall der fetteste Frozen Jew, den ich je gesehen habe.
3: Okay, wenn du das sagst, ich werde es nach der Sendung gucken, ob du mich da gerade reingelegt hast oder ob das stimmt.
4: Nein, gucken Sie sich LaMelo Ball Highlights an und Sie werden direkt sehen.
3: Alles klar, alles klar. Aber was ich gerne wissen würde, also wenn du gerade einen Menschen kennenlernst, Gabriel,
4: Ja.
3: Dann brauchst du ja erstmal eine gewisse Zeit, bis du rausfindest, ob das ein dankbarer Mensch ist. Woran würdest du das merken? An welchen Kleinigkeiten würdest du das merken?
4: Oh, ehrlich gesagt ist das eine Frage, da achtet man ja sehr dann auf, wie fasst man das zusammen? Das, ob ein Mensch dankbar ist, das merkt man einfach in der Verhaltensweise, würde ich sagen.
3: Ja.
4: Also, was sagt man, was sind da spezifische Sachen?
3: Ja, weiß ich nicht.
4: Echte Dankbarkeit. Also, ich weiß nicht, wie ich das spezifizieren soll.
3: Versuch's mal zu spezifizieren.
4: Frozen streuen zum Beispiel. Wenn ich mal meinem Achim Frozen streue, dann erwarte ich auch mal, dass dann nach 2, 3, 4 auch mal einer zurückgestreut wird.
3: Okay. Boah, ich glaube, ich bin voll raus aus dem Thema.
4: Tut mir leid.
3: Ist nicht schlimm.
4: Trotzdem schönen Abend noch.
3: Dir auch.
4: Free West Bank, Free Palestine. Wir sehen uns.
3: Wir hören uns. Sehen können wir uns noch nicht. Also, ich weiß nicht so recht, was ich mit dem Anruf anfangen soll, aber das Thema bleibt trotzdem dasselbe. Was macht eine Person, was macht einen Menschen für dich interessant? Ruft mich an.
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3: So, und wenn ihr an politischen Themen interessiert seid, dann nutzt doch die offenen Runde. Lieber Gabriel, da können wir auch über solche Themen reden. Ist mir immer lieber als so ein Zwischenruf. Wir gucken mal, wen wir in der nächsten Leitung haben. Da wartet der Uli aus Rhein am Lech. Grüße dich. Hallo Uli.
5: Hi, Kirsti.
3: Grüß dich. Hey, haben wir uns die Woche nicht schon mal gehört? Irgendwie habe ich den Eindruck, wir haben uns die Woche gehört.
5: Ja, doppelt hält länger für dich.
3: Das stimmt. Aber alle guten Dinge sind drei. Da musst du morgen auch nochmal anrufen. Morgen ist letzte Folge. Weißt du Bescheid, ne?
5: Ja, morgen fahre ich heim.
3: Morgen fährst du heim. Ja, guck mal, und ich fahre weg danach in Urlaub. Uli, ich freue mich, dass du da bist. Oh, was macht einen Menschen für dich, was macht eine Person für dich interessant?
5: Wenn da jemand mal zu mir herkommt und dann mal sagt, du schaust aber gut aus und danke für alles, was du gegeben hast.
3: Komplimente.
5: Ja.
3: Komplimente und auch wieder Dankbarkeit, ne? Danke, dass du, ja.
5: Dass du da bist für mich und dass du auch zuhörst.
3: Mhm. Das setzt aber schon mal voraus, dass du diese Person auch kennst, ne? Also wenn du die Person gar nicht kennst, dann ist die auch erstmal gar nicht interessant für dich, oder wie?
5: Oh ja.
3: Bitte?
5: Ja, schon, ja. Wenn ich die wohl nicht kenne, dann muss ich halt abstreiten.
3: Wie würdest du denn jetzt vorgehen? Jetzt stell dir mal vor, du betrittst jetzt einen Raum und in diesem Raum sind 50 Menschen. Unterschiedlichen Alters, unterschiedliche Männer, Frauen, alle drum und dran. Woran würdest du sagen, die Person würde ich gerne mal kennenlernen. Also die finde ich interessant einfach. Würdest du da nach Optik gehen oder nach was würdest du gehen, um auszusuchen, mit wem ich rede?
5: Erstmal kennenlernen. Erstmal eine kennenlernen und erstmal gucken, ob es passt.
3: Also du würdest erstmal, ich höre raus, du würdest erstmal auf eine Frau zugehen.
5: Ja, und erstmal warten und fragen, wie alt du bist und was du für Hobbys hast.
3: Das ist ja schon mal mutig, finde ich. Also mutig im Sinne von, dass man sich traut, da direkt auf eine Frau zuzugehen und die meisten würden sagen, ist mir, komm, da spreche ich eher irgendwen an, der so in meinem Alter ist. Und dann frage ich erstmal, hier, wie findest du es hier so? Erzähl doch mal, wie lange bist du schon hier? Hast du die anderen schon kennengelernt? Ne, da schnuppert man erstmal so ein bisschen. Aber
5: ich
3: du gehst.
5: Ich muss erstmal in die Augen schauen, ob es auch passt.
3: Du gehst direkt auf die Frau zu und die Augen sind wichtig, sagst du?
5: Die Augen sind die wichtigsten, ob die Augen gut blinzeln können.
3: Ob die Augen gut blinzeln, das müssen sie, sonst trocknen die Augen aus.
5: Ja, die muss halt einmal zwinkeln und dann passt es.
3: Ja, spielt für dich die Augenfarbe eine Rolle?
5: Ja, ich mag halt, dass sie grün ist oder sagen wir mal blau.
3: Oh je, das heißt, mit braunen Augen ist man raus bei dir.
5: Schon, ja.
3: Warum? Da steckt doch vielleicht ein interessanter Mensch dahinter.
5: Ja, die muss halt schön blinzeln halt und auch weniger Windtuschen drauf.
3: Ja, aber blaue oder grüne Augen?
5: Es geht halt, sagen wir mal 50-50.
3: Wie meinst du 50-50?
5: Ja, sagen wir mal, so wie du gesagt hast, grün, blau.
3: Ja. Ja, aber wenn sie das nicht hat, dann ist sie auch nicht interessant.
5: Ja, wo duften musst du halt. Das ist wichtig für mich.
3: Okay, jetzt gehen wir mal davon aus. Also die hat grüne oder blaue Augen, die duftet gut und die blinzelt auch schön. Das reicht schon, dann bist du happy?
5: Ja, dann kann ich schon mit anfangen.
3: Und dann? Was würde dich interessieren? Was ist das, wo du sagst, dass...
5: Ich möchte mal wissen, was sie für Hobbys hat, was sie gern macht, ob sie auch wandern geht, ob sie gern essen tut.
3: Okay, das heißt, die Hobbys, die du hast, wären super, wenn sie die auch hätte.
5: Ja, ich habe ja auch, ich habe viele Hobbys. Ich gehe gern essen, ich gehe gern wandern, ich gehe gern mit Kerzenschein am Abend zum Essen.
3: Mit was?
5: Mit Kerzenschein, sagt man immer am Abend.
3: Kerzenschein, ach so, so ja. Candlelight-Dinner magst du.
5: Ja.
3: Okay. Ja, gut, essen müssen wir alle.
5: Ich esse mal ein Stück, eine Pizza von mir und dann kriege ich vielleicht auch eine Pizza von ihr.
3: Ein Pizzastückchen.
5: Ja, ich bin ein Gentleman, aber ich muss erst sagen, erst kommt die Frau dran und dann kommt der Mann dran.
3: Ah, okay, verstehe. Ja. So, und abgesehen, also gut, jetzt haben wir jemanden gefunden, also die wandert gern, die isst natürlich auch gern, jeder muss mal essen. Was wäre als nächstes wichtig und spannend?
5: Ja, ob sie auch basteln kann, ob sie auch Armbändchen machen kann.
3: Warum? Wie kommst du jetzt auf Armbändchen? Wäre ich ja nie drauf gekommen.
5: Ja, ich mache auch Armbändchen.
3: Du bastelst welche?
5: Ich mache auch selber auch welche, ja.
3: Ja, dann muss sie aber keine machen, wenn du das schon machst.
5: Ja, aber sie kann ja auch was mitbringen. Ich schenke ihr was.
3: Ach, du magst es, wenn man jemanden kennenlernt und schon so ein kleines Präsent mitbringt, oder wie? So ein Kennenlernpräsent?
5: Ja, ich mache das halt immer. Ich bringe ja auch immer was mit.
3: Ach, süß. Und dann bringst du immer so ein kleines selbstgemachtes Armbändchen mit?
5: Ja, ich bastle auch viel.
3: Oh, das finde ich kreativ. Da bleibt man in Erinnerung, würde ich sagen, oder?
5: Ja, da mache ich ein bisschen Entspannungsmusik rein und dann kann ich mich konzentrieren.
3: Okay.
5: Ja, und es hilft auch.
3: Und Uli, wie kommt das so an, wenn du gerade jemanden kennenlernst und dann so ein Armbändchen verschenkst? Hast du da schon mal Erfahrung gesammelt?
5: Ja, das macht mich dann glücklich. Da weiß ich genau, dass es meine Liebe ist.
3: Ja, ja, gut, dich macht's glücklich. Aber wie haben denn die anderen Personen reagiert auf das Armbändchen?
5: Die wollen es halt nicht. Aber ich will ja mal eine Scheibe kennenlernen.
3: Wie, die wollen das nicht und du hast dann trotzdem dich gefreut?
5: Sie war dann enttäuscht.
3: Wieso war sie enttäuscht?
5: Ja, wenn sie es nicht angenommen hat.
3: Ach, du warst enttäuscht.
5: Die gemacht hab.
3: Du warst dann enttäuscht.
5: Ja.
3: Meinst du, es war zu schnell? Meinst du, man hätte das erst vielleicht beim zweiten oder dritten Date verschenken sollen?
5: Also Dinge sind ja drei, dann probiere ich es halt das letzte Mal halt.
3: Ja gut, aber nicht drei Bändchen verschenken, nicht bei jedem Treffen.
5: Nee, eins langt mit Herzchen drauf.
3: Ja.
5: Wo drauf steht dann I love you.
3: Das geht aber ganz schön schnell bei dir mit den Gefühlen.
5: Ich habe ja auch schon eine. Ich will ja irgendwann mal eine Scheide haben.
3: Wie, du hast schon eine?
5: Ja, aber die ist zu alt für mich. Ich möchte eine jüngere haben.
3: Ach, du bist schon vergeben?
5: Ja, aber die will nichts von mir. Die Eltern wollen nichts.
3: Hä?
5: Und jetzt suche mir eine neue irgendwann.
3: Das verstehe ich nicht ganz. Du hast eine Partnerin, aber die Eltern finden dich doof.
5: Ja.
3: Und deswegen willst du jetzt auch nicht mehr?
5: Ja, ich will nicht mehr, aber ich möchte mal irgendwann eine haben jetzt.
3: Ja, und was sagen die? Also die Eltern sind ja das eine, aber sie selber, steht sie zu dir? Oder wie ist das?
5: Ich bin ja jünger halt, ich bin 38 und sie ist 48.
3: Okay. Aber
5: und ich suche mir mal eine Jüngere, die so 38, 39 ist und den gleichen Geschmack hat wie ich.
3: Ach so. Wie habt ihr euch denn kennengelernt?
5: In der Arbeit.
3: Ach so, okay. Und die steht nicht zu dir oder steht sie zu dir?
5: Ja, aber sie findet mich halt so, wie ich bin, aber ich bin nicht der Typ halt für sie.
3: Warum glaubst du das denn?
5: Na, wenn ich Angst habe, dass ich sie verliere.
3: Aber das könnte dir doch bei der nächsten genauso gehen.
5: Ja, aber ich suche mir eine von Regenbogen, eine soll eine richtige, wo mir passt.
3: Okay. Ja, das bin mal gespannt.
5: Muss man in das Radio mal bringen, dass wir mal Single mal Treffen machen.
3: Mal eine Single-Night-Lounge machen?
5: Ja, dass wir mal mit Frauen mit quatschen können.
3: Das wäre eine Frau wär mal spannend. Mit vielleicht machen wir das mal. Wenn ich zurückkomme, machen wir das vielleicht mal. Uli, ja. Danke dir für den Anruf. Dir einen schönen Abend.
5: Ja, schönen Urlaub dir dann. Gell?
3: Danke dir, tschüss. So, anrufen dürft ihr auch vom Handy vom Festnetz. Was macht eine Person, einen Menschen für dich interessant? Denkt bitte nicht nur an Dating. Denkt bitte nicht nur an irgendwelche Dinge, die ihr euch daraus erhofft, sondern einfach generell, allgemein gesprochen, was macht einen Menschen interessant für euch? Die Nummer zu mir.
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3: So, gucken wir doch mal, wen wir in der nächsten Leitung haben. Da wartet wer mit der Endziffer 6 6.
6: Hallo.
3: Wer da?
6: Ja, da bin wahrscheinlich ich, oder?
3: Wer ist denn dran?
6: Diana? Aus Schloss Holte.
3: Aus wo?
6: Ja.
3: Was, wo?
6: Aus Schloss Holte. Das ist eine Stadt bei Bielefeld, bei Paderborn.
3: Ah, das kenne ich.
6: In Nordrhein-Westfalen. Ja.
3: Hallo Diana, freue mich. Reden wir das erste Mal?
6: Ja, das erste Mal.
3: Bist du ein bisschen aufgeregt?
6: Ja.
3: Das ist gut.
6: Ich hätte nicht gedacht, dass ich drangenommen werde.
3: Süß, finde ich schön. Ich höre einen leichten Akzent raus. Wo kommt der her?
6: Ich komme ursprünglich aus Tschechien.
3: Oh, Peknje. Tak sa těším.
6: Ja. Oh, sehr gut.
3: Genau. So, dann kommt der Slowake aus mir raus. Ich freue mich, dass du da bist, Diana. Ja, der Papa. Der Papa ist Slowake, da kann ich ein bisschen. Diana, heute das Thema, was macht einen Menschen interessant für dich?
6: Also ich finde, am meisten macht einen Menschen interessant die Ausstrahlung.
3: Die Ausstrahlung,
6: also, okay. Genau, was der Mensch so ausstrahlt. Und das fesselt manchmal einem so oder halt eben nicht. Und das macht einen Menschen am meisten.
3: Was ist diese Ausstrahlung? Ich meine, wir kennen das, wir wissen, was damit gemeint ist, aber bei jedem ist es was anderes. Worauf achtest du bei Ausstrahlung?
6: Genau, das habe ich mir hier noch aufgeschrieben. Und zwar, man spürt dann so eine gewisse Stärke. Also Stärke finde ich sehr interessant, wenn man aus einem Mensch spürt. Und Klugheit, Humor und Weisheit.
3: Boah, das ist viel. Also Weisheit.
6: Aber das ist möglich. Solche Menschen gibt es und die finde ich halt interessant.
3: Ja, Moment mal, also Weisheit, Stärke, was war das noch?
6: Und Humor.
3: Humor.
6: Und Klugheit, genau.
3: Was ist für dich der Unterschied zwischen Weisheit und Klugheit?
6: Weisheit ist noch so ein bisschen tiefsinniger, das ist so etwas, das ist schon sehr ähnlich, aber noch ein bisschen mehr als Klugheit. Genau. Also klug kann man auch sein, wenn man einfach im Leben klarkommt, gewisse Dinge weiß, aber trotzdem muss man ja nicht weise sein. Und die Weisheit ist vielleicht etwas, dass man einem auf einmal also so einen Rat gibt, weil man einfach so einen besseren Blick auf Dinge hat.
3: Wo verläuft für dich dieser schmale Grat zwischen der ist wirklich sehr weise, sehr klug und zwischen oh, das kotzt mich an, wie der jedes Mal einen auf schlauer und besser macht als ich. Gibt mir das Gefühl, ich wäre dümmer und das ist ja auch nicht schön. Wo ist für dich dieser schmale Grat?
6: Ja, der ist einfach da, wenn der Mensch das eigentlich gar nicht von sich aus einem präsentiert, sondern wenn man eher den Menschen, gerade weil er das ausstrahlt, vielleicht danach fragt. Und dann erst sagt er das. Also der muss das niemandem beweisen oder zeigen, sagen, sondern er wird eher gefragt vielleicht.
3: Mhm. Und ist das für dich entscheidend? Also schaust du so ein bisschen, wie hoch ist sein Redeanteil, wie hoch ist meiner? Oder bist du eine Person, die sich gern zurücklehnt und einfach nur zuhört und gar nicht so viel redet?
6: Doch. Also ja. Also deswegen habe ich mir noch als nächstes aufgeschrieben, was ich wichtig finde und interessant ist, wenn sich die Person so richtig interessiert für einen. Also das finde ich auch sehr spannend. Also wenn das nicht ist, dieses Gestellte, einfach nur Smalltalk, sondern manchmal, wenn einfach nur ein Satz kommt, aber der zeigt einfach so, und so mit so einem Blickkontakt, der einfach zeigt, oh, ich sehe dich, ich nehme dich wahr und irgendwie so... wünscht dir nur das Gute, aber ich sehe dich. So, man sagt nicht so viel, aber irgendwie spürt man das. Und das ist
3: Da war gerade ein richtig schöner Satz mit dabei. Ich sehe dich. Und das heißt ja, du möchtest, dass die Person das, was du sagst, vielleicht auch mal eine Rückfrage stellt, ne? Auch irgendwie darauf eingeht und nicht einfach nur hört und dann die nächste Frage stellt, wo du das Gefühl hast, so, ich hab dir gerade was aus meinem Leben erzählt und du interessierst dich anscheinend gar nicht dafür.
6: Ja, sondern, genau, das ist dann langweilig.
3: Sondern
6: ja.
3: Du drehst das Thema schnell und erzählst dann von dir, so ungefähr.
6: Ja, nicht unbedingt, aber halt, dass das schon so ein, wie so ein Ping-Pong ist. Ne? Also so der Ball kommt mal zu mir, mal zu der anderen Person. Das ist dann so ein, ja, dass daraus so ein interessantes Gespräch wird.
3: Musst du Energie an diesem Tag haben oder sagst du, ich bin eigentlich immer offen, Menschen kennenzulernen? Weil ich kenne Menschen, die sagen so, boah, nee, heute habe ich da gar keine Kraft für, weil das ist so anstrengend, das kostet so viel Energie, einen Menschen kennenzulernen. Andere sagen so, nein, finde ich super, kann ich mich immer drauf einlassen. Wie sieht es bei dir aus?
6: Ja, also ich habe das Gefühl, früher hatte ich mehr so ständig gute Laune oder so, ja, nicht gute Laune, sondern so locker, offen und so. Und da war das eher möglich. Aber jetzt habe ich auch das Gefühl, dass manchmal brauche ich auch so ein bisschen Zeit für mich oder eher so, dass ich nicht so offen bin, ja, dass ich nicht so viel Menschenkontakte brauche. Deswegen, das stimmt. Es gibt auch Momente, wo man halt dafür nicht offen ist, ja. Aber trotzdem, dann spüren das die Menschen und dann merkt man auch so, also zum Beispiel, ich habe heute gearbeitet auf Managerbasis in einem Restaurant als Kellnerin. Mhm. Und es gibt auch Leute, die einfach durch ein Lächeln oder durch diese Ausstrahlung halt einem so etwas mitgeben manchmal durch Begrüßung oder durch die Art, wie sie den Laden verlassen, sodass das einfach ein schöner Moment war, was man vielleicht bei den 90% der Menschen nicht hat.
3: Ich glaube das nämlich auch. Ich glaube, selbst an einem Tag, an dem du dich ausgepowert und schwach fühlst und eigentlich sagst, boah, gar keinen Bock auf Socializing, also mit Menschen gerade kommunizieren, dann kann es trotzdem sein, dass dieser Mensch, dieser Kontakt, dieses Austauschen dir so Energie auch ein Stück weit gibt.
6: Mhm. Ja, genau. Und das ist so das, was halt, ich finde, das macht so die Tage aus. So diese besonderen Momente und besondere Menschen, die man halt so manchmal trifft. Und ja.
3: Genau. Dann hast du von Stärke gesprochen. Auch da frage ich mich, wie erkenne ich das?
6: Ja, also das ist auch, das kommt durch die Ausstrahlung. Also manche Menschen, den sieht man halt an, dass...
3: Du redest nicht von körperlicher Stärke, oder? Du redest nicht von Muskeln oder so, sondern du redest von...
6: Nee, das nicht. Das, genau. Ja, genau, so eine mentale Stärke. Und das merkt man den Menschen irgendwie an, wenn die so im Leben schon vieles erlebt haben und das auch geschafft haben. Also, und ja, irgendwie merkt man dann an, also die lässt nicht so einfach etwas fallen.
3: Ist das auch so ein bisschen... Kann man Stärke auch mit selbstbewusstem Auftreten vergleichen oder ist das was anderes?
6: Ja, das auch, auf jeden Fall. Das gehört dazu.
3: Das gehört für dich dazu. Mhm.
6: Ja, das stimmt, ja.
3: Glaubst du, dass das teilweise auch so ein bisschen mit dem Alter zusammenhängt? Oder würdest du sagen, nein, gar nicht? Also die ganzen Sachen können auf Menschen zutreffen, die viel jünger oder viel älter sind als ich. Also das muss nicht unbedingt sein, dass das jemand eines bestimmten Alters ist.
6: Nee, ich glaube, genau, das muss kein, das, es gibt kein bestimmtes Alter dafür, wobei meistens sind das schon Leute, die ein bisschen älter sind, vielleicht so ab 50, aber ich finde, es gibt auch genug junge Menschen, die das ausstrahlen, ja.
3: Bei mir ist es so, ich weiß nicht, wie es bei dir ist, musst du mir gleich mal erzählen, bei mir ist es immer so, wenn ich merke, da ist eine Person, die ist sehr selbstbewusst, dann finde ich das erstmal toll, aber mich interessiert dann vor allem, wie bist du so selbstbewusst geworden? Ist das etwas, was dich auch interessiert, das dann rauszufinden im Kennenlernen, wie dieser Mensch so geworden ist?
6: Ja, so manch, ja, doch. Das interessiert mich so irgendwie auf unbewusste Art und Weise. Und ja.
3: Wie findet man das raus? Also wie kitzelt man das raus? Fragt man dann so über Beruf, über Hobbys? Wie findet man das raus?
6: Ja, ich finde, manchmal sage ich das den Leuten auch. Du hast so eine schöne Ausstrahlung, du bist so selbstbewusst. Und ja, also wie hast du das geschafft? Und manche sagen immer wieder was anderes. Ja, das stimmt. Also manche sagen, das ist mit der Zeit gekommen, früher war ich gar nicht so. Und manche sagen, so war ich schon immer. Ja. Das ist natürlich am besten.
3: Ja, für die. Ja, für die ist das natürlich super, klar. Ich frage mich nur, ob das Punkte sind, die du deswegen so toll und so anziehend findest, weil du sie dir für dich selbst wünschst oder weil du sie für dich selbst schon erreicht hast?
6: Also ich bin tatsächlich immer noch auf dem Weg. Also ich kann nicht sagen, ich bin jetzt super selbstbewusst und so oder weise und so weiter, aber stark.
3: Wir lernen unser ganzes Leben. Wir lernen unser ganzes Leben.
6: Genau. Ja, genau. Und bei mir ist das halt so, ich habe Phasen, leider. Also bei mir ist es für eine Phase, da fühle ich mich selbstbewusst und super happy und bin super offen. Und dann ist eine Phase, wenn mich jemand trifft, der mich so nicht so richtig kennt, sondern nur so in der Phase, wo ich so happy war und dann so selbstbewusst und würde mich in der anderen Phase treffen, hätte er nie gedacht, dass das eine und dieselbe Person ist. Also so. So ist das bei mir zum Beispiel, ja.
3: Fällt es dir schwer, dich so zu zeigen, wie du bist, ohne Maske, ohne Rolle, wenn du jemanden kennenlernst?
6: Wahrscheinlich ja. Mhm.
3: Was glaubst du, woran liegt das?
6: Wahrscheinlich meistens ja. Weiß ich nicht. Also, vielleicht... ja, so, ich weiß
3: Schutz,
6: es nicht.
3: So ein Schutzfaktor?
6: Ja, wahrscheinlich. Aber ich weiß nicht mal, wovor. Aber manchmal ist es da, ja.
3: Manchmal weiß man nicht, wovor. Ja, gut, aber... ja, weil es ungewiss ist, ne? Wer ist dieser Mensch? Man lernt diesen Menschen ja gerade erst kennen und man hat vielleicht noch nicht dieses Vertrauen, das sozusagen...
6: Aber zum Beispiel...
3: Ja?
6: Ja... Aber so, mir ist es zum Beispiel wichtiger, wer über mich was denkt, wenn ich irgendwie, also wenn das mein Chef ist oder so, meine Kolleginnen oder so. Aber wenn das jetzt auf eine Disco ist oder so, irgendwo oder im Urlaub, also da ist das ja irgendwie, dann bin ich schon so richtig, so wie ich bin. Da ist mir das so mehr egal. Mhm. Also, weil ich mich da so frei fühle. So eine Art, da bin ich ich. So hundertprozentig ich.
3: Das ist schön, das ist gut. Wunderbar. Diana, ich muss leider schon wieder weiter, obwohl ich gerne noch weiter geredet habe. Hat mir sehr viel Spaß gemacht. Vermi Matjašilo. Und ich wünsche dir einen schönen Abend.
6: Okay, nach Sredanum.
3: Sorry. Tschüss. So, anrufen dürft ihr auch vom Handy, vom Festnetz. Heute sprechen wir über die Frage, was macht eine Person, einen Menschen für dich interessant?
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3: So, eine Leitung ist noch frei, die könnt ihr euch gerne schnappen. Und jetzt gehen wir weiter. Wen haben wir denn dran? Da ist wer dran mit der 96.
7: Hi, grüß dich.
3: Wer da, woher?
7: Der Kai hier aus Mainz.
3: Kai aus Mainz, hatten wir schon mal die Ehre?
7: Ja, ist aber schon eine Zeit lang her.
3: Schön, dass du wieder da bist. Hallo Kai.
7: Grüß dich.
3: So, was ist es bei dir? Was macht einen Menschen interessant? Ich fand das Beispiel beim, ich glaube, das war beim Uli oder Gabriel, ich bin mir gerade nicht mehr so sicher, diese Idee, du betrittst einen Raum, da sind 50 wildfremde Menschen, die kennst du alle nicht, unterschiedlichen Alters, Männer, Frauen. Wo würdest du sagen, so, da gehe ich jetzt mal hin und spreche die Person an? So, was macht man ja so instinktiv, weil man will ja nicht so blöd im Raum stehen. Man will dann ja mit irgendwem connecten. Nach welchen Faktoren gehst du?
7: Na gut, das ist ja der natürliche Selektionsprozess mehr oder weniger. Es gibt Menschen, also prinzipiell ist jeder Mensch irgendwo interessant, weil er die Geschichte dahinter, jeder hat eine andere Geschichte.
3: Toll.
7: Und die kann sehr ausgiebig sein. Und aber du sortierst ja erstmal, wer ist mir vom Aussehen her
3: sympathisch.
7: Es gibt immer welche, wo du sagst so, okay, da könnte ich einfach nur reintreten oder passt mir gar nicht mein Stil, meine Art, was auch immer. Und da sortierst du ja schon aus. Und die ist ein weniger Prozentsatz, wo man sagt so, ey, gar nicht mein Typ, allein schon vom Auftreten oder was auch immer. Aber der Rest ist erstmal interessant. So. Und dann zählt die Ausstrahlung und dann zählt natürlich... der Anfang des Gesprächs. Also wenn jemand kommt und sagt, jo, alter Dicker, hier musst du Frozen hier eine Rolex tragen, dass du cool bist, dann Thema durch, jawohl, uninteressant, tschüss, wegtreten, nächster bitte.
3: Wie, du kennst das Wort Frozen nicht? Ich kenn's auch nicht.
7: Ja, aber oh Gott, oh Gott, oh Gott.
3: Es war dieses Jahr auch bei den 10 beliebtesten Jugendwörtern war es nicht mit dabei. Ich habe keine Ahnung, ob ich über den Tisch gezogen wurde, gerade wieder reingelegt wurde. Muss ich mir später mal angucken.
7: Ja, ich denke schon.
3: Ich dachte, das wäre so ein Shake, so ein Frozen Joghurt oder sowas, aber naja.
7: Keine Ahnung. Also und dann sagst du schon, oh Gott, ich muss hier weg, ey, raub jemand anderes meine Luft, mein Sauerstoff, oh Gott. Und dann sortierst du ja weiter aus. Und dann kommt der Nächste und dann stellst du fest, dass irgendwie vielleicht gemeinsame Hobbys sind. Oder wenn dir einer erzählt, ja, keine Ahnung, ja, oh, ich verschenke hier selbstgebastelte Bändchen beim ersten Date mit I Love You und was weiß ich was. Dann sagst du auch so, oh Gott, lass hier ihn wachsen.
3: Nein. Ich fand das, Marc hat ja gesagt, er hat damit leider nicht immer gute Erfahrungen gesammelt. Aber lass ihn doch, er macht ja nichts Schlimmes. Ich finde, das ist eine schöne Geste.
7: Ja, alles gut.
3: Weißt du, vor allem, was ich schön finde, ist, er ist einfach er. Er verstellt sich nicht.
7: Ja, das ist ja okay, aber dann sagst du für dich, okay, ich persönlich kann damit nichts anfangen. Jeder Mensch ist unterschiedlich.
3: Ja, und ich bin mir zu 100% sicher, dass es da draußen eine Person gibt, die, und nicht nur eine, sogar mehrere Personen, die sagen würden, boah, wie schön, finde ich irgendwie voll sympathisch und irgendwie nett und ja, dann muss man weiter gucken.
7: Ja, richtig.
3: Ich meine, gut, wenn der jetzt nach dem zweiten Date schon sagt, ich liebe dich, dann ist es vielleicht ein bisschen too much. Aber selbst da habe ich schon von Fällen gehört, dass man nach dem ersten Date schon wusste, das ist die Person fürs Leben. Also,
7: ja, alles gut. Es wird genau die Person geben, die sagt, ja, dieser Mensch ist für mich interessant.
3: Ja. Für jedes Töpfchen gibt es ein passendes Deckelchen.
7: Richtig, genau so sieht's aus.
3: So, also bevor wir jetzt die anderen hier aussortieren, du achtest auf den Anfang des Gesprächs. Ist ein Anfang wie ein Hallo vollkommen ausreichend oder bist du jemand, der sagt, nein, ich möchte einen kreativen Einstieg? Weil heutzutage wird man ja immer irgendwie so als langweilig betrachtet, wenn man einfach nur Hallo zu jemandem sagt. Aber ich denke mir immer so, wie soll ich denn sonst ein Gespräch anfangen? Ich fange doch erstmal mit einem Hallo an.
7: Nee, das ist ja situationsabhängig. Es gibt manchmal Situationen, wo einfach irgendeine Komik drin ist, wo du halt dann dementsprechend auch so einen kreativen, doofen Spruch einfach raushaust. Dann kann es natürlich auch sein, dass die gegenüberliegende Person denkt, oh Gott, was ist denn das für eine? Kann auch sein, weil es halt nicht passt. Aber von mir reicht ein Hallo, klar, logisch.
3: Kommst du schnell mit Leuten ins Gespräch, wenn du beispielsweise im Bus sitzt oder in der Bahn sitzt oder irgendwo, zum Beispiel im Wartezimmer beim Arzt, ach was weiß ich, irgendwo in Räumen, wo du einfach mit mehreren Leuten bist. Oder bist du da jemand, der sagt, nö, ich tauche mein Handy ab, ich bin nicht erreichbar?
7: Nee, ich selbst, ja.
3: Ja, heißt was?
7: Ja, heißt also, ich komme schnell mit Menschen ins Gespräch.
3: Und wie? Also sprichst du die an oder sprechen die tendenziell eher dich an?
7: Ja, auch so situationsabhängig, aber ich denke schon, dass ich eigentlich eher, ja, ich mache halt gerne mal einen lockeren Spruch, also wenn es so situationsabhängig ist.
3: Was ist denn das?
7: Wenn es einfach passt.
3: Was ist denn ein lockerer Spruch für dich? Ich brauche Inspiration.
7: Ja, ganz egal, als Beispiel, was weiß ich, gehst du im EDK einkaufen, ja, und eine Kasse sitzt der Kassierer da und ist ganz alleine. Ja, also da ist gar niemand an der Kasse. Und dann gehst du hin und grinst und sagst, ach, damit du nicht ganz alleine bist, komme ich zu dir. So, als Beispiel.
3: Ja gut, aber
7: da ist ja schon so erstmal so das erste Eis gebrochen irgendwo. Jetzt klar, natürlich an der Kasse bist, dann kein langes Gespräch anfangen.
3: Oh, klar.
7: Ja, aber das kann im Wartezimmer auch sein, was weiß ich, der andere nickt ein, ihm fällt das Handy runter und hebt das Handy auf und sagst du, ach komm, alles klar, hier, guck mal, es passiert hin und her. Und also so einfache Situationen, wo ja, einfach gerade halt irgendein, das ist ja immer so nur das erste Eis, was zwischen den Menschen steht, sag ich mal.
3: Was entscheidet dann zwischen, das war ein kurzer Smalltalk, ein netter kleiner Austausch und zwischen, das ist eine interessante Person, die möchte ich näher kennenlernen?
7: Ja, das sind die ersten paar Minuten. Wenn sich da irgendwas rausstellt, dass der Mensch, ja, ob es Gemeinsamkeiten sind oder einfach nur Interessen oder irgendwas, was dich interessiert, was weiß ich, wenn er dann sagt, oh, bin ich eingepennt, bin heute Nacht aus Ägypten gekommen und du sagst, oh cool, Ägypten interessiert mich, erzähl mal, wie war es denn da, hast du das und das besucht? So ergibt sich das ja automatisch dann.
3: Also, und da merken wir wieder, was Diana gerade gesagt hat, jemand, der oder die zuhört und die Rückfragen stellt auf das, was gesagt wurde. Das heißt, da bist du
7: richtig,
3: schon.
7: Richtig, logisch. Aktive Gesprächsführung, anders funktioniert es ja nicht, ja. Mhm. Also wenn mich einer, was weiß ich, hier den ganzen Tag vollquatschen würde, ja, über Rolex-Uhren oder was auch immer, dann kommt natürlich nichts zurück, weil erstens habe ich keine Ahnung davon, zweitens habe ich keine, drittens brauche ich keine, viertens interessiert es mich nicht.
3: Ich bin tatsächlich ein bisschen anders. Ich höre es mir dann trotzdem an, weil ich mir denke, okay, da scheint jemand sich für etwas zu interessieren, wofür ich mich jetzt nicht so sehr interessiere, aber es ist spannend, diesen Menschen dann, ja, bei ihrer Leidenschaft, wie sie davon schwärmen und so weiter. Ich kann mich so ein Stück weit dann mit ihnen freuen und mich dafür begeistern, auch wenn es mich jetzt nicht dazu bringt, dass ich mir dann sofort so eine Uhr kaufen würde. Aber ich würde dann einfach sagen, so, oh, interessant, dass man sich da so sehr, ja, reinsteigern, aber dass man sich so intensiv mit sowas beschäftigen kann.
7: Ja, aber das läuft ja relativ schnell gegen die Wand, wenn du nichts, also aktive Gesprächsführung. Wenn der nur quatscht über Rolex-Uhren und du nicht mal sagen kannst, was weiß ich, das Modell 528, ey, ja, oh cool, habe ich schon mal gesehen. Wenn du gar nichts dazu beitragen kannst, ist ja kein aktives Gespräch.
3: Das ist wohl wahr, ja. Aber manche Menschen haben einfach das Bedürfnis, erstmal was abzuladen. Mit dir irgendwann, ne? Die wollen erstmal alles abladen bei dir und erstmal gucken. Und dann liegt es an dir, was du draus machst. Aber du merkst dann relativ schnell, du hast da keinen Bock mehr drauf.
7: Richtig. Oder derjenige merkt, okay, du hast ja gar keine Ahnung von dem, was ich quatsche. Du wirst dann für den uninteressant. Also es ist ja nicht nur eine Einbahnstraße. Es ist ja, muss ja auch was zurückkommen.
3: Sind gemeinsame Interessen für dich entscheidend, um einen Menschen interessant zu finden?

0: Wenn ich damit überhaupt nichts am Hut habe und gar nichts dazu sagen kann, dann ist ja langweilig für den und für mich.
1: Dann passt es einfach nicht. Hast du das schon mal den Fall gehabt, dass du einen Menschen, vielleicht eine Partnerin irgendwie, oder was eine Partnerin, sie war ja noch keine Partnerin, du hast sie gerade erst kennengelernt, fand sie interessant, alles war perfekt, aber dann hast du gemerkt, reden kann ich mit der nicht.
0: Ja, natürlich, oft genug hat man das im Leben.
1: Was macht man dann? Ja, ist man dann so, dass man sagt, gibt man dann trotzdem der Sache noch eine Chance und noch eine Chance, weil man hofft, naja, vielleicht finden wir irgendwann mal endlich mal einen gemeinsamen Nenner, oder sagst du dann, nee, sorry, aber dann passt das einfach nicht.
0: Nee, sorry, Zeitverschwendung.
1: Zeitverschwendung?
0: Ja, also das Leben geht ja weiter. Also du hältst dich ja nicht mit Sachen auf, die dir nicht gut tun oder die dich nicht weiterbringen oder die dich nicht, Sachen, wo du jetzt schon weißt, das wird nichts, dann brauchst du ja nicht noch tausendmal zu versuchen.
1: Das schon, aber ich würde es nie als Zeitverschwendung betrachten. Ich sehe das als das kostbarste Geschenk. Auch du zum Beispiel. Du gibst mir gerade deine Zeit. Ich gebe dir meine Zeit, du gibst mir deine Zeit. Und das ist eigentlich wirklich wertvoll, muss man ja sagen. Denn
0: ja,
1: unsere Zeit ist begrenzt.
0: Wir tauschen uns ja auch über ein Thema aus. Ja, wir tauschen uns ja auch aus über ein Thema. Aber wenn es keinen sinnvollen Austausch gibt, dann sagst du, ja, komm, dann macht es keinen Sinn halt.
1: Ja gut, aber dann habe ich trotzdem was Interessantes gehört. Dann habe ich vielleicht einen Kai kennengelernt, der mir 10 Minuten lang was über Rolex-Uhren erzählt hat. Und ja, ob ich was damit anstelle oder nicht, ist dann mir überlassen. Aber ja, interessant.
0: Ja gut, du lächelst drüber und sagst, was war denn das für ein Vogel?
1: Das
0: ist eine Erfahrung.
1: Eine
0: Erfahrung ist es so immer.
1: Aber das ist so Negativdenken. Warum ist das so? Warum denkst du das?
0: Ja, nee, also es ist doch, also Natur, also auch jetzt, wenn es um eine Partnerin geht, ja, wenn dich jemand überhaupt nicht anzieht, dann versuchst du doch nicht nochmal die kennenzulernen und nochmal, vielleicht gefällt sie dir irgendwann. Ja, nee, das machst du ja nicht. Sondern du gehst weiter und suchst dir jemanden, der dir passt, der zu dir passt. Hm. Und genauso ist es ja auch mit Freunden, Kumpels, Bekannten, die suchst du dir ja selber aus. Ja, du musst ja nichts erzwingen. Hm. Oder man kann ja auch nichts erzwingen.
1: Ja, das sowieso.
0: Ansonsten war es eine nette Erfahrung. Erfahrung, ja, Haken dran, weiter geht's.
1: Letzte Frage, die ich noch stellen möchte. Ich hätte noch mehr Fragen, aber die muss ich jetzt noch stellen, weil das interessiert mich.
0: Ja.
1: Findest du es sinnvoll und ratsam, beim ersten Kennenlernen, egal jetzt, ob es geht jetzt gar nicht um Partnerschaft oder so, einen Menschen kennenlernen, neutral, ne? Findest du es richtig, dass man sich wirklich so zeigt, wie man ist? Oder findest du, man sollte schon einen guten Eindruck hinterlassen?
0: Boah. Ich glaube, prinzipiell ist es so, dass man erstmal immer drauf bedacht ist, einen guten Eindruck zu hinterlassen. Weil es ja auch was mit, sagen wir mal, wenn du gute Freunde hast, die du schon lange hast, dann sagst du demjenigen ja auch, was weiß ich, du hast dich heute scheiß geschminkt. Mhm. Ja, das verträgt er. Aber wenn du jemanden gerade kennenlernst und sagst, du hast dich aber scheiße geschminkt, dann ist das vielleicht nicht so.
1: Hey, das kann man anders formulieren. Mensch, sei doch nicht so grob. Du kannst doch auch irgendwie, weiß ich nicht, so.
0: Es geht doch um die Ehrlichkeit. Sag ich ja, wenn du jemanden schon lange kennst und weißt ihn zu schätzen und respektierst ihn und sagst demjenigen, heute hast du dir scheiße geschminkt, dann ist das ehrlich. Es ist vielleicht nicht nett, ja, das kann sein. Und
1: ja, man kann
0: okay,
1: das auch anders aber es sagen. Ist deine man kann das ja auch anders sagen.
0: Okay, du hast dich heute aber super optimal toll geschminkt. Ja, ist das was anderes? Nein, du hast scheiße geschminkt, Punkt. Ah ja?
1: Okay.
0: Du willst da drum herum reden. Ja? Und wenn du jemanden kennenlernst, wirst du das ja nett sagen, da sagst du das gar nicht halt. Ja? Und wenn du aber jemanden tiefgründig schon kennst, dann kannst du da ehrlicher sein. Und deswegen denke ich, ist es anfangs immer, ist jeder darauf bedacht, erstmal einen guten oder einen besseren Eindruck zu hinterlassen. Und Anstand zu haben.
1: Anstand zu haben. Ja, ich versuche die ganze Zeit gerade eine Lösung zu finden, für wenn man jetzt das Gegenüber anschaut und das Make-up irgendwie einem auffällt, was könnte man sagen, ohne unverschämt zu sein und trotzdem vielleicht darauf hinzuweisen, dass da, weiß ich nicht, irgendwas schief ist? Oder?
0: Ja, nix. Richtig, du kannst nichts sagen, außer wenn du jemanden gut kennst und derjenige versteht das und du sagst ihm, heute bist du scheiße geschminkt, dann wird er dich deswegen nicht hassen eigentlich.
1: Ich würde das aber trotzdem nicht machen. Das verunsichert doch dein Gegenüber komplett.

0: Ja, ich habe da auch immer ein schlechtes Gewissen, total.
1: Boah, weiß ich nicht. Was willst du denn machen, wenn sie dir jetzt sagen würde, sag mal, das Hemd ist aber nicht dein Ernst, oder? Oder trägst du sowas immer privat? Oder
0: Ja,
1: die
0: da wäre ich nicht
1: Frisur
0: angepisst, dann
1: oder
0: würde ich sagen,
1: whatever, was auch immer.
0: ja, dann sage ich, soll ich ein anderes anziehen oder dann ziehe ich beim nächsten Mal ein anderes an oder also ich würde das keinem übel nehmen. Nur wenn ich jemanden gerade kennenlerne und derjenige sagt, du hast dich aber scheiße angezogen, dann würde ich auch schon sagen, so, naja, dann lassen wir das lieber.
1: Ja, also ich glaube, eine Person, die so auf solche Sachen irgendwie, so Kleinigkeiten, da, nee, das würde ich nicht gutheißen. Oder? Das wäre schon ein bisschen komisch, muss ich ganz ehrlich sagen. Aber gut,
0: Wenn dir
1: nehmen wir
0: das
1: erstmal so
0: jemand beim
1: mit.
0: Kennenlernen sagt, ja klar,
1: Ja.
0: ja.
1: Kai, vielen Dank für deinen Anruf. Dir einen schönen Abend. Bis bald.
0: Klar, dir
1: Mach's
0: auch. Bis
1: gut,
0: dann.
1: ciao.
0: Ciao.
1: So, anrufen dürft ihr auch.
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1: Die Nummer zu mir ins Studio. Thema heute Abend: Was macht einen Menschen oder eine Person für dich interessant? Es geht nicht um Dating. Es geht generell um Menschen. Was macht Menschen interessant für euch? Worauf achtet ihr? Was ist euch wichtig? Was macht einen Menschen interessant? Ich kenne Menschen, die ich persönlich nie getroffen habe, deren Bücher ich aber gelesen habe und die ich unglaublich interessant finde, weil mich ihre Lebensgeschichte beispielsweise interessiert, weil ich es toll finde, was sie in ihrem Leben vielleicht erreicht haben, ob das Schauspielerinnen sind oder Sänger oder whatever oder Unternehmer, keine Ahnung. Und deswegen finde ich es mal ganz interessant, mit euch über das Thema zu sprechen und nicht immer über Attraktivität, die natürlich auch sehr interessant ist, aber mehr diesen anderen Aspekt. Wen haben wir in der nächsten Leitung mit der Endziffer 11? Guten Abend.
3: Hallo?
1: Wer da woher?
3: Ja, ich finde zu dieser letzten, Frage.
1: Ja, wer ist denn dran? Hallo?
3: Ich bin's, Aurel.
1: Was? Aurel?
3: Ja.
1: Wo bist du her, Aurel?
3: Ich komme aus Dornholzhausen.
1: Und du hast gerade Ferien.
3: Ja.
1: Ja, na gut, dann erzähl mal, was macht Menschen interessant für dich?
3: Also ich finde zu der letzten Frage wegen dem, was war das nochmal?
1: Weiß nicht, was genau meinst du, letzte Frage?
3: Die eine letzte Frage, die du dem Typen da gestellt hattest.
1: Dem Kai gerade eben?
3: Ja.
1: Nö, ich wollte halt wissen, ob es wichtig ist, von Anfang an sich so zu zeigen, wie man ist, oder ob man sich lieber vielleicht von seiner besseren Seite zeigen sollte.
3: Also man sollte halt, also je nachdem, wenn du dich von deiner besseren Seite zeigst, dann hat man halt bessere Chancen, aber wenn man halt normal ist, dann weiß sie oder er, je nachdem, wie du schon halt direkt bist, und es wäre halt einfach viel schlauer, direkt normal zu sein, weil es einfach bei derjenige oder diejenige einfach dann direkt weiß, wie du bist.
1: Und bist du da so, dass du sagst, ja, ich würde das immer direkt ansprechen? Oder bist du da so, dass du sagst, ah, manchmal traue ich mich auch nicht?
3: Also manchmal traue ich mich nicht, aber manchmal auch schon.
1: Was machst du dann, wenn du dich nicht traust?
3: Dann fange ich irgendwie auf irgendeine Art ein Gespräch an.
1: Zum Beispiel?
3: Lieblingsthemen.
1: Lieblings was? Serie?
3: Ja.
1: Ah, dann fragst du so über Umwege, sag mal, erzähl mal, was hörst denn du so für Musik?
3: Ja.
1: Oder sowas in der Richtung. Okay. Und traust du dich dann im Nachhinein dann noch was zu sagen oder sagst du, ja, nee, jetzt sage ich es nicht mehr, weil jetzt kenne ich ja die Person schon. Wenn ich jetzt irgendwie sage, du, ich habe dich eigentlich nur angesprochen, weil ich dich irgendwie toll finde, wäre ja voll peinlich. Oder sagst du es dann doch im Nachhinein?
3: Also im Nachhinein würde ich ja schon sagen, erstmal so ein Gespräch anfangen und so was aufbauen. Und halt so halt gegen Ende sagen, was man möchte und sowas.
1: Wäre dir das unangenehm, wenn die anderen aus der Klasse das mitbekommen? Oder sagst du, nö, habe ich kein Problem mit. Ich würde jetzt nicht
3: Also,
1: irgendwie, weil es kann ja peinlich werden.
3: ich habe einen Freund von mir mal erzählt, auf wen ich stehe. Und jetzt lacht er mich darüber aus und so, weil sie mich die ganze Zeit abserviert und sowas. Und das ist mir jetzt völlig egal. Weil wenn sie mich nicht möchte, dann ist das so, dann suche ich nach einer anderen.
1: Also erstmal muss ich sagen, finde ich super, dass du dich da so mutig traust. Und zweitens, lass dich von dem nicht ärgern. Denn der lacht dich nur aus, weil er selber nicht so mutig ist.
3: Ja.
1: Und deswegen lass dich von solchen, in dem Moment von sowas nicht einschüchtern oder so. Finde das wirklich cool, dass du dich da einfach so traust. Und ja, das zeigt einfach, dass er noch nicht so weit ist wie du.
3: Oh.
1: Aurel, ich wünsche dir einen schönen Abend. Alles Gute dir.
3: Dir auch. Ciao.
1: Tschüss. So, wieder was für die junge Generation gemacht. Jetzt gehen wir in die nächste Leitung. Ihr dürft auch anrufen vom Handy vom Festnetz die Nummer zu mir.
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1: Wie lange sind eigentlich noch Ferien? Na gut, wir gehen mal in die nächste Leitung. Schauen wir doch mal, wer uns erwartet. Da ist wer mit der Endziffer 18. Guten Abend, wer da woher?
4: Hallo, ich bin der Jan.
1: Hallo Jan, woher bist du?
4: Ich komme aus Lichtenau in der Nähe von Baden-Baden.
1: Das kenne ich. Schön, dass du da bist. Jan, gerade einen ganz jungen Hörer gehabt, den Aurel, und er, finde ich bemerkenswert, er sagt, wenn ich da ein Mädchen hübsch finde oder toll finde, dann, ja, dann merke ich schon, wenn ich mich nicht traue, dann gehe ich so über Umwege und sage dann, hey, was guckst du gern für Serien und so. Das kennen wir, glaube ich, alle, dass wir manchmal in so Situationen sind, ne? Wir finden jemanden toll und dann schicken wir entweder den Kumpel vor, geh du mal hin, frag du mal. Wie bist denn du so? Traust du dich, Menschen, die du interessant findest, anzusprechen?
4: Ja, aber ich habe eigentlich eher ein ganz anderes Ding. Also ich finde zum Beispiel jetzt, die meisten sagen ja, Leute sind dann interessant, wenn sie so sind, wie man selber ist. Ich finde es interessant, jemanden kennenzulernen, der eben komplett anders da ist wie ich. Denn jemand, der genauso ist wie ich, ist ja im Prinzip kein Interesse. Also da muss ich mich nicht interessieren. Da ist man auf der gleichen Wellenlänge. Aber ich finde es zum Beispiel interessant, wenn jemand komplett gegen den Mainstream ist. Also auch nicht immer nur im positiven Sinne, aber es weckt in mir Interesse in dem Sinn.
1: Jetzt ist die Frage, interessiert es dich, weil du einfach nur mit der Person mal ins Gespräch kommen möchtest, mal so deren Perspektiven und so weiter hören möchtest, aber eigentlich besteht kein längerfristiges Interesse an diesem Kontakt, sondern es ist einfach nur Neugier? Oder sagst du, genau, nee, in meinem Freundeskreis sind alle irgendwie gegenteilig? Ja.
4: Ich würde es vielleicht auch eher als Neugier dann, aber wie gesagt, es weckt mehr Interesse in mir wie jemand, also sagen wir jemand, der Mainstream ist, so wie jeder andere lebt, so finde ich jetzt weniger interessant eben, wie wenn man jemanden kennenlernt, der komplett anders da lebt, also der eine ganz andere Auffassung vom Leben hat, und wenn man mit der dann ins Gespräch kommt, ich meine, man muss da nicht auf einen Nenner kommen, aber vom Gespräch her, glaube ich, ist es interessanter, mit jemandem dann zu reden, der eine ganz andere Ansicht hat. Hm.
1: Welche, also klar, wir haben jetzt gerade keine Person, das ist jetzt gerade alles fiktiv natürlich und rein theoretisch, aber trotzdem würde mich mal interessieren, welche Frage so allgemein interessiert dich generell bei Menschen, die du interessant findest? Welche Frage stellst du denen gerne immer irgendwie? Sowas wie, ich meine, so klassische Fragen, die ich auch immer in Gesprächen, wenn man dann irgendwann mal so längere Minuten quatscht, ist sowas wie, was machst du beruflich? Ne? Ist zum Beispiel so eine Standardfrage, die man irgendwann stellt. Vielleicht stellt man aber auch so eine Frage wie, wo kommst du her? Was hast du für Hobbys? Was für Musik hörst du? Welche Frage sagt für dich am meisten über den Menschen aus?
4: Also für mich zum Beispiel ist jetzt Musik, da ich selber sehr viel mit Musik zu tun habe, ist für mich schon interessant, welche Musik. Zum Beispiel, wenn jetzt jemand zu mir sagt, er hört Schlager, wäre es für mich wieder auch in dem Sinn, warum man das dann hört, ne? Weil es für mich eigentlich so recht primitiv erzeugte Musik ist. Aber natürlich ist es dann auch interessant, wenn dann jemand, zum Beispiel junge Leute, die zum Beispiel Volksmusik hören, finde ich dann verstehe ich nicht, aber ich finde es interessant, wenn mir dann jemand erzählt, wie er darauf kommt. Ne? Also, ja.
1: So, also der Jan, der mit Schlagermusik nichts anfangen kann.
4: Ja.
1: Und ich wette mit dir, Jan, dass du trotzdem mindestens 10 Songs textsicher mitgrölen kannst.
4: Natürlich kennt er sie nicht mit Krölen,
1: Also das ganze Repertoire von Wolfgang Petri kennst du mit Sicherheit.
4: Ich würde sie lieber nicht kennen, aber natürlich gibt es dann, wie gesagt, ich habe auch Musik gemacht und zum Beispiel habe ich im Behindertenbereich gearbeitet, da Gitarre gespielt und dann die Leute, die hatten halt Schlager gerne und dann habe ich natürlich dann auch Schlagerlieder mit denen gesungen. Aber es geht jetzt eher um jüngere Leute, wo ich dann eben interessant finde, wie man darauf kommt. Oder warum jemand FC Bayern-Fan ist, finde ich auch immer interessant. ja, solche Dinge manchmal, die komplett gegen mein Dings gehen, finde ich, macht einen Mensch interessanter.
1: Wann wird ein Mensch für dich uninteressant? Also klar, abgesehen davon, wenn er die gleichen Interessen hat, aber wann? Ich meine jetzt mit uninteressant nicht im Sinne von, der hat die gleichen Interessen, da lerne ich gerade nichts, sondern wo du einfach sagst, wie sagt man, Red Flag, sagt man glaube ich heute so, nee, sorry, aber jetzt habe ich kein Interesse mehr irgendwie, dich näher kennenzulernen. Was müsste diese Person von sich äußern oder was müsste sie tun, machen, bewegen, dass du sagst, nee?
4: Wenn sie im Prinzip Sachen, die andere Leute sagen, auch als ihre Meinung dann wir sagt, ne? Also keine eigene Meinung hat.
1: Also so ein negatives Nachplappern oder was ist es?
4: Genau, so etwas in die Richtung dann, ja.
1: Okay, machst du das gar nicht? Also bist du gar nicht so jemand, der gerne irgendwie meckert mit anderen Leuten gemeinsam?
4: Nee, also wie gesagt, ich bin auch eigentlich ein sehr freundlicher, also zum Beispiel jetzt im Einkaufen zum Beispiel laufe ich dann und lache jemand an, viele lachen dann zurück. Es gibt aber dann auch Leute, die so ein Gesicht ziehen und dann einfach schauen und ich finde die dann eigentlich interessanter, da mache ich mir mehr Gedanken drum, wie die wohl ihren Alltag so meistern und wie die auch mit ihren Angehörigen oder so umgehen, als jemand, der mir dann zulacht, dann denke ich, ach, okay, mit der bin ich auf dem gleichen Wellenlänge, aber ich mache mir dann eigentlich keine Gedanken mehr darüber. Wie gesagt, eher jemand, der dann mich dann so grimmig anschaut oder so auf die Art, warum lächelt mich jetzt da eine fremde Person an, finde ich dann, wie gesagt, aber im negativen Sinn interessant. Warum, wieso, geht der Person jetzt gerade schlecht, hat den schlechten Tag erwischt oder ist die immer so? Also das ist bei mir so, was ich eigentlich sagen wollte, mit Interesse an einem Mensch. Optisch zum Beispiel auch, wenn jetzt jemand, es gibt viele Frauen, die sich gut anziehen und sich hübsch schminken, aber irgendwie dann wieder so auf die Art, ich schmink mich so wie die YouTuberin oder wie die Schauspielerin. Was ich dann interessant finde, ist dann, wenn jemand eben komplett gegen den Mainstream eigentlich auffällt und vielleicht dann auch nicht modisch aussieht. Aber ich finde, das macht aber jemand dann wieder interessanter. Weil ich glaube, dass hinter der Person dann mehr steckt eben, als wie die eigentlich nachahmen. Also wenn jemand einen eigenen Geschmack dann vertretet.
1: Hast du das Gefühl, dass du das, was dich interessiert, dass du darüber mit deinem Freundeskreis auch immer reden kannst? Oder hast du das Gefühl, boah, ich interessiere mich manchmal für Dinge, da kann mir keiner aus meinem Freundeskreis wirklich Infos liefern, die haben da alle keine Ahnung von. Ich kann dir mal ein Beispiel nennen, damit du weißt, worauf ich hinaus will. Ich habe mich vor 6 Jahren, also während der Pandemie, fing ich mich an für sowas wie Immobilienkauf, sowas wie Investitionen, Börse und so weiter zu interessieren und habe festgestellt, ich habe in meinem Freundeskreis niemanden, mit dem ich darüber reden kann. Die kennen sich alle nicht aus. Und dann habe ich festgestellt, ich glaube, ich muss mal so ein bisschen die Fühler ausstrecken und mal nach Leuten gucken, mit denen ich mich über sowas unterhalten kann. Geht's dir da ähnlich? Oder sagst du, nö, ich kann mit allen über alles reden?
4: Nee, da geht's mir eigentlich dann auch ähnlich. Zum Beispiel, ich interessiere mich jetzt zum Beispiel auch für nicht Astrologie, sondern Astronomie. Also Teleskop schauen, nachts mit dem Teleskop.
1: Boah, cool. Hast du dir eins geholt?
4: Ja.
1: Darf ich fragen, wie viel du investiert hast? Weil ich spiele gerade mit dem Gedanken, mir sowas zu holen. Das ist so Männerspielzeug.
4: Also aber da habe ich dann so Leute, die das dann absolut nicht verstehen. Ne?
1: Wie viel hast du investiert in dieses Teleskop?
4: Nach durch und schaue in die Sterne. Also das ist für mich dann, und habe dann so mein eigenes Buch geführt, welchen Stern ich schon gesehen habe, welche Galaxie und was mir noch fehlt, ne? Welcher Planet mir noch fehlt. Merkur ist der einzige, der mir noch fehlt.
1: Echt jetzt? Die kannst du alle mit deinem Teleskop sehen?
4: Ja, und es ist nicht mal ein teures Teleskop. Also,
1: ja, ich habe dich schon zweimal gefragt, du hast mir noch nicht verraten. Wie teuer war das denn?
4: Vielleicht 100 Euro.
1: Was? Okay, ich glaube, ich muss mir doch sowas mal holen.
4: Vordere mit, also ich habe dann, wie gesagt, auch, ich kenne dann Leute, die sich dann ein ganz teures holen mit so Laserfernsteuerung, also da so einen Punkt in den Himmel zu werfen. Und nee, ich habe da wirklich so ein ganz manuelles Ding und habe da mit dem Auge einfach so lange gesucht, bis ich dann das gefunden habe, was ich wollte. Manchmal ging es stundenlang, manchmal ging auch das Zeitfenster vorbei, wo ich dann schon wieder hell wurde oder eben dann die Sonne bei der Venus zum Beispiel, wenn dann die Sonne dann zu nah, aber bei Merkur ist es eben das Problem, dass er zu nah an der Sonne ist, dass man ihn dann eben nur, selbst Kepler hat, also den leider nie gesehen, weil er eben gesagt nur ganz wenig, ganz selten im Jahr sichtbar ist, dann eben mit dem Teleskop. Mit anderen Teleskopen wahrscheinlich geht es schon, aber mit meinem jetzt zum Beispiel geht es halt vielleicht wirklich nur 0815.
1: Ja, gut, aber das ist etwas, was deine Freunde jetzt überhaupt nicht teilen, oder teilen die das mit dir?
4: Nee, also die interessiert es dann in dem Sinn auch nicht. Also ich habe das dann mal kurz, aber danach haben wir, wenn man dann auch spürt, dass da kein Interesse besteht, dann redet man ja auch dann, also bin ich jetzt dann die Person, wo jetzt nicht unbedingt jemand zwingen möchte, dann auch das interessant zu finden. Wenn er es interessant finden würde, würde er ja nachfragen, oder?
1: Was mich jetzt mehr interessiert ist, das eine ist jetzt irgendwie das zu beobachten, das zweite ist, was mache ich jetzt damit? Jetzt habe ich den Stern gesehen, machst du dann ein Foto davon oder hast du einfach nur eine Liste, wo du dann abhakst und sagst, okay, den habe ich jetzt gesehen? So, weil, weiß ich nicht, wie hältst du denn diese Momente fest oder hältst du sie einfach nur in deiner Erinnerung fest?
4: In meiner Erinnerung, und wie gesagt, ich habe eben eine Liste gemacht, zum Beispiel dann, was ich schon gesehen habe. Foto ist sehr schwer, weil da braucht man schon dann eine Langzeitbelichtung, um wirklich gute Fotos zu machen. Es gibt dann natürlich dann Teleskope im dreistelligen Bereich, also dann 1.000 Euro aufwärts, 3.000 Euro, mit denen man, die man dann an den Rechner hängen kann und damit dann Screenshots oder sowas dann machen kann, also aufnehmen. Das geht schon, aber wirklich gute Bilder gehen eigentlich nur mit einer Langzeitbelichtung. Dafür, das wäre jetzt das Nächste, was ich mir eigentlich mal überlegt habe, ne? Eine gute Kamera zu holen und dann so eine Langzeitbelichtung zu machen, wo man wirklich dann über Stunden lang, wo man dann sieht, wie die Sterne ziehen. Also das ist, ja.
1: Finde ich großartig. Jan, ich muss schon wieder weiterziehen. Eine Sache möchte ich dir noch sagen. Vielleicht ist es ja auch für dich interessant. Hast du Instagram?
4: Ich habe kein Internet.
1: Nein. Ich bin aber okay. Weil sonst hätte ich dir empfohlen, mal auf unseren Account zu gehen, auf unseren Night Lounge Account. Vor ein paar Jahren, ich glaube, es ist jetzt vielleicht schon 2-3 Jahre her, da habe ich mit Delil geredet. Delil macht genau das, was du auch machst. Er schaut in die Sterne und er hat aus seinem Hobby Beruf gemacht. Er fotografiert den Sternenhimmel, hat unglaublich tolle Aufnahmen. 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Und er verkauft seine Bilder an die NASA. Total spannend.
4: Ja, also es gibt immer wieder, hört man mal, dass irgendwelche Hobbyastronomen dann wirklich Planeten entdecken, die, oder nicht Planeten.
1: Ja, aber so Sachen halt. Wir reden gleich weiter.
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1: Thema heute Abend in der Night Lounge. Was macht eine Person, einen Menschen für dich interessant? Jan aus Lichtenau ist bei mir in der Leitung und er sagt, es sind manchmal die Gegenteile, die mich neugierig machen bei einem Menschen, weil jemand, der genauso ist wie ich, das kenne ich ja schon, das interessiert mich gar nicht so sehr. Ich finde es eher viel interessanter, wenn jemand komplett abgefahrene Hobbys hat oder interessanten Lebenslauf. Jetzt hat er leider gerade schon aufgelegt, weil er wahrscheinlich davon ausging, dass das Gespräch vorbei ist. Aber ich fand es auf jeden Fall sehr spannend. Jetzt gehen wir mal weiter in die nächste Leitung und wir gucken mal, wer da wartet. Am längsten wartet hier jemand mit der 4-8. Guten Abend. Wer da woher?
6: Ja, hallo Daniel, grüß dich. Hier ist der Sascha aus Hattersheim.
1: Sascha aus Hattersheim, freue mich, dass du da bist. Grüß dich.
6: Ja. Was für mich eine ferne Person interessant macht, ist ihr Lebenslauf bzw. das Leben, was ein Menschen so führt. Ja. Was ich dazu sagen muss, ist, ich habe ja vor 6 Jahren einer Nachbarin gesagt, dass ich ihr Leben so toll finde, dass sie so ultimativer Fan ist von den Löwen, ja, dass sie ihre Arbeit so macht und dass sie ihre ganzen Hobbys hat mit ihren ganzen Partygirls. Und ja, das Interessante ist halt, wie die Person halt damit umgeht, ja. Ich feiere das, dass sie ihr Leben führt, so akkurat, geordnet, zielstrebig, ja. Und ich denke mal, das ist das, was so eine Person interessant macht, ja.
1: Hast du das Gefühl bei ihr Leben ist mehr Spaß und weniger an wirklich, also ne, dass man einfach irgendwie gar nicht so Verantwortung und wichtige Dinge erreichen, Ziele und so weiter, sondern also Party, Party. Oder sagst du, nee, die hat wirklich alles im Griff. Also die steht mit beiden Beinen im Leben, erfolgreich und trotzdem irgendwie alles so gefühlt mit einer gewissen Leichtigkeit.
6: Also sie lebt ihr Leben geordnet, systematisch, strukturiert, ja. Mhm. Das mit den Partys, also mit den Partygirls oder generell mit den Girls, mit denen die immer so mit, das sind sie ihre Klicken, wo sie ab und zu mal ein bisschen Zeit hat und sowas. Aber für mich macht eine Person interessant, wenn die ihr Leben im Griff hat. Ja?
1: Was heißt das so für dich, im Griff haben? Wir haben den Griff alle schon mal gehört und jeder hat da, glaube ich, eine eigene Definition. Was heißt denn, wann hatte für dich ein Mensch das Leben im Griff?
6: Wenn du deinen geregelten Alltag hast, der positiv verläuft. Das wäre jetzt so eine Option, die ich jetzt so wählen würde. Also ich muss dazu sagen, ich habe 6 Jahre lang auf meine jetzt aktuelle Lebensgefährtin gewartet. Ja? Die ist 22 Jahre älter wie ich. Ja, die hat seit 28 Jahren denselben Job in demselben Haus, ja. Also das heißt, sie ist Fußbodenkosmetikerin, wie man das so schön sagt.
1: Was ist denn Fußbodenkosmetikerin? Für die Füße?
6: Ja, Putzfrau.
1: Ach so, Putzfrau. Oh Gott, bin ich im Leben nicht gekommen auf den Begriff. Okay, Fußbodenkosmetikerin. Ja. Ja. Frozen.
6: Nee, und Frozen, ja.
1: Ich sag dir, das wird das neue Wort bei mir.
6: Frozen, ja. Nee, also Frozen ist die nicht. Die steht halt aktiv im Leben. Ne? Mhm. Wie gesagt, die hat seit 28 Jahren denselben Job, dieselbe Baustelle, die betreut ein Hochhaus, ja, mit 17 Stockwerken. So, und nebenbei hat die noch ihr Hobby, ne? Die ist leidenschaftliche Eishockey-Fan, ja, von den Löwen Frankfurter, ja. Und da steht die auch zu. So, und die Frau weiß halt, was sie will, ja. So, und interessanter macht das für mich, weil ich ja das Gegenteil bin. Ich bin 22 Jahre jünger. Ich habe andere Musikliebschaften, ja. Meine Lebensgefährtin, die hört halt Schlager. So, ich gehe natürlich hin, ich höre elektronische Musik. Ich kombiniere es, ne? Wie zum Beispiel also Stereo Schlager-Hits, ja. Das heißt, da wird dann Schlager mit der neuen elektronischen Beat-Symphonie gemischt halt, ne? Mhm. So. Und ich meine, meine Lieblingsfarbe ist Pink, ja. Ich liebe es, Pink zu tragen, weil Pink ist eine super tolle Farbe, die steht jedem.
1: Nein, Widerspruch, mir nicht. Außer nee, Pink. Ich muss wirklich sagen, Pink im Sommer, wenn du so leicht gebräunt bist, sieht das super aus. Aber wenn du so käseweiß bist wie ich, dann finde ich das nicht so cool. Ich sehe für mich wie so ein kleines Schweinchen, wenn ich Pink trage. Nee, aber ich bewundere das immer, wenn ich so Leute sehe, die so einen schönen braunen Farbton haben. Das sieht super aus. Findest du nicht?
6: Ja, natürlich. Deswegen, also ich hab ja eine super schöne leichte Bräune, ja, weil ich ja viel draußen in der Natur bin.
1: Dann ist gut. Dann ist super. Dann passt das.
6: Und ja. Ja. So, und sie akzeptiert das auch. Ne? Also das heißt, sie kauft mir ab und zu auch mal Kleider, die, oder Klamotten, die halt eben in Pink sind. So, und Das ist wiederum, was sie wiederum bei mir so interessant findet. Und ich denke mal, interessant ist das dann eine Person, wenn die andere Person dich auch interessant findet. Weil dann gibt es viel zu entdecken, da gibt es viele neue Möglichkeiten, die man so ausschöpfen kann. Ja?
1: Hast du das Gefühl, von ihr mehr zu lernen als sie von dir?
6: Ja, doch. Ich lerne von ihr sehr viel. Erstens mal aus dem Grund, weil sie 22 Jahre älter ist wie ich. Aber sie sorgt jetzt dafür, dass ich erwachsener werde. Ja, also das heißt strukturierte Maßnahmen ergreife, was jetzt Haushalt, Job betrifft und sowas, ja.
1: Und was bringst du mit rein? Du bringst Leichtigkeit rein.
6: Ich bringe
1: jugendliche Energie. Was bringst du mit rein? Erzähl.
6: Ich bringe halt mit rein, dass ich halt eben selbstständig bin, dass ich auch meinen geregelten Weg habe. Der ist manchmal ein bisschen komplizierter, halt eben aufgrund wegen meiner ADHS-Krankheit. Aber ich sorge dafür, dass es halt nie langweilig wird, sage ich jetzt mal in Anführungszeichen.
1: Weil du immer wieder für kleine Stressmomente sorgst oder warum? Oder warum?
6: Ja, ab und zu kommt es mal zu einer kleinen Stresssituation, ja, natürlich. Aber dann mache ich mir auch schon wiederum Gedanken, was hast du verkehrt gemacht, wie kannst du das wieder verbessern und sowas. Es gab letztens einen Vorfall, da habe ich halt ein bisschen was gesagt, was halt eben nicht in Ordnung war. So, und dann habe ich mich halt schlecht gefühlt. So, und dann habe ich ihr dann halt zwei Konzertkarten gekauft für Unheilig. Sie mag halt Unheilig ohne Ende. So, und dann habe ich dann halt eben, wie gesagt, mich entschuldigt. Ich habe gesagt, das ist sorry, tut mir leid. Manchmal sage ich Sachen, die ich einfach nur denke und ohne nachzudenken. Ja.
1: Arbeitest du daran?
6: Ja, ich arbeite daran. Ja, ich arbeite daran. Ich versuche mich ihrer Situation anzupassen.
1: Es geht gar nicht um ihre Situation. Es ist ja generell schlau, wenn man, was heißt schlau, aber vielleicht von Vorteil, wenn man kurz mal innehält, bevor man einfach losplappert und sich erstmal überlegt, was.
6: Ja. Ja, natürlich, da hast du vollkommen recht. Also es ist schon sinnvoll, auch an alle, die jetzt zuhören, erst denken und dann reden. Ja. Weil das kann, wenn man erst redet und dann denkt, dann kann das echt schwer nach hinten losgehen. Ne? Wie gesagt, das Problem hatte ich jetzt. Und wichtig ist halt eben, dass man, wenn man so eine Partnerschaft hat, offen und ehrlich direkt darüber reden, in einem ruhigen, angenehmen Ton. Ja, und dann weiß man, was eventuell schiefgelaufen ist oder was doch gut laufen kann. Oder du kennst das halt. Wie gesagt, also das ist ein Geben und Nehmen. Aber dafür ist Kommunikation halt sehr, sehr wichtig. Ne?
1: Na, das ist sie sowieso, definitiv.
6: Ja. Ja.
1: Habt ihr mal dieses offene Gespräch miteinander geführt? So, sag mal, was magst du eigentlich an mir? Gab's das schon mal so zwischen euch?
6: Ja, das haben wir jetzt mehrfach geführt, weil sie kann es auch nicht verstehen, dass ich 6 Jahre auf diese Frau gewartet habe. Ja.
1: Da war sie noch in der Partnerschaft, oder wie?
6: Nein, mehr oder weniger. Ich hatte Flip-Swap-Beziehungen hatte ich gehabt und dann bin ich dann zu meiner Nachbarin hin, habe mich dann vorgestellt, halt eben, weil meine Nachbarin kannte meine Ex-Flip-Swap-Freundin. So, und da haben wir uns halt kennengelernt. So, und da habe ich dann mit ihr auf einem Balkon habe ich eine Zigarette geraucht und da habe ich dann gesagt, boah, also du hast ja schon ein interessantes Leben. Ne? Ich meine, du bist der Eishockey-Fan, so. Du hast deine Mädels, mit denen du dich immer wieder verabredest und sowas. Und du hast deinen geregelten Job. So, das ist das, was mich so hoch interessiert. Ne? Und das hat mich all die Jahre interessiert. Und ja, jetzt 6 Jahre später, mittlerweile schon 7 Jahre, weil wir sind jetzt schon ein halbes Jahr zusammen, ja, finde ich immer noch toll, dass ich bei meiner Freundin Sachen herausfinde, ja, die mich auch interessieren, ja.
1: Mhm.
6: Und also ich weiß nicht, ich kann nur sagen, mir gefällt's und die Frau ist immer noch interessant für mich, obwohl wir jetzt schon seit einem halben Jahr zusammen sind, ja. Und ich denke mal, am Ende muss man sich komplett ergänzen. Die Frage ist halt natürlich, was findet sie an mir so interessant?
1: Hm. Wie lange seid ihr jetzt schon ein Paar? Seit?
6: Also wir sind offiziell seit dem 14.02. liiert, ja. Am 15.02. hat sie Geburtstag halt. So,
1: und also seit diesem Jahr seid ihr ein Paar?
6: Genau, richtig, okay. Genau, richtig. Ja, okay. Wir kennen uns seit 6 Jahren, wir haben schon sämtliche Zeiten im Garten verbracht, immer miteinander gelacht, wir hatten nie irgendwie eine Konfrontation gehabt, ja. Sie fand mich irgendwie anziehend, ich fand sie irgendwie anziehend und ja.
1: Finde ich schön. Sascha, das ist toll, eine letzte Frage noch, auch wenn ich sehe, die Zeit ist eigentlich rum, aber ich möchte das Ganze, weil du gesagt hast, anfangs Lebenslauf, habe ich mir direkt notiert, was führt die Person für ein Leben oder was hat sie auch für ein Leben geführt? Wie entscheidend ist für dich, was in der Vergangenheit war, wenn du gerade einen Menschen kennenlernst? Also kann es sein, dass du jemanden uninteressant findest, wenn du zum Beispiel hörst, in der Vergangenheit vielleicht mal eine kriminelle Vergangenheit gehabt, eine unschöne Vergangenheit, irgendwas, was vielleicht mit deinen Werten nicht übereinstimmt. Aber es liegt halt in der Vergangenheit. Ist es trotzdem für dich ein No-Go oder würdest du sagen, was mal war,
6: nein,
1: ist für mich egal?
6: Was für mich war, ist für mich auf der einen Seite nicht egal. Weil ich weiß, was passiert ist und dementsprechend kann ich versuchen, in Zukunft das etwas zu verändern.
1: Ja. Naja, aber wenn du jetzt sie kennenlernst und sie erzählt dir von einer Vergangenheit und da, du denkst dann so, oh Gott, was hast du denn gemacht? So, das ist ja furchtbar, was du gemacht hast. Aber die Person sagt auch, ja, ich bereue das auch, war auch ein Fehler und so weiter. Trotzdem, manche würden dann sagen, ja, sorry, da kannte ich dich zwar noch nicht, aber trotzdem finde ich das halt ein Unding. Mit so einem Menschen möchte ich nicht befreundet sein. Und andere würden vielleicht sagen so, ja, lag hinter dir, ist okay, du scheinst daraus gelernt zu haben.
6: Genau, richtig. Das ist das. Leute, ich war eigentlich eher mehr oder weniger der Schlimme in der Vergangenheit. Ja. So, und was sie in der Vergangenheit hatte, nehme ich mit. Ja, ich versuche das auch zu akzeptieren, zu respektieren, was war. Mhm. Ja. Aber so wünsche ich auch mir auch das von ihr. Ja. Wie gesagt, aktuell ist der Ist-Moment, also der aktuelle Zustand wichtig, ja, weil das ist der Moment, den man momentan widerspiegelt. Was in der Vergangenheit gewesen ist, das ist passiert. Darüber sollte man auch reden. Ja, aber für mich ist das nicht wichtig, was in der Vergangenheit jetzt gewesen ist. Für mich ist jetzt aktuell die Person gerade so wichtig, so wie sie ist. Ja, und was natürlich passiert ist, natürlich bei manchen Abenden, wo wir dann zusammen auf der Couch kuscheln und sowas, dann fangen wir schon mal an mit Reden und sowas. Was hat sie erlebt, was habe ich erlebt und so. Und natürlich, man sollte das absorbieren, man sollte das mitnehmen, ja, aber man sollte sich davon abhängig machen.
1: Nicht abhängig machen.
6: Nicht abhängig machen. Also das heißt, für mich ist wichtig der aktuelle Ist-Zustand.
1: Ja. Immer schön in der Gegenwart. Okay. Dann vielen Dank fürs Gespräch. Dir einen schönen Abend.
6: Ja, nichts zu danken.
1: Alles Gute.
6: Dir auch. Mach's gut. Okay. Ciao. Ciao.
1: So, anrufen dürft ihr auch vom Handy, vom Festnetz. Thema heute Abend. Was macht einen Menschen, eine Person für dich interessant?
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1: Und wie gesagt, es geht heute nicht um Partnerschaft, auch wenn wir heute immer wieder mal auch dieses Thema ansprechen oder sich das kreuzt. Mir ist es heute wichtig, einfach mal zu erfahren, ja, was generell für euch einen Menschen interessant macht. Wie geht ihr vor? Nach welchen Kriterien entscheidet ihr, ja, finde ich interessant, diese Person möchte ich vielleicht näher kennenlernen oder für die Person interessiere ich mich. Wie gesagt, manchmal kann man sich ja auch für eine Person interessieren, die einen interessant vorkommt, ohne diesen Menschen jemals persönlich begegnen. Ich habe ja gesagt, bei mir ist es über Bücher manchmal zum Beispiel. Die Nummer zu mir ins Studio habt ihr. Jetzt gucken wir uns ganz kurz mal an, was wir online für ein Ergebnis bekommen haben, denn auch da habe ich euch die Fragen gestellt. Frage Nummer 1, die ich gestellt habe, ist, was ist das Erste, das dich bei einem Menschen sofort neugierig macht? So, und da haben wir es. Da schreibt jemand das Lächeln und die Ausstrahlung. Dann schreibt jemand, was haben wir hier? Da haben wir zum Beispiel hier Ecken und Kanten. Dann schreibt jemand, nein, bei mir sind es eher die Rundungen. Okay. Dann schreibt jemand den Beruf. Dann schreibt jemand Selbstbewusstsein, Selbstwertgefühl. Und eine Person, die nicht immer Bestätigung von außen braucht und sich selbst etwas geben kann, das wirkt interessant. Finde ich auch eine schöne Antwort. Dann gab es die Frage, die Umfrage zum Anklicken. Was macht Menschen für dich am interessantesten? Hier habt ihr wie folgt entschieden. Und zwar Humor, 28% sagen das. Ausstrahlung, 16%. Also Humor 28%, Ausstrahlung 16%, verrückte Lebenserfahrungen 4%, spannender Beruf auch 4% und die Top-Antwort, tiefe Gespräche. Also wirklich Gespräche, die mehr als nur Smalltalk sind, die mehr als nur an der Oberfläche kratzen. Das macht für euch einen Menschen am meisten interessant. Hatten wir jetzt zwar schon mal kurz angesprochen, aber hat für mich, glaube ich, in den Gesprächen jetzt gar nicht so eine tiefe, große Rolle gespielt. Vielleicht ändert sich das gleich noch. Zweite Frage. Was zieht dich bei neuen Menschen zuerst an? Die Stimme, 9%. Das Lächeln, 23%. Die Ausstrahlung, 14%. Und auf Platz 1 hat die meisten Angaben bekommen von euch, die Art, wie die Person spricht. Die Art zu reden. 55%. Wow. Ja, ich dachte jetzt auch die ganze Zeit, Ausstrahlung ganz, ganz weit oben. Aber es sind tiefe Gespräche und die Art, wie die Person spricht. Und die dritte Frage. Findest du Ecken und Kanten attraktiv? Also, ne, mögt ihr das, wenn die Person so ein bisschen eckig und kantig ist? Mal ein paar Sachen, die vielleicht irgendwie besondere Hobbys, mal auch vielleicht eine Meinung, die man selbst nicht so ganz vertritt und so weiter. Und hier, Ergebnis auch sehr interessant, ja, sagen 80% von euch und nein, sagen 20%. Ich frage mich nur gerade, ob wir das auch aushalten, wenn jemand Ecken und Kanten zeigt. Denn ich habe oft das Gefühl, dass sobald jemand Ecken und Kanten zeigt, dann gehen wir auf die Person los und sagen, das darfst du nicht, so darfst du nicht reden, so darfst du nicht denken, so darfst du dich nicht anziehen, so darfst du dich nicht präsentieren. Akzeptieren wir das? Halten wir das auch aus, wenn jemand Ecken und Kanten zeigt? Darüber können wir auch noch reden. So, erstmal vielen Dank für die ganzen Umfrageergebnisse. Jetzt gucken wir noch ganz kurz mal online rein, was die Leute da so für Mails geschrieben haben. Vielleicht kam heute auch gar nichts. Doch, es kam was. So, von wen haben wir denn hier? Sebastian haben wir. Hey Daniel, bei mir ist es oft die Art, wie jemand mit anderen Menschen umgeht. Ich kenne Leute, die sehen super aus, haben einen richtig tollen Job, können sich gut verkaufen. Aber wenn sie zum Beispiel Servicekräfte, Arbeitskollegen oder ihre Familie von oben herab behandeln, dann ist das für mich immer sofort ein Zeichen, mit diesem Menschen möchte ich keine Verbindung eingehen. Wirklich interessant finde ich Menschen mit Respekt, mit Empathie. Eine Freundin von mir arbeitet ehrenamtlich im Tierheim. Sie erzählt nie groß davon, macht auch nie irgendwie ein Thema daraus. Aber wenn sie über Tiere spricht, merkt man sofort, wie viel Herz sie hat. Und das beeindruckt mich mehr als jedes Auto, jede Rolex oder jeder Instagram-Account mit mehreren Followern. Charakter bleibt für mich am Ende einfach stärker hängen als die Fassade. Liebe Grüße. Finde ich sehr schön geschrieben übrigens. Danke dir. Und ja, das ist mir persönlich auch schon mal aufgefallen, dass, wenn Menschen einfach so herablassend über andere Menschen reden, ist für mich auch schon immer sofort ein Zeichen, ich glaube, mit dem Menschen möchte ich nicht wirklich Freundschaft anfangen oder irgendwie so einen großen Kontakt eingehen, wenn die so unglaublich negativ gegenüber Menschen, die auch nicht kennt, ne, so voreingenommen. Julia, ich hoffe, ich habe es richtig, Julia, glaube ich, heißt das. Sie schreibt, liebe Grüße aus Stuttgart, kommt also aus Stuttgart und sie schreibt, ich glaube, Daniel, interessante Menschen haben eine eigene Meinung, ohne andere klein machen zu müssen. Ich mag Gespräche, in denen man nicht immer einer Meinung ist, aber trotzdem auch lachen kann, vielleicht sogar voneinander etwas lernen kann. Mein Bruder beispielsweise ist sehr politisch engagiert, auch sehr musikalisch und beim Thema Essen komplett anders als ich. Trotzdem kann ich stundenlang mit ihm reden, weil er einfach immer gute Argumente hat und weil er mir auch zuhört. Das ist für mich ehrlich gesagt viel spannender als jemand, der bei allem immer sagt, ja, genau wie du. Uninteressant wird es erst dann, wenn jemand keine Haltung hat und immer nur die Meinung übernimmt, die gerade am besten ankommt. Und das finde ich heute in unserer Gesellschaft leider sehr, sehr häufig. Ein bisschen Reibung gehört doch zu jedem guten Gespräch dazu. Mach weiter so, Julia. Vielen Dank für deine Mail. So, wen haben wir noch? Komm, eine mache ich noch. Nehmen wir doch mal den Pascal. Der schickt Grüße aus Darmstadt und schreibt, guten Abend, Night Lounge. Ich finde Leidenschaft unfassbar attraktiv und interessant. Leidenschaft zum Beispiel für Fußball, weil ich Fußball auch mag. Leidenschaft für Oldtimer. Ich repariere Oldtimer und sammle welche. Leidenschaft für Mangas. Ich würde gerne Mangas zeichnen, bin gerade dabei, das zu üben. Und mich begeistert einfach, wenn die Person beim Reden leuchtende Augen hat. Da bin ich dann immer sofort Feuer und Flamme und liebe es, diesen Menschen zuzuhören. Ein Kumpel von mir züchtet zum Beispiel Kakteen und ich dachte zuerst, wie langweilig kann das denn bitte sein? Dann hat er mir aber erklärt, wie manche Pflanzen jahrelang fast nichts machen und plötzlich nur für eine Nacht blühen. Und irgendwie war ich voll gefesselt davon. Nicht wegen dieser Kakteen selbst, sondern weil er so begeistert davon war. Für mich muss ein Mensch also nicht unbedingt cool sein. Er muss irgendwas haben, das ihm wichtig ist und das vielleicht auch mich ein Stück weit begeistert. Das finde ich auch sehr schön geschrieben. Vielen Dank. Super. Jetzt können wir weitermachen. Ab in die nächste Leitung. Thema heute Abend. Was macht einen Menschen, eine Person interessant für dich?
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1: So. Die Kakteen, die blühen nur einmal im Jahr. Wusste ich gar nicht, dass es da welche gibt. So, wen haben wir in der nächsten Leitung? Da haben wir jemanden mit der Endziffer 02. Wer da woher?
7: Hallo, grüß dich Daniel. Hier ist die Martina aus Mainz.
1: Hallo Martina. Hast du eine neue Nummer oder ist die Nummer einfach bei mir rausgeflogen?
7: Es war auf einmal weg.
1: War einfach weg. Na schön, dass du wieder da bist.
7: Und da habe ich noch mal probiert.
1: Yes. Ja. Schön. Martina, was macht einen Menschen interessant für dich? Erzähl.
7: Also, wenn er so gesagt aufrecht auf einen zukommt und man sieht schon am Gang und an der Mimik, ob er Interesse hat an einem oder nicht. Das sieht man, das spürt man. Und wenn dann sich ein Gespräch ergibt, dass er so gesagt einen anstrahlt oder mit Begeisterung zuhören kann. Und das ist wichtig.
1: Was ist dir lieber? Ist es dir lieber, wenn du einen Menschen interessant findest, dass du diese Person ansprichst? Oder ist es dir lieber, dass ein Mensch, den du interessant findest, dich anspricht?
7: Och, das ist eigentlich egal. Ich glaube, das ist irgendwie so wie Antennen, wie ein Strom. Ich hatte nämlich heute Morgen so ein Erlebnis gehabt. Das war lustig. Ich war einkaufen gewesen und da wollte der eine Einkaufswagen nicht richtig rein. Und da hat der Mann gesagt, und guten Tag, kriegen Sie es nicht hin. Sag ich doch, gut, Ding braucht Weile. Und bei dieser Hitze muss man ja ein bisschen langsamer machen. Und er ist ja von seinem Rad runtergestiegen und hat sich mit mir ein paar Worte unterhalten. Und da sagt er so, dann kaufen Sie mal schön ein. Da habe ich gesagt, ja, da fahren Sie mal gut nach Hause. Dann sagt er einfach auch, vielleicht sehen wir uns ein andermal wieder. Ja, habe ich gesagt, kein Problem. Und da merkt man direkt, dass er auf mich fixiert hat. Er hätte ja können weiterfahren. Er ist vom Rad runtergestiegen, hat ein paar Worte gewechselt.
1: Aber du bist nicht drauf eingegangen.
7: Nö, ich habe nur gesagt, ja, was heißt eingegangen?
1: Naja, also wenn er sagt, so ja, dieser Wink mit dem Zaunfall, so ein bisschen dieses, vielleicht sehen wir uns ja bald wieder, das klingt ja wie jemand, der das möchte.
7: Ja, aber das ist ja das Reizvolle. Meistens begegnen dir dann auch wieder diese Leute wieder. Und dann hat man ein bisschen was zum Nachdenken und denkt, ach, der ist aber nett und so, schon wie der sich gegeben hat. Also er hat schon Interesse gezeigt. Der hätte ja braucht gar nicht vom Fahrrad runterzusteigen. Aber ich fand es gut. Und so ergeben sich die Gespräche. Und wenn man dann so angenehme Gespräche hat, nur mal kurz, das macht irgendwie glücklich. Man strahlt sich gegenseitig Wärme aus.
1: Im besten Fall schon. Ja, im besten Fall kann das sein. Wärme, ja, ich weiß, was du meinst.
7: Nee, Wärme ist sogar so ungefähr wie Zuneigung.
1: Ja, ich hätte es eher gesagt, so ein Energieaustausch. Ne?
7: Energieaustausch, ja, genau.
1: So positive Energie, die man kriegt, die man gibt.
7: Die kriegt man und gibt und die trägt man den ganzen Tag so ein bisschen mit sich rum.
1: Ja, im besten Fall schon, ja.
7: Also ich schon.
1: So, die Frage, die ich ja auch vielen gestellt habe, ist: Ist es sinnvoll, sich von Anfang an ohne Maske, ohne Rolle zu präsentieren? Oder sagst du, ach, es fällt mir schwer, ich zeige mich doch schon ganz gern von meiner besten Seite?
7: Also, ich bin so gestrickt, ich gehe so auf die Leute zu, wie ich spüre, wie sie empfänglich sind. Ich gehe bei manchen ziemlich zurückhaltend auf sie zu, wenn mir irgendwie was ist. Man spürt es auch schon und bei manchen, wie sagt man so schön, manchmal gerade, man hätte sich schon mal gesehen, dass das gleich wie ein Magnet ist. Weil bei manchen ist es ja so, da versucht man mal ein Gespräch zu finden, wenn man was wissen will oder so im Supermarkt sind ja auch so Gelegenheiten. Und da merkt man aber, dass das dann nicht funktioniert. Und dann gibt es wieder Situationen wie im Supermarkt, dass man angesprochen wird, wie zum Beispiel mit dem Rollstuhlfahrer, das fand ich gut zuletzt, hat der Rollstuhlfahrer gesagt, könnten Sie mir das da oben runterholen? Sag ich, kein Problem. Aber habe ich gesagt, dann müssen Sie mir aber sagen, rechts oder links, ich sehe nicht gut. Dann habe ich gesagt, sehen Sie, wir passen doch zusammen. Sie können nicht drauf auf Ihrem Rollstuhl und ich kann Ihnen da dabei helfen und Sie helfen mir auch. Und so sind das so ganz nette, angenehme Gespräche. Und da tut man jedem gut und ich bin dann sogar noch mit dem Rollstuhlfahrer bis an die Kasse gefahren. Und habe ihm noch die Tasche eingeräumt.
1: Bist du ihm seitdem öfters begegnet?
7: Ja, aber jetzt in der Hitze nicht mehr so. Sonst laufen wir uns manchmal ohne Absprache freitags immer in den Weg im Supermarkt. Und da habe ich schon gesagt, gell, jetzt wollen wir wieder einkaufen gehen. Und dann laufe ich neben ihm her und sage ich, wenn Sie was brauchen, dann sagen Sie es mir, ich hole es Ihnen oben runter. Aber ich finde, das tut einem gut. Es tut nicht weh, Freundlichkeit tut gut und es gibt irgendwie Energie. Ne? Also ich sage, Höflichkeit hat noch keinem geschadet, aber es muss natürlich sein.
1: Ja, das ist entscheidend. Also gespielte Höflichkeit, ich glaube, das würden wir auch spüren, meinst du nicht?
7: Das spürt man auch. Ich glaube, das spürt man.
1: Glaube ich auch.
7: Ja, das muss ich schon sagen. Und bei Partnerschaften oder so, wie man sagt, ich bin ja, wie der eine vorhin auch gesagt hat, der wohl ja auch so ein bisschen direkt war, bin ich eigentlich auch. Es kommt nur darauf an, wie man es sagt und wann man es sagt. Aber ich bin eigentlich auch für denjenigen nicht so drumherum, wenn man sich länger kennt, kann man ruhig mal so was Derbes loslassen. Nur wenn man dann sich neu kennenlernt, dann muss man ein bisschen vorsichtig sein. Aber so im Allgemeinen hält das eine Freundschaft aus. Das lockert sogar die Beziehung. Da weiß man, aha, der kennt mich, der hat mich durchschaut ungefähr.
1: Ja, wobei ich mir diese Frage tatsächlich jetzt in letzter Zeit häufiger stelle. Ich weiß, was du meinst, dass man am Anfang vielleicht sagt, naja, so das zeigst du jetzt vielleicht nicht am Anfang, aber wäre das nicht viel ehrlicher? Ich meine, nur weil dich jetzt jemand etwas länger kennt und du dann diesen groben Humor oder diese groben Sprüche raushaust, das kann zwar bedeuten, dass die Person damit jetzt besser klarkommt, aber vielleicht traut sie sich dann auch nicht mehr, dir ins Gesicht zu sagen, dass sie das vielleicht doch ziemlich daneben findet.
7: Ja, aber ich denke, wenn man dann sich länger kennt, sollte man dann doch mal richtig sein Gesicht zeigen, nicht bei jedem Argument, aber so, wo es manchmal passt. Da müssen nämlich nachher beide doch lachen, ne? Weil es ja in der Hinsicht doch stimmt. wie derjenige tickt.
1: Wenn beide dann lachen und wirklich ernsthaft lachen, dann ist ja schön. Dann passt das so.
7: Ja, das passt auch dann. Wie wenn man dann sonst was sagt, der Schuss kann nach hinten losgehen.
1: Ja.
7: Aber sonst normalerweise finde ich, sollte man nicht alles so, wie sagt man, ernst oder Etipetete nehmen, sonst das strengt an. Dass man sich wirklich so geben kann, wie man will. Nur, dass man nicht andauernd was dagegen schießt oder irgendwie. Aber man muss es so hinbringen, wenn man was sagt, dass man schon im Erzählen, wie sagt man, das hört man an der Stimme raus, dass derjenige schon schmunzeln tut. So war ich damals mit meiner Freundin auch mal in der Bäckerei draußen gesessen. Und da sagte der eine Mann, ach, euch zwei haben wir doch schon öfters hier gesehen. Ja, ja, habe ich gesagt, wir sind öfters da. Und da sagt er, ach, können wir uns zu euch setzen? Ja, ja, hast du, könnt ihr machen. Und da sagt er, seid ihr verheiratet? Nö, habe ich gesagt, ja, könnt ihr kochen? Sag ich, sicher können wir kochen. Und da habe ich gesagt, ach, wo sind eine Krankenschwester? Habe ich gesagt, die ist zurzeit nicht erreichbar.
1: Mhm.
7: Das heißt, der wollte schon anbaggern, dass die eventuell, die suchen ja dann Frauen manchmal, weil normalerweise fragt man die Leute nicht so direkt aus, wenn man das erste Mal am Tisch sitzt.
1: Mhm.
7: Und da habe ich gesagt, der sucht eine ambulante Krankenschwester, aber dafür sind wir nicht da.
1: Mhm.
7: Weißt du, das ist, wenn man die Leute nicht gleich so kennt, dann darf man nicht gleich so fragen, könnt ihr kochen, seid ihr alleine und so. Also ich finde, dann geht man mal auf eine andere Schiene, bevor man da eher in das kleine Detail geht.
1: Ja, das verstehe ich voll und ganz.
7: Ich würde das auch nicht machen. Ne? Also das wäre genauso, bist du alleine oder wohnst du immer noch bei deiner Mutter? Ja, da muss man mal zuerst abwarten, wie der sich so gibt. Ne?
1: Das klingt aber auch schon wie eine Bewertung, findest du nicht? Wenn man sagt, wohnst du alleine oder immer noch, das ist ja wieder so eine Bewertung, finde ich.
7: Ja, genau. Und sowas mag ich ja gar nicht, ne? Und so hat der ja sich damals auch benommen, wie wir uns da hingesetzt haben. Und da hat meine Freundin gesagt, wie wir weggegangen sind. Wir haben uns dann noch nicht lange aufgeholt, weil da haben die kein Gespräch mehr gefunden. Die sind mit uns nachher nicht ins Gespräch gekommen. Die wollten nur das und das wissen. Und dann habe ich gesagt, habe ich gesagt, wir sind keine ambulanten Krankenschwestern, habe ich gesagt.
1: Na gut. Martina, danke dir. War schön. Schönen Abend dir. Bis bald.
7: Dir auch. Jo, tschüss.
1: Tschüss. So, anrufen dürft ihr auch vom Handy und vom Festnetz. Thema heute Abend: Was macht einen Menschen, eine Person interessant für dich?
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1: Fand eine Bezeichnung oder eine Formulierung von der Martina ganz interessant. Sie sagt, wenn das wie so zwei Magneten sind. Ich glaube, ihr kennt das oder wir alle haben das vielleicht sogar mal erlebt, dass wir wirklich das Gefühl hatten, so, das zieht sich so gegenseitig an. Traurig ist es immer nur, wenn es nur einseitig dieser Magnet ist, der so diese Anziehung spürt und von der anderen Seite gar nicht. Aber ich glaube, auch da wird man irgendwann mal vielleicht reif genug, um festzustellen, dass man das gar nicht braucht, dass man das nicht erzwingen muss und dass es vollkommen okay ist, wenn es einfach mal nicht passt. Und ich glaube, wir machen es uns vielleicht ein bisschen leichter, wenn wir von Anfang an ja einfach wir selbst sind, ohne vielleicht die perfekte Version von uns abzugeben, sondern vielleicht die ehrlichste Version von uns. Ruft mich an, lasst uns darüber reden. Wir gehen in die nächste Leitung. Und wen haben wir dran? Muss man gerade gucken. Da wartet jemand mit der 1-2.
8: Hast du 1-2?
1: Ja, hast du.
8: Genau. Du bist Hallo?
1: Hallo?
8: Oh, hallo?
1: Oh mein Gott.
8: Hallo.
1: Frozen. Wer ist dran?
8: Die Eileen.
1: Ey, was? Eileen?
8: Ja.
1: Hallo Eileen. Aus welcher Ecke rufst du an?
8: Trier.
1: Mit wem bist du unterwegs?
8: Ja. Mit der Alina, mit der Shelly.
1: Shelly und was? Und?
8: Alina. Genau.
1: Das muss ich mir erstmal merken hier. Eileen, Shelly und Alina aus Trier.
8: Genau.
1: Hallo ihr drei. Was macht ihr noch so spät?
8: Oh, wir sind ein bisschen draußen.
1: Einfach so ein Entspannen. Geht ihr noch zur Schule oder studiert ihr oder was macht ihr?
8: Wir gehen arbeiten.
1: Geht arbeiten, okay. So, und heute geht es um interessante Menschen und Personen. Und ja, ich bin mal gespannt, wie macht ihr das denn? Wie entscheidet ihr, ob ihr einen Menschen interessant findet? Wovon macht ihr das abhängig?
8: Ja, es muss halt zwischeneinander passen, gell?
1: Ja, das war's schon. Was muss denn passen? Der Kontostand, die Automarke, was muss passen? Jetzt haben sie aufgelegt. Gibt's auch gar nicht. War die Frage zu viel? Na, ich glaube, die wollten vielleicht einfach nur mal kurz Hallo sagen. Ihr dürft gerne noch mal anrufen. Gehen wir mal weiter. Wen haben wir in der nächsten Leitung? Mario aus Convestheim. Mario?
9: Moin, Daniel.
1: Mario, schön, dass du da bist.
9: Daniel.
1: Ja.
9: Gleichfalls.
1: Gerne. So, wie sieht's bei dir aus? Worauf kommt's an?
9: Also, wenn ich neue Leute kennenlerne, dann, also in der Gruppe vor allem, dann schaue ich, wie die in der Gruppe interagieren.

0: den Menschen vielleicht näher zu unterhalten. Aber es gibt so Leute, die sich in der Gruppe schon scheiße verhalten, sag ich mal, da habe ich schon gar keinen Bock mehr, mich mit denen privat zu, oder alleine zu unterhalten oder die näher kennenzulernen, weil einfach, keine Ahnung, seit wann unterhält sich eine Biene mit einer Mucke? Weißt du, was ich meine?
1: Eine Biene mit einer Mücke?
0: Mucke, ja.
1: Was ist denn Mucke? Eine Mücke, okay.
0: Mucke.
1: Mario, wie würdest du es denn machen? Ich glaube, du bist auch ein guter Kandidat für dieses Beispiel. Du betrittst einen Raum, in diesem Raum sind 50 Menschen, können von mir aus auch 100 sein, spielt keine Rolle. Aber damit 50 ist, glaube ich, gut überschaubar. 50 Menschen sind da, unterschiedliches Alter, männlich, weiblich. Du rollst da jetzt quasi in den Raum rein. Was würdest du, zu wem würdest du dich gesellen? Wo würdest du sagen, ach, da gehe ich jetzt mal hin? Würdest du vielleicht... Ich will dir nichts in den Mund legen. Deswegen stellst du dir einfach mal vor und sag mir, nach was du gehen würdest. Nach welchen Signalen gehst du?
0: Ich würde zum Beispiel gucken, wo zum Beispiel eine positive Atmosphäre herrscht. Ja. Und ich würde gucken, wie locker, also ich würde eingehen, wo es am lockersten ist.
1: Weißt du, was ich machen würde? Ich würde schauen, wer lächelt. Wer lächelt mich an?
0: Ja, meine ich ja.
1: Das und die Person, die mich anlächelt, das werden vielleicht ja nicht nur ein, zwei sein, und da werde ich dann einfach schauen, so dass die Person, bei der ich das Gefühl habe, das ist das ehrlichste Lächeln gewesen, würde ich, glaube ich, zuerst mal hingehen.
0: Ja, das mal, also ja, also ich sag mal so, weißt, wenn ich jetzt zum Beispiel irgendwie so, man hat, also ich habe zum Beispiel ein sehr feines Menschen, also ein sehr feines Gefühl für Menschen. Mhm. Also man zeigt auch gute Menschenkenntnis.
1: Ja.
0: Und ich merke zum Beispiel, ob jemand irgendwie was darstellt, ob sich es authentisch gibt, ja, oder ob der einfach nur was darstellen möchte. Und zum Beispiel bei Leuten, die nur was darstellen möchten, da habe ich gar kein Interesse. Ja. Zum Beispiel gestern, ich war mit dem Kumpel irgendwie, wir wollten Kaffee trinken gehen. Und wir saßen dann da und dann kam jemand dazu, den wir kannten, und dann kam noch mal jemand dazu, den wir nicht kannten. Und die beiden, also nicht mein Kumpel und ich, sondern die beiden, haben sich dann darüber unterhalten, lautstark, wie viele Frauen sie schon hatten und was sie mit den Frauen alles gemacht haben. So, mein Kumpel und ich, wir haben uns so angeschaut und dachten, was für ein Idiot. Und wir reden hier nicht von 12- oder 15-Jährigen, wir reden hier von erwachsenen Männern. Mhm. Und da habe ich auch keinen Bock, mich mit den Leuten so zu unterhalten, weil das kommt dann für andere Leute wieder so rüber. Als wäre ich arrogant. So. Nein, aber ich habe einfach keinen Bock, mich mit Leuten zu unterhalten, die mir nichts zu sagen haben. Weißt du, was ich meine? Mhm. Also, wo es mir einfach nur bringt, ich habe auch keinen Bock, mich mit Leuten zu unterhalten, wo ich das Gefühl habe, dass es nur darum geht, sich selbst in gute Licht zu stellen. Gar nicht. So, überhaupt nicht, gar nicht. Weil das bringt mir nichts, das bringt demjenigen nichts. Ich mag es, wenn ich mich mit Leuten unterhalte. Und du kommst so von einem Gesprächsthema ins nächste, ja. So ein Gesprächsfluss, weißt du? So, wo du das Gefühl irgendwann hast, so, hey, mit dieser Person könnte ich mich stundenlang unterhalten, über Gott und die Welt. Sowas mag ich.
1: Mhm. Würdest du diese Personen, oder hast du diese Personen darauf angesprochen?
0: Nein, das war mir viel zu dumm.
1: Warum?
0: Das war mir viel zu dumm, weil es der Person einfach nur darum ging, gut dazustehen und irgendwie so, ich bin der King Kong und ja, das ist mir viel zu anstrengend. Das ist mir,
1: ja, ich verstehe schon, dass es anstrengend ist, aber weißt du, wenn keiner denen mal so den Spiegel vorhält, dann glauben die ja wirklich in dieser Welt, oder nicht in dieser Welt, aber in ihrer kleinen...
0: Ja, mal...
1: Ja.
0: Ich verstehe, was du meinst. Wenn ich das Gefühl gehabt hätte, die Person kann das annehmen und kann damit arbeiten, dann hätte ich das gemacht. Aber die Person, ich hätte dir gesagt, hey, findest du es eigentlich cool, wie du dir redest? Dann hätte nur geheißen, was meinst du? So, und dann hätte ich schon gemerkt, so, okay, der versteht gar nicht, was ich meine. Lass ihn weiterquaken. Mhm. Und dann manche Leute reden und wollen nur hören, ja. So. So, aber was du wirklich denkst, das interessiert sie gar nicht. Und deswegen, und ich sag mal so, weißt du, ich habe zum Beispiel auch letztens eine Dings gehabt, eine Begegnung mit jemandem, also mit jemandem Fremdem, der wusste ich auch nur irgendwie so von wegen, hey, der hat mich irgendwie dumm angemacht, und ich wusste, so von wegen, dem geht es nur darum, das, was ich über mich stellen möchte. Also

0: dass er einfach das Gefühl hat, er ist stärker wie ich, ja, er ist was Besseres wie ich. So. Und dann habe ich mir gedacht, so, okay, reagiere ich jetzt darauf oder lasse ich es einfach sein? Dann habe ich es einfach sein lassen, weil ich wusste, okay, lass ihm den glauben, wenn er das meint. Ist mir egal, weil es interessiert mich nicht. Es tangiert mein Leben nicht. Ich gebe diesen Menschen keine Macht über meine Emotionen, weil es ja alles, was er möchte. Weißt du? Mhm. Und deswegen, dass ich gehe, ich probiere, also ich persönlich probiere, jedem mit Respekt zu begegnen. So, und behandle die Menschen so, wie ich selber behandelt werden möchte. Mhm. Und wenn das halt nicht gegeben ist, dann, ich weiß nicht, das ist halt das Coole am Älterwerden. Weißt du? Irgendwann, gewisse Dinge sind mir heute egaler wie früher.
1: Ja, das verstehe ich. Ja, das ist, glaube ich, vielleicht auch normal. Und vielleicht ist es auch ganz gut so. Ja. Dafür sind ja andere Dinge wichtiger geworden. Das ist ja irgendwie, da gehört dazu.
0: Ja.
1: Eine Frage, die ich dem Jan gestellt habe, ist jetzt schon ein paar Gespräche her, aber ich möchte ganz gerne mal von dir diese Frage beantwortet haben. Welche Frage, die du logischerweise stellst, dieser Person, die du vielleicht interessant findest oder die du gerade kennenlernst, welche Frage stellst du sehr, sehr häufig, weil sie für dich persönlich vielleicht das meiste über einen Menschen aussagt oder für dich am interessantesten ist?
0: Also was ich den Leuten oft stelle, ist zum Beispiel, wenn ich zum Zahnarzt muss, weil ich halt Hilfe brauche beim Umsetzen, werde ich oft vom KTW gefahren. Und da also im Krankentransportwagen, weil ich ja Hilfe beim Umsetzen brauche und so. Oder auch auf dem Weg ins Krankenhaus fahre ich mit dem KTW oder so, ja. Und also wenn ich jetzt stationär aufgenommen werden muss oder so. Und dann kommt man mit den Leuten ins Gespräch und das sind ja meistens junge Leute. Und jungen Leuten stelle ich oft die Frage, warum sie sich für den Beruf entschieden haben, den sie machen. Weil das manchmal sehr viel über den Menschen aussagt.
1: Mhm. Ja, gut.
0: Also nicht immer, aber sehr oft. Ja. Weil ich möchte einfach wissen, was ist die Idee, was hat dich dazu bewogen, diesen Job zu machen. Ja. Und diese Frage stelle ich auch anderen jungen Menschen, egal was sie für einen Job haben, aber jetzt im meisten im sozialen Bereich, also beim KTW-Fahrer. Ja. Und da kamen auch schon die coolsten Gespräche zustande. Zum Beispiel, muss ich dir ganz ehrlich sagen, ich kam mal mit einer Dame ins Gespräch vom KTW und die ist der Grund dafür, warum ich damals auf die Bühne gegangen bin. Mhm. Weil sie gesagt hat, das funktioniert bestimmt auf der Bühne. Ich gesagt, nee, das funktioniert nicht. Und dann saß ich zu Hause und dachte, hey, ich probiere es mal aus. Was ist passiert? Das hat funktioniert.
1: Schön.
0: Und das ist einfach cool. Ja.
1: Du hast ja gerade gesagt, wenn die Leute sich auch dafür interessieren, wenn man mit denen spricht, gibt es Momente, in denen du dann auch sagst, ja, die scheinen sich für mich zu interessieren, aber irgendwie nervt es mich auch, das wie so eine Kassette zum 100. Mal zu erzählen? Oder bist du dann nie müde, dass du sagst, nö, da interessiert sich jemand gerade für mich, für mein Leben und ich erzähle das gerne nochmal?
0: Also wenn es gerade um meine Behinderung geht, wollen viele wissen, warum ich im Rollstuhl sitze oder seit wann ich im Rollstuhl sitze. Und da bin ich eigentlich nicht müde, das zu erzählen, wenn es wirklich jetzt Interesse ist. Ja. So. Bei manchen, wo ich merke, okay, gut, die möchten jetzt einfach nur ihre soziale Ader zeigen, das halte ich dann ziemlich kurz. Ja. Je nachdem drücke ich dann einen Spruch, also keinen bösen Spruch, aber einen kreativen Spruch. Mhm. Und manchmal sage ich, ich bin schon mit dem Rollstuhl aus meiner Mutter rausgekommen. So, oder sowas. Aber manchmal, wenn ich das Gefühl habe, so jemand interessiert sich wirklich dafür. Zum Beispiel habe ich heute zu einer Frau gesagt, also jetzt unabhängig ob Frau oder Mann, aber ich habe dir gesagt, weißt du, wenn ich dich mit irgendwas vergleichen müsste, dann wäre es eine Seerose. Ja. Da hat sie mir gesagt, warum denn Seerose? Und dann habe ich dir gesagt, weißt du, ich habe dich vor ein paar Wochen kennengelernt. Da warst du voll verschlossen und ich habe so das Gefühl gehabt, dass du gar nicht reden willst, dass du überhaupt gar keine Konversation möchtest. Ja. So. Aber wir haben jetzt schon seit mehreren Wochen miteinander zu tun. Ich genieße jedes Gespräch mit dir. Und ich habe so das Gefühl, du gehst einfach auf wie eine Seerose. Ja. So, und du zeigst mir einfach, also jetzt nicht ihr Äußerliches, sondern ihre Denkweise, ihre Worte, weißt du, was ich meine? Also so, das macht zum Beispiel für mich einen Menschen schön. Ja. Durch das, was er tut oder sagt oder wie er denkt, ja. So Äußerlichkeiten sind für mich, also ich sag mal so, die werden eigentlich von Jahr zu Jahr, denke ich mal, unwichtiger für mich, habe ich zumindest das Gefühl. Weil das Einzige, was Bestand hat, ist das, was wir denken, wie wir fühlen und wie wir handeln. Das ist das, was bleibt.
1: Schön. Mario, vielen Dank. Dir einen schönen Abend.
0: Okay, schönen Abend noch.
1: Ciao, ciao. Mach's gut, ciao. So, anrufen dürft ihr auch vom Handy vom Festnetz. Wir gehen in die nächste Leitung.
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1: So, wen haben wir dran mit der 42? Hallo.
3: Hallo.
1: Wer da, Brea?
3: Hi, aus Julia, Nähe von Ulm. Hi.
1: Hallo Julia, hatten wir schon mal die Ehre?
3: Ja, aber schon länger her.
1: Schon länger her. Wie schön. Es rufen gerade so viele Leute an, die schon lange nicht angerufen haben. Ich freue mich. So, ja, heute haben wir schon so viel gehört zum Thema, was macht einen Menschen, eine Person für dich interessant? Ich sage immer, es geht gar nicht so sehr ums Daten. Und ist das für dich etwas, worauf du überhaupt geachtet hast, bevor du jetzt das Thema gehört hast? Oder macht man sich da so gar nicht so viel Gedanken drüber, frage ich mich gerade.
3: Doch, du, ich denke, man wählt ja immer irgendwie so auch die Person aus, über, also mit der man dann ein Gespräch anfängt, weißt du? So. Und da ist dann auf jeden Fall so Grundinteresse da. Also bei mir, ich finde immer so der erste Moment, wenn ich einer Person begegne, da springt dann sofort was über oder eben halt nicht. Und meistens ist es dann so ein offenes Lächeln, dann so Blicke, da müssen gar keine Worte da sein, sondern einfach nur so die Blicke, die man austauscht miteinander und dann sich gegenseitig vielleicht kurz anlächelt. Und dann irgendwo, weißt du, da entsteht dann so eine Dynamik schon. Und ja, das ist so dann der Anfang. Und meistens folgt dann irgendwie ein Gespräch oder so ein Austausch.
1: Also so, ich würde, ich das gerade, ja? Ich habe gerade überlegt, so, ich glaube, ich für mich unterscheide zwischen, ich finde einen Menschen interessant und zwischen, ich finde an einem Menschen etwas interessant. Also ich glaube, das Zweite, das kann ich so gut wie für jeden Menschen irgendwie entwickeln. Das heißt, dass ich irgendwas an einem Menschen interessant finde, wo auch mein Interesse ehrlich ist, dass ich dann irgendwie, weiß nicht, du erzählst mir zum Beispiel, dass du dich fürs Backen interessierst und so weiter. Ich selbst bin jetzt nicht so der große Bäcker, aber ich kann mich dafür begeistern, dir zuzuhören und eine Stunde erzählst du mir übers Backen, als Beispiel. Ne? Das würde jetzt aber nicht dazu führen, dass ich vielleicht sagen würde, so, ja, schwierig jetzt. Es könnte schon dazu führen, dass ich dann vielleicht nach einer gewissen Zeit dann sage, boah, das ist ja doch irgendwie ganz spannend. Vor allem, dann kommt man dann lacht man vielleicht auch mal zusammen und so. Das macht dann ja auch noch mal alles irgendwie rund.
3: Mir schon aber auch, weiß ich meine auch Gemeinsamkeiten. Dann im Gespräch plötzlich fällt dir auf, ja, boah, der findet es auch so. Oder auch selber Humor, ganz arg wichtig irgendwie so, dass man über dieselben Dinge lacht oder ähnliche Dinge lachen kann. Da ist dann ja auch schon Chemie da.
1: Glaubst du, wir müssten vielleicht manchmal ein bisschen mehr Zeit investieren, mehr den Leuten die Chance geben, weil wir vielleicht manchmal auch zu schnell urteilen, zu schnell sagen, nee, passt nicht, nee, interessiert mich nicht. Ohne wirklich diesen Menschen kennenzulernen, weil ich meine, ein Mensch ist doch komplex. Jeder von uns würde behaupten, ja, ich bin komplex, ich habe so viele Seiten an mir. Du lernst gerade in 5 Minuten nur einen Bruchteil davon kennen.
3: Du, wenn es echte Aufmerksamkeit ist, also wie Mario schon sagte, halt nicht so das Oberflächliche, sondern halt ehrlich, weißt du, das spürst du ja dann auch, dann finde ich, verdient auch das Gegenüber absolut 100% von mir, also die Aufmerksamkeit, da bin ich dann auch voll dankbar dafür. Ich meine, was gibt Schöneres, wie wenn eine Person dich wirklich erkennt, hört, dir zuhört, mit Blickkontakt. Und es gibt ja so Gespräche, wo du schon merkst, oh je, nach 3 Sekunden schweift dann schon der Blick so ab. Ich erzähle was und der andere, der blickt so woanders hin. Dann denke ich mir, oh, vielen Dank für das Gespräch. Also es hätte mir auch gerade sparen können. Und das ist dann eher so sehr uninteressant. Also da finde ich es dann auch nicht mehr. Da will ich dann auch keine Zeit mehr rein investieren. Aber ich finde, wenn dann so ein Gespräch entsteht und dann halt auch noch der Vibe stimmt, also ein Wort das andere gibt und dann kommt man von einem Thema ins andere und das können verschiedene Themen sein, auch verschiedene Interessen, aber dann auch, wie meine Vorgängerinnen und Vorgänger schon gesagt haben, auch so diese Leidenschaft für was und das mag ich dann sowieso. Und ich glaube, das basiert dann wiederum alles auf unseren eigenen Werten, die wir schon so in uns haben und auf was wir eben Wert legen. So gerade vielleicht Leidenschaft, Ehrlichkeit, sei es Ordnung oder geordnetes Leben oder ihr Abenteuerlust. Und da da fahren wir dann so quasi drauf ab, dann mehr.
1: Mhm. Online haben die Leute ja gesagt, ich habe ja vorhin die Umfrage vorgelesen, ich gucke gerade nochmal rein, bevor ich was Falsches sage. Da war ja auf Platz 1 am interessantesten für die meisten tiefe Gespräche. Ich habe mich aber gefragt, ob wir überhaupt dazu in der Lage sind, wenn wir gerade Menschen neu kennenlernen, uns auf diese Tiefe einzulassen, weil ich glaube, die. Du würdest doch wahrscheinlich auch denken, was ist das denn für ein komischer Mensch, der mir Fragen stellt über, hallo Julia, wir lernen uns gerade kennen, darf ich dich mal fragen, was für dich der Sinn des Lebens ist? Und du würdest sagen so, okay.
3: Was für ein Freak.
1: Was für ein Freak, warum fängt er mit solchen komischen, deepen Fragen an?
3: Ja, kommt drauf an, in welchem Setting oder so, wenn du da jetzt dann zu zweit auf irgendeiner Parkbank irgendwie sitzt und da, warum auch immer, eben gelandet bist, kann schon mal sein, dass dann auch solche Gespräche kommen. Auch vielleicht nach kurzer Zeit. Aber ja. Nee, aber tiefe Gespräche, das verbindet auch Menschen und ich denke, das ist halt auch was ganz, ganz Wertgebendes, also was Wertvolles.
1: Sind für dich tiefe Gespräche auch gleich, jetzt will ich nicht das falsche Wort verwenden, aber sind tiefe Gespräche, können tiefe Gespräche auch mit fremden Menschen geführt werden? Oder sind tiefe Gespräche schon etwas, was ist das richtige Wort, etwas sehr Intimes, etwas sehr Privates, etwas, was man jetzt eigentlich nicht so mit Leuten so führt?
3: Nee, die können auch durchaus mit weniger Bekannten sehr tief werden. Einfach um sich mal auszutauschen. So, ich finde es ja auch immer, ich mag einfach Menschen oder auch den Austausch mit Menschen, so zu lernen, wie sehen die jetzt das Leben oder wie gehen die jetzt mit einer schweren Situation um, was kann ich da davon lernen? Finde ich voll spannend und auch ganz wichtig. Und nur so kannst du dich ja weiterentwickeln. Also durchaus, auf jeden Fall.
1: Mich erschreckt manchmal, dass ich mit Menschen, die ich jetzt nicht so dolle kenne, sehr tiefe Gespräche führen kann und mit Freunden, die ich schon lange, lange kenne, nicht solche tiefen Gespräche führe und mir dann in dem Moment die Frage stelle, was wäre, wenn ich solche Gespräche mit denen auch führen würde? Ist es vielleicht nur deswegen so freundschaftlich super, weil man nicht so tiefe Gespräche führt?
3: Ja,
1: oder was ist, weißt du, man hinterfragt dann schon sehr viel, weil man sich denkt, kenne ich dich eigentlich wirklich?
3: Ja, aber das könnte ja unbequem werden. Deine Freunde sind meistens ehrlich zu dir, also so ist es bei mir. Und dann habe ich da manchmal vielleicht auch Angst davor, sowas anzufangen, weil ich vielleicht die Wahrheit selber gar nicht verkraft, weil es vielleicht so Themen sind, die sollte ich selber schon anschauen. Also, manchmal, ja.
1: Warte mal, wenn du sagst, bei Freunden könnte es unangenehm werden, dann ist das doch für mich ein eindeutiges Zeichen, diesen Weg erst recht zu gehen. Denn man will doch Freunde haben, die einen so akzeptieren, so nehmen, wie man ist. Und wenn das bedeutet, dass es unangenehm wird, dann ist es doch etwas, ist ja viel schlimmer. Stell mal vor, du hättest irgendwas super Nerviges an dir und ich würde dich da 10 Jahre lang, während unserer ganzen Freundschaft, habe ich dich nicht einmal drauf angesprochen, weil ich mich nicht traue. Weil ich weiß, wenn ich der Julia sage, dass ich das irgendwie blöd finde, da geht die sofort auf die Palme, weil ich schon beobachtet habe, wie du bei anderen Freunden reagiert hast und du hast meistens dann den Kontakt zu denen abgebrochen. Also habe ich aus Angst dir gegenüber immer dich wie so, ne, so prinzessinhaft, kennst du, weißt, was ich meine. Also was macht man dann?
3: Das habe ich gar nicht so gemeint. Nee, ich wünsche mir auch ehrliche Freunde. Aber manchmal ist der Tag so hart oder so, da packst du es dann einfach nicht, nochmal so was Tiefes anzufangen oder so. Es kommt drauf an. Also sind zwei verschiedene Situationen und geht beides, also tiefe Gespräche. Aber ja, wie soll ich sagen, verbringst ja meistens mehr Zeit mit den Freunden und manchmal passt es dann einfach auch nicht mehr. Wenn der Tag eh schon stressig war, dann nochmal so in die Tiefe zu gehen. Das ist ja auch immer, da brauchst du auch sehr viel Energie und sehr viel. Das wird dann meistens so schwer. Manchmal geht es einfach nicht mehr. Da brauche ich es dann leicht am Abend oder so.
1: Ich bin mir gar nicht sicher, ob das so viel Energie kostet oder ob wir einfach generell so ein bisschen Akku einfach brauchen, um uns darauf einzulassen, weil wir einfach ausgepowert vom Tag generell sind. Weil ich glaube, so ein Gespräch kann auch Energie geben. Aber wenn du sowieso gerade irgendwie auf Reserveakku läufst, dann ist es, glaube ich, schwer.
3: Genau, absolut. Ja, das stimmt schon. So wie die Grundeinstellung absolut auch ist.
1: Ja. Spürst du, wenn ein Mensch dir gegenüber Interesse nur vorspielt?
3: Ja, sofort, auf jeden Fall. Wage ich mich jetzt mal so zu behaupten, aber ich denke schon, ja.
1: Konfrontierst du diesen Menschen dann damit?
3: Also ich denke mir meinen Teil meistens oder die halt dann wieder. Weißt du, es kann ja auch wiederum verletzend sein. Ich bin jetzt niemand, der einem dann so voll einen vor den Latz knallt. Ich sag dann halt, ja, du, ich geh mal wieder weiter, dann man sieht sich oder so. Macht dann eher so dieses Diplomatische. Aber ja. Ja, das, ich meine, ich finde, das spürst du dann sofort, wenn, wie gesagt, wenn die Blicke dann abschweifen im Gespräch, wenn du was erzählst oder gar keine Gegenfragen kommen oder ja, oder halt die Werte grundverschieden sind, so ich leg zum, würde mehr Wert irgendwie auf die inneren Werte legen oder wie jemand so, was für eine Ausstrahlung hat oder was für Interessen so. Und der andere erzählt mir dann nur von seinen Luxusgüter oder Konsum, was er da alles so sich gekauft hat. Das ist für mich dann auch so, okay, boah, das matcht überhaupt nicht. Ich glaube, da finden wir jetzt keinen gemeinsamen Gesprächsstoff oder so und dann ziehe ich dann auch weiter. So, wenn du jetzt jemanden gerade kennenlernst oder so.
1: Ja, ich frage mich immer, ob wir nicht mehr wachsen würden, gegenseitig, wenn wir uns da einfach genau solche Dinge auch mal spiegeln würden und sagen würden, du, ich finde das voll schön, dass du mir das gerade erzählt hast. Ich könnte dir jetzt auch ein paar Fragen stellen, aber ich fand es irgendwie schade, dass du vor dem auf das, was ich dir erzählt habe, überhaupt nicht eingegangen bist. Hat dich das jetzt nicht so wirklich interessiert, was ich dir erzählt habe über mich? Einfach mal zu gucken, wie die Reaktion in dem Moment. Ich glaube, viele werden perplex sein und werden offenen Mund haben und gar nicht wissen.
3: Das probiere ich jetzt mal die nächste Woche aus.
1: Das wirklich? Oh, das würde mich interessieren, was du dann erlebst. Das würde mich wirklich interessieren.
3: Schon, aber ich treffe relativ viel neue Menschen. Doch, das passt. Ja.
1: Weißt du, was ich ausprobiert habe?
3: Gerichte dann.
1: Ich habe ausprobiert, zu sagen, wie ich mich gerade fühle in einem Gespräch. Zum Beispiel sowas wie, ich fühle mich gerade irgendwie unwohl, weil ich das Gefühl habe, weiß ich nicht. Ne? Also ich habe irgendwie sowas. Mhm. Und das war auch schon sehr interessant, da die Reaktion irgendwie zu bekommen. Mhm. Dass dann die Person sagt, ey, sorry, falls ich den Eindruck vermittelt habe, dann war das gar nicht so gemeint. Und das ist auch schon wirklich sehr, sehr wertvoll, muss man sagen. Weil dann, du merkst auch, die Dynamik, die Energie ändert sich sofort.
3: Genau.
1: Und wenn sie sich nicht ändert, dann weißt du auch, woran du bist. Ja.
3: Ja.
1: Julia, hat mich sehr gefreut. Ich muss leider auflegen, Sendung ist vorbei. Okay. Dir einen schönen Abend. Ja. Alles Gute.
3: Wünsche ich dir auch. Tschüss. Mach's gut. Mach's gut.
1: Ciao. So, das war's für heute. Wir hören uns morgen noch einmal, bevor es in die Sommerpause geht. Und ja, ich werde nochmal auf WhatsApp die Frage stellen, was wir morgen machen. Vielleicht machen wir Geschichten-Bingo oder wir machen Mystery-Fragen, Crazy-Fragen. Das überlasse ich euch. Vielen Dank fürs Einschalten, fürs Posten, fürs Mitmachen. Bis dahin, macht's gut. Tschüss.
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4: Ich bin Uli Reitinger. Die personellen Änderungen in der Regierung und Unionsfraktion sind soweit abgeschlossen. Bundespräsident Steinmeier überreichte den neuen Ministern Warken, Linnemann und Bilger ihre Ernennungsurkunden. Und Thorsten Frey wurde von der Unionsfraktion zu ihrem neuen Vorsitzenden gewählt mit knapp 92%.
5: Frey bekommt von der Bundestagsfraktion nicht die Quittung für den Unmut über Merz' Personalentscheidungen. Mehr als 90% Zustimmung gilt als gutes Ergebnis. Von seinen 13 Vorgängern starteten fast alle mit solchen Werten in ihre Amtszeiten, bis auf Friedrich Merz selbst 2022. Vor allem aus Bremen, Rheinland-Pfalz und Sachsen hatte es zuletzt viel Kritik über das Vorgehen des Kanzlers gegeben. Tanja Wagner, Nachrichtenredaktion.
4: In mehreren Regionen Frankreichs sind erneut Waldbrände ausgebrochen. Betroffen ist unter anderem das südfranzösische Departement Var. 600 bis 700 Menschen mussten evakuiert werden. Ein größerer Brand brach auch in der Nähe von Dijon aus. Wegen des Rauchs wurde die Bevölkerung aufgerufen, sich möglichst nicht draußen aufzuhalten und Türen und Fenster geschlossen zu halten. Auch in Spanien ist ein weiteres schweres Feuer ausgebrochen, in einem Nationalpark an der Grenze zu Portugal. Rund 950 Menschen aus 12 Ortschaften wurden in Sicherheit gebracht. Jetzt erwischt es auch BMW. Als letzter deutscher Autokonzern legen die Münchner ein großes Stellenabbauprogramm auf. Weltweit sollen rund 8000 Jobs wegfallen, erfuhr die Deutsche Presseagentur aus Unternehmenskreisen.
6: Wie viele der 8000 Stellen hier in Deutschland wegfallen, ist bislang nicht bekannt. Der Münchner Autobauer teilte mit, der Abbau soll über die natürliche Fluktuation und ein Abfindungsprogramm erfolgen. BMW leidet, wie auch die Konkurrenz, unter enormem Konkurrenz- und Preisdruck.